0: Verkehr mit je 2 Fahrspuren pro Richtung auf der Richtungsfahrbahn Dresden geführt.
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2: Hey, an diesem Wochenende mit Annetta Politi. Hi, ihr Lieben. Wir schauen gleich ein bisschen genauer rein in die Hits. Das machen wir immer in unseren Lyrics. Holen wir uns diesmal von Gracie Abrams, Hit the Wall. Aber erstmal Kygo, Save My Love.
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1: Die Popnacht am Wochenende. Wir gucken rein in die Songs für euch. Das machen wir sehr gerne in unseren Popnacht-Lyrics. Diesmal Hit the Wall von Gracie Abrams. Und sie hat erzählt, der Song handelt weniger von einer Beziehung als von einer gewissen Erschöpfung und davon, sich irgendwie mit letzter Kraft durchs Leben zu kämpfen. Sie beschreibt ein bisschen eine Person, die sich nach Liebe und Nähe sehnt, gleichzeitig aber Menschen von sich wegstößt. Ja, und so ein bisschen ihre eigenen, wie soll man sagen, destruktiven Muster erkennt. Aber jetzt genug geschwätzt, wie es so schön heißt, jetzt wollen wir sie hören.
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Wir schauen aufs Datum heute, 8.8.26. Hier ist die Popnacht. Könnte natürlich so ein Datum sein, vielleicht, dass einige sagen, komm, lass uns heiraten. Das können wir uns gut merken. Wir haben bei ein paar Standesämtern angefragt, die gesagt haben, nö, das ist gar nicht so beliebt. Also beliebter war natürlich der 2.2.2022. Aber jetzt der 8.8.26, ja nee, da gibt's noch Termine. Hier in Schaundorf zum Beispiel sind auch noch, wer spontan sagen will, er würde gerne spontan noch heiraten heute. Da gäbe es auch noch die Möglichkeit. Aber ehrlich gesagt, ich verstehe das gar nicht, weil von der Numerologie ist heute doch auch so ein cooles Ding. 8.8.26. Also selbst die 26 kriegt man ja eine 8 verwandelt. Insofern kann man sich das ja leicht merken. Aber gut, man will ja niemandem zu seinem Glück zwingen.

Aktuelles aus dem Verkehrszentrum, defekter LKW im Baustellenbereich. Auf der A4 Dresden Richtung Görlitz zwischen Burkau und Ust am Taucher, da ein defekter LKW im Baustellenbereich. Hier ist die Popnacht am Wochenende mit Annetta Politi. Hi.

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2: Heute herrscht in ganz Deutschland ruhiges und trockenes Hochdruckwetter. Vielfach hat die Sonne den Himmel für sich alleine. Quellwolken finden sich ab Mittag vor allem über den Bergen. Im Norden und Nordosten sind ebenfalls etwas häufiger flache Quellwolken dabei. Die Höchstwerte reichen von 20 Grad an der Küste bis 34 Grad am Oberrhein.
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3: Vorsicht bitte auf der A4 Dresden Richtung Görlitz zwischen Burkau und U-East. Am Taucher steht ein defekter LKW im Baustellenbereich. Vorsicht bitte auf der A9 Halle-Leipzig Richtung Nürnberg. Zwischen Lederhose und Triptis liegt ein Fuchs. A4 Erfurt Richtung Kirchheimer Dreieck. Zwischen Gotha und Gotha-Boxberg ist nur eine Spur frei. Bitte auf die Geschwindigkeitsbeschränkung von 80 km/h achten. Im Saalekreis zwischen Querfurt und dem Abzweig Obhausen Behinderungen nach einem Unfall.
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4: Die Popnacht hier an dem Wochenende mit Annetta Politti. Hi!

0: Wer ist bei uns mit dabei? Der Nachtzoom läuft über die 07221 20F. Da gucken wir ja immer, für wen wir so ein bisschen der kleine Heimathafen sind in der Nacht, nicht nur hier deutschlandweit. Seid ihr eher Teamarbeit oder Teamurlaub vielleicht schon, Teamfreizeit? Hier in Cuxhaven ist Michael Heinzson wieder bei uns, freut sich sehr, dass wir die Nacht gemeinsam verbringen. Patrick haben wir dabei und wen noch?
1: Ihr vielleicht? 07221 20F, hello?
2: Hi Anetta, Walter hier. Bin Hi. Momentan die Rasenkanten am Trimmen hier in meinem Yard, während My Buddy, der Rasenmäher-Roboter, eigentlich die Hauptarbeit verrichtet, aber es ist halt eben Teamarbeit. Also ich komme mal wieder bei euch rein, hatte ich letztes Mal schon das Vergnügen, mit dir auch kurz zu sprechen. Dann noch einen schönen Morgen, bis dann mal. Schönen Gruß an alle aus Chicago hier in den USA. Bis dann, ciao.
0: Ja, das wünschen wir dir auch beim Rasen verschönern. Liebe Grüße nach Chicago. Und wer ist noch bei uns?

Wir haben Aktuelles aus dem Verkehrszentrum. Defekter LKW auf der A4 Dresden Richtung Görlitz. Zwischen Burgau und Öst am Taucher, da haben wir den defekten LKW im Baustellenbereich. Hier ist die Popnacht an diesem Wochenende mit Annetta Politti. Hi!

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1: Um 3 Uhr mit Lydia Wagner. OpenAI will bei der Entwicklung seines neuen KI-Modells Astra die Sicherheitsmaßnahmen verschärfen. Der Grund sind Bedenken bezüglich der Fähigkeiten des Modells. Die Firma hat mitgeteilt, dass diese mittlerweile kritisch sein könnten. Antje Sieb aus Los Angeles erklärt, was das bedeutet.
2: Dabei geht es etwa darum, dass Modelle eigenständig in der Lage sind, komplexe Cyberangriffe auszuführen. Astra wird trotzdem weiterentwickelt. Man wolle aber die Sicherheitsstandards verschärfen. Bereiche, in denen das bisher nicht möglich sei, würden pausiert, so OpenAI in einer Pressemitteilung. In den letzten Wochen war bekannt geworden, dass andere KI-Modelle von OpenAI, aber auch von Anthropic und Meta bei Tests ungeplant und eigenständig in fremde Systeme eingedrungen waren. Die Vorfälle haben zu einer verstärkten Diskussion um die Sicherheit und Regulierung von KI-Modellen geführt.
1: Kinder- und Jugendärztinnen und Ärzte fordern, dass junge Menschen besser vor Social Media geschützt werden. Der Bundessprecher des Pädiaterverbandes, Maske, hat der Neuen Osnabrücker Zeitung gesagt, es sei längst erwiesen, dass Social Media vor allem junge Menschen krank und dumm mache. Sie könnten sich der Beeinflussung kaum noch entziehen. Außerdem spricht Maske von einem gravierenden Elternversagen. Der Verband fordert deshalb von der Bundesregierung, dass sie ein Social Media Verbot bis etwa 14 Jahre durchsetzt. Spanien führt Kontrollen für Flüge und Schiffe aus Italien ein. Wie das Innenministerium mitteilte, sollen sie um Mitternacht beginnen und bis zum 7. September dauern. Spanien-Korrespondent Christian Sachsinger aus Madrid dazu, wie das genau aussehen könnte.
3: Verhältnismäßige Gegenmaßnahmen hat die spanische Regierung angekündigt, falls Rom nicht aufhört, Reisende, die per Schiff oder Flugzeug nach Italien kommen, zu kontrollieren. Die Interessen und die Würde der spanischen Bürgerinnen und Bürger soll geschützt werden, wie es in Madrid heißt. Beobachter befürchten, dass nun ab nächster Woche Personen, die aus Italien an spanischen Schiffs- oder Flughäfen ankommen, in extra Warteschlangen eingereiht und genauer zu ihren Dokumenten befragt werden könnten und das in der Urlaubszeit, während der in beiden Richtungen viel gereist wird.
1: Bundesfinanzminister Klingbeil will wohl von Vereinen mehr Steuern kassieren. Die Bild berichtet, dass er die Steuerfreibeträge deutlich senken will. Von jetzt 5.000 Euro auf 1.000 Euro ab dem kommenden Jahr. Das steht laut Bericht in einem Entwurf des Bundesfinanzministeriums. Und auch für Firmen sollen einige Steuerfreibeträge heruntergesetzt werden. Das Wetter in Deutschland. In der Nacht ist es locker bewölkt oder sternenklar. Die Tiefstwerte liegen zwischen 15 und 7 Grad. Tagsüber scheint die Sonne und es gibt kaum Wolken am Alpenrand. Am Abend lokal Gewitter möglich. Die Höchstwerte 22 bis 33 Grad. Es ist 3.03 Uhr.
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5: Vorsicht bitte auf der A4 Dresden Richtung Görlitz. Zwischen Burkau und U-East. Am Taucher steht ein defekter LKW im Baustellenbereich. A4 Erfurt Richtung Kirchheimer Dreieck. Zwischen Gotha und Gotha-Boxberg ist nur eine Spur frei. Bitte auf die Geschwindigkeitsbeschränkung von 80 km/h achten. Im Saalekreis zwischen Querfurt und dem Abzweig Obhausen Behinderungen nach einem Unfall.
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6: Hey, an diesem Wochenende sind wir da gemeinsam in der Nacht unterwegs. Annetta Politi für euch da. Und wir gucken gleich mal, diese Hitze. Dieses Heiße hat natürlich dazu geführt, dass wir echt einiges getrunken haben in letzter Zeit. Aber was hat sich da so bei euch so ein bisschen zum Lieblingsgetränk entwickelt? Hören wir gleich mal rein.
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0: Bei mir ist es auf jeden Fall Kokoswasser. Diesen Sommer, im Sommer 2026, ja, wo die Hitze uns schon getrieben hat. Aber viele natürlich trinken, auch in der Nacht, ist auch richtig so. Aber klar, Wasser, sau wichtig, aber man greift dann schon vielleicht auch mal zu was anderem mit Geschmack. Was ist denn bei euch, von dem ihr sagt, ja, schmeckt auch ganz gut?
1: Also Lieblingsgetränk Litchi, das schmeckt einfach unfassbar geil.
2: Alkoholfreies Bier, tatsächlich, das ist ja im Trend und es schmeckt genauso gut. Ja, jetzt mit Sommer eigentlich tatsächlich die Schollen.
3: Cola. Es schmeckt mir, ist günstig, passt zu allen Snacks, Essen.
4: Ich glaube ein Eistee wahrscheinlich. Da gibt es eine Menge Auswahl. Aber Bier bin ich auch nicht mehr so Fan von.
5: Boah, es kommt immer auf meine Laune drauf an. Wenn ich in Sportlaune bin, alle Zero-Getränke.
6: Spezi beispielsweise. Schmeckt gut, ist immer gut erfrischend und meistens im Angebot.
0: Und dann natürlich die Frage aller Fragen, mit Eiswürfel oder ohne. Hier ist die Popnacht.

Wir haben Aktuelles aus dem Verkehrszentrum, die A1 Lübeck-Hamburg, die Nordelbe-Brücke wird wegen eines Schwertransportes in beiden Richtungen mehrfach kurzfristig gesperrt. Hier ist die Popnacht mit Annetta Politti. Hallo!

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1: Heute herrscht in ganz Deutschland ruhiges und trockenes Hochdruckwetter. Vielfach hat die Sonne den Himmel für sich alleine. Quellwolken finden sich ab Mittag vor allem über den Bergen. Im Norden und Nordosten sind ebenfalls etwas häufiger flache Quellwolken dabei. Die Höchstwerte reichen von 20 Grad an der Küste bis 34 Grad am Oberrhein.
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2: A4, Erfurt Richtung Kirchheimer Dreieck. Zwischen Gotha und Gotha-Boxberg ist nur eine Spur frei. Bitte auf die Geschwindigkeitsbeschränkung von 80 km pro Stunde achten. Im Saalekreis zwischen Querfurt und dem Abzweig Obhausen Behinderungen nach einem Unfall. Auf der A4 Dresden-Frankfurt wird zwischen Stadtroda und Jenatzentrum die Fahrbahn Richtung Frankfurt erneuert. Bis voraussichtlich Dezember wird der gesamte Verkehr mit je zwei Fahrspuren pro Richtung auf der Richtungsfahrbahn Dresden geführt. Auf der A9 Richtung München ist zwischen Eisenberg und Bad Klosterlausnitz wegen Bauarbeiten bis voraussichtlich Ende September die Fahrbahn auf zwei Fahrspuren verengt. Hier erfolgen Bauwerksarbeiten an einer Lärmschutzwand.
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3: 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Hallo.

Chicago ist die Nacht bei uns. Haben wir schon gehört von Walter, der da gesagt hat, okay, ich bin ein bisschen mit dem Rasenmähen unterwegs, mit dem Rasenroboter. Hier ist die Popnacht. Dann haben wir in Thailand Som, Alex, Katharina und Stefan sind da, senden auch ganz liebe Grüße. Wir sind auch dabei. Bei uns erwacht gerade der Tag. Das ist herrlich, wenn wir da ein bisschen der Anker sein können, hier in der Popnacht. Über die 07221 2011. Seid ihr auch mit dabei? Wo in der Welt seid ihr gerade unterwegs? Oder in Deutschland?

Falschfahrer ist unterwegs. Achtung, Autofahrer auf der B2 Gera Richtung Leipzig. Zwischen der A38 Kreuz Leipzig Süd und Richard-Lehmann-Straße. Da kommt ein Falschfahrer entgegen. Bitte äußerst rechts fahren, nicht überholen. Auf der B2 Gera Richtung Leipzig. Zwischen der A38 Kreuz Leipzig Süd und Richard-Lehmann-Straße. Da ist ein Falschfahrer unterwegs. Bitte in beiden Richtungen besonders vorsichtig fahren. 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
1: Um 4 Uhr mit Lydia Wagner. Im Streit mit Italien hat die spanische Regierung jetzt auch Grenzkontrollen eingeführt, als Reaktion auf die italienischen Kontrollen. Reisende aus Italien werden jetzt an Häfen und Flughäfen kontrolliert. Christian Sachsinger berichtet aus Madrid.
2: Seit Mitternacht werden die Identität und Staatsangehörigkeit mittels Reisepass und Personalausweis überprüft. Bei Drittstaatsangehörigen, also nicht EU-Bürgern, geht es auch um Visum und Aufenthaltserlaubnis. Die Kontrollen sollen stichprobenartig durchgeführt werden, wie es heißt. Die Maßnahme ist vorerst auf einen Monat befristet, also bis zum 7. September. Sollte sich die Ausgangslage ändern, werde man über den Zeitraum noch einmal nachdenken, heißt es sinngemäß in Madrid. Damit hält die spanische Regierung Italien die Türe weiter offen.
1: OpenAI will bei der Entwicklung seines neuen KI-Modells Astra die Sicherheitsmaßnahmen verschärfen. Die Firma hat mitgeteilt, es sei nicht auszuschließen, dass das Modell mittlerweile eigenständig in der Lage sei, komplexe Cyberangriffe auszuführen. Astra wird trotzdem weiterentwickelt in einer isolierten Testumgebung mit eingeschränktem Netzwerkzugang. Bereiche, in denen das nicht möglich sei, würden pausiert. Zuletzt war bekannt geworden, dass andere KI-Modelle von OpenAI, aber auch von Anthropic und Meta bei Tests ungeplant und eigenständig fremde Firmen gehackt haben. Wegen des Niedrigwassers an vielen Flüssen setzen mehrere Bundesländer das Sonntagsfahrverbot für Lastwagen vorübergehend aus. Rheinland-Pfalz, Nordrhein-Westfalen, Niedersachsen und das Saarland wollen es Transportunternehmen damit einfacher machen, auf die Straße auszuweichen. Dadurch sollen Lieferketten aufrechterhalten und Versorgungsengpässe vermieden werden. Wegen des anhaltenden Niedrigwassers können viele Frachtschiffe im Moment nur mit einem Bruchteil der üblichen Ladung fahren. Der VfL Bochum ist mit einer Niederlage in die neue Saison der zweiten Fußballliga gestartet. Gegen Hertha BSC stand es am Schluss 0:1. Bochum-Verteidiger Maximilian Wittek war mit der Leistung seines Teams trotzdem halbwegs zufrieden.
3: Wenn man es schnell zusammenfassen möchte, es ist ein Fehler, den wir heute gemacht haben. Ich glaube, heute war es so, dass die Mannschaft, die das Tor schießt, gewinnt das Spiel. Und ja, jetzt müssen wir das Ganze verarbeiten. Haben wir uns anders vorgestellt, aber war jetzt auch nur ein Spiel, das ja auch nicht schlecht war von uns, muss ich sagen. Aber ja, leider nicht mit dem Ergebnis, das wir uns natürlich erhofft haben.
1: Und zum Start in die dritte Fußballliga hat Waldhof Mannheim mit 2:1 gegen Fortuna Düsseldorf gewonnen. Das Wetter in Deutschland. Im Moment liegen die Tiefstwerte noch zwischen 15 und 7 Grad. Tagsüber scheint die Sonne, es gibt kaum Wolken bei 22 bis 33 Grad. Die Zeit, es ist 4:03 Uhr.
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4: Achtung, Falschfahrer auf der B2 Gera Richtung Leipzig. Zwischen der A38, Kreuz Leipzig Süd und Richard-Lehmann-Straße kommt Ihnen ein Falschfahrer entgegen. Fahren Sie äußerst rechts und überholen Sie nicht. Auf der B2 Gera Richtung Leipzig zwischen der A38, Kreuz Leipzig Süd und Richard-Lehmann-Straße ist ein Falschfahrer unterwegs. Vorsicht in beiden Richtungen. A4 Erfurt Richtung Kirchheimer Dreieck. Zwischen Gotha und Gotha-Boxberg ist nur eine Spur frei. Bitte auf die Geschwindigkeitsbeschränkung von 80 km/h achten. Im Saalekreis zwischen Querfurt und dem Abzweig Obhausen Behinderungen nach einem Unfall.
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5: Hey, rein geht's mit Annetta Politti. Willkommen in diesem Wochenende. So langsam macht sich die Frühschicht auch bemerkbar hier in Deutschland und weltweit. Wo seid ihr da unterwegs? Wir gucken gleich wieder eine Runde. Und davor haben wir aber Musik von Maroon 5 zusammen mit Lisa Priceless und Harry Styles, American Girls.
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Verkehrszentrum für die B2 Gera Richtung Leipzig. Kein Falschfahrer mehr zwischen der 38 Kreuz Leipzig Süd und der Ausfahrt Richard-Lehmann-Straße. Kein Falschfahrer mehr. Hello.

0: Mal ganz kurz die Hand hoch. Wer von euch ist schon länger verheiratet? Ah, ganz interessant. Hier ist die Popnacht an diesem Wochenende. Johann König ist schon lange verheiratet und wie bei vielen, vielen Paaren gibt es ein großes Streitthema: der Haushalt.
1: Dann sagt meine Frau zu mir: Du hast nicht allen Ernstes die saubere Wäsche in die Waschküche geschleppt und die dreckige bei uns ins Schlafzimmer. Ich mache immer alles falsch. Ich meine, wie soll ich das denn unterscheiden? Ob das saubere oder dreckige Wäsche ist? Man kann doch die Unterscheidbarkeit zwischen sauberer und dreckiger Wäsche viel deutlicher machen. Warum zum Beispiel ist die saubere Wäsche nicht gebügelt und gefaltet und in die Schränke sortiert? Naja, aber meine Frau ist ja nicht blöd, ja? Meine Frau guckt sich das ganz genau an, wie ich das mache, ja? Und dann lernt sie von mir. Wir hatten folgende Situation. Wir hatten die Situation, ich habe ein neues Auto gekauft. Ich habe ein nagelneues Auto gekauft und dann hatten wir zwei Autos. Ein neues Auto und ein altes Auto. Für mich war das neue Auto, sie konnte das alte behalten. Dann wollte ich mit dem neuen Auto zum Auftritt fahren, war das neue Auto nicht da. Neue Auto nicht da, Frau nicht da. Musste ich mit ihrem Wagen fahren. Am nächsten Tag habe ich sie ganz freundlich und sachlich und in einem vernünftigen Ton darauf angesprochen. Da habe ich zu ihr gesagt: Pass mal auf. Du hast nicht allen Ernstes das neue Auto zum Einkaufen benutzt und das mir deine Schrottkarre stinken lässt. Da sagt die zu mir: Ich mache immer alles falsch. Ich meine, wie soll ich das denn unterscheiden? Versprich mir eins.

Wir haben Aktuelles aus dem Verkehrszentrum. Vorsicht bitte im Kreis Regionalverband Saarbrücken. Auf der Grühlingstraße zwischen Einfahrt Sulzbach, Altenwald und Bildstock, da sind Personen auf der Fahrbahn. Hier ist die Popnacht mit Annetta Poletti. Hi zusammen.

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6: Heute herrscht in ganz Deutschland ruhiges und trockenes Hochdruckwetter. Vielfach hat die Sonne den Himmel für sich alleine. Quellwolken finden sich ab Mittag vor allem über den Bergen. Im Norden und Nordosten sind ebenfalls etwas häufiger flache Quellwolken dabei. Die Höchstwerte reichen von 20 Grad an der Küste bis 34 Grad am Oberrhein.
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7: Vorsicht bitte auf der A2 Berlin Richtung Hannover. Zwischen Helmstedt West und Rennau steht ein defekter PKW. A4 Erfurt Richtung Kirchheimer Dreieck. Zwischen Gotha und Gotha-Boxberg ist nur eine Spur frei. Bitte auf die Geschwindigkeitsbeschränkung von 80 km pro Stunde achten. Die B183 Bad Düben-Bad Liebenwerda ist zwischen Lönnewitz und Marxdorf in beiden Richtungen gesperrt. Im Saalekreis zwischen Querfurt und dem Abzweig Obhausen Behinderungen nach einem Unfall.
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9: 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Hi, ihr Lieben.

0: Über die 0721-2011 sind wir erreichbar für euch, das wisst ihr. Und da gucken wir immer, wer so bei uns ist in der Nacht. Wen haben wir jetzt?
1: Hallo Anetta, Kerstin hier.
0: Hi.
1: Wir kommen aus Ettlingen, sitzen jetzt gerade in Florida und ich schreibe gerade einen Artikel hier an eine offizielle Behörde, weil hier wieder ein ganzes Mangrovengebiet niedergemacht werden soll für ein großes Bauprojekt.
2: Gut, dass du
1: schreibst. Ich habe das jetzt gerade erst gelesen. Heute war Deadline, also habe ich mich hingesetzt. Ey, wir hören euch jeden Abend. Ihr seid einfach der beste Sender, die beste Musik, weil nicht zu vergleichen mit dem, was wir hier jeden Tag hören. Alles Liebe, Grüße an euch nach Baden-Baden und in den Rest nach Deutschland.
2: Danke, du Liebe.

Wir haben Aktuelles aus dem Verkehrszentrum. Defekter PKW auf der A2 Berlin Richtung Hannover zwischen Helmstedt West und Rennau. Hier ist die Popnacht an diesem Wochenende mit Anetta Politti. Hi!

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Falschfahrer ist unterwegs. Achtung, Autofahrer auf der 6 Heilbronn-Nürnberg zwischen Kreuzfeuchtwang-Kreilsheim und Neuendettelsau kommt ein Falschfahrer entgegen. Bitte äußerst rechts fahren, nicht überholen auf der 6 Heilbronn-Nürnberg zwischen Kreuzfeuchtwang-Kreilsheim, Neuendettelsau. Dessen Falschfahrer unterwegs, bitte in beiden Richtungen besonders vorsichtig fahren.

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1: Um 5 Uhr mit Lydia Wagner. Spanien hat seit Mitternacht Grenzkontrollen für Reisende aus Italien eingeführt. Laut Innenministerium in Madrid betrifft die Maßnahme Menschen, die per Flugzeug oder Schiff von Italien nach Spanien kommen. Aus der Nachrichtenredaktion Diane Battani.
2: Die Grenzkontrollen sollen bis zum 7. September laufen, wie das spanische Innenministerium mitteilte. Damit eskaliert der Streit zwischen beiden Ländern, die zum Schengen-Raum gehören. Italien hatte nach dem Ansturm von Migranten auf die spanische Exklave Ceuta Kontrollen für Reisende aus Spanien eingeführt. Madrid forderte die Aufhebung dieser Überprüfungen. Italien lehnte das ab. Die Kontrollen würden erst wieder aufgehoben, wenn klar sei, dass es keine Sicherheits- oder Terrorismusrisiken für Italien gebe, erklärte das Büro von Regierungschefin Meloni.
1: Kinder- und Jugendärztinnen und Ärzte fordern, dass junge Menschen besser vor Social Media geschützt werden. Der Bundessprecher des Pädiaterverbandes Maske hat der Neuen Osnabrücker Zeitung gesagt, es sei längst erwiesen, dass Social Media vor allem junge Menschen krank und dumm mache. Sie könnten sich der Beeinflussung kaum noch entziehen und es sei für sie fast nicht mehr möglich, sich eine freie Meinung zu bilden. Außerdem spricht Maske von einem gravierenden Elternversagen. Der Verband fordert deshalb von der Bundesregierung, dass sie ein Social Media Verbot bis etwa 14 Jahre durchsetzt. Mehrere Drohnen sind in der Nacht zu gestern über einem Bundeswehrstandort in Nordrhein-Westfalen geflogen. Das hat das Führungskommando der Bundeswehr bestätigt. Aus der Nachrichtenredaktion Marei Beermann.
3: Feldjäger hätten den Vorfall untersucht. Der Fall sei an die Polizei übergeben worden. Die habe die Ermittlungen aufgenommen. Der betroffene Bundeswehrstandort Mechernich ist einer der wichtigsten in NRW. Hier sind auch Spezialisten tätig, die für die Wartung und Instandsetzung des Flugabwehrsystems Patriot zuständig sind. Unterdessen geht nach dem Drohnenvorfall in Leipzig die Debatte über Konsequenzen weiter. Diskutiert wird unter anderem, ob der Bund die Kompetenz über die Abwehr von Drohnen übernehmen sollte. Russland wies die Verantwortung für den Vorfall in Leipzig am Abend scharf zurück.
1: Die meisten Menschen in Deutschland halten die großen US-Tech-Konzerne wie Google oder Meta für zu einflussreich. Das hat eine YouGov-Umfrage für die Welt am Sonntag ergeben. Die häufigste Befürchtung ist dabei, dass Deutschlands Abhängigkeit von den USA wachsen könnte. Viele sehen aber auch monopolartige Strukturen oder machen sich Sorgen um den Datenschutz und die Privatsphäre. Das waren die Nachrichten mit Lydia Wagner. Das Wetter in Deutschland. Im Moment liegen die Tiefstwerte noch zwischen 15 und 7 Grad. Tagsüber scheint die Sonne, es gibt kaum Wolken bei 22 bis zu 33 Grad. Und die Zeit? Es ist 5.03 Uhr.
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4: A4 Erfurt Richtung Kirchheimer Dreieck. Zwischen Gotha und Gotha-Boxberg ist nur eine Spur frei. Bitte auf die Geschwindigkeitsbeschränkung von 80 km/h achten. Im Saalekreis zwischen Querfurt und dem Abzweig Obhausen Behinderungen nach einem Unfall. Auf der A4 Dresden-Frankfurt wird zwischen Stadtroda und Jenatzentrum die Fahrbahn Richtung Frankfurt erneuert. Bis voraussichtlich Dezember wird der gesamte Verkehr mit je 2 Fahrspuren pro Richtung auf der Richtungsfahrbahn Dresden geführt.
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6: Hey, an diesem Wochenende mit Annetta Politti. Schön, dass ihr da mit dabei seid. Und wir haben gleich ein bisschen neuen Sound von Luisa. Aber erstmal Wisdom Sea, Show Me Love.
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0: zu und dann.
1: Der 8.8. heute ganz sicher an einigen Orten guter Tag, um mit einem schönen Datum zu heiraten. Aber auch sonst ist einiges los. Andreas Hein aus unserem Popnacht-Team mit so einem kurzen Blick in den Tag.
2: Ja, der Rhein in Flammen heute in Koblenz. Viele Schiffe mit Festbeleuchtung da unterwegs und dann als Höhepunkt. Kurz nach 23 Uhr erst eine Drohnenshow mit 800 Drohnen, die so leuchtend aufsteigen und ein paar überraschende Motive in den Himmel zeichnen über der Festung Ehrenbreitstein. Und wir können uns ziemlich sicher sein, Anetta, dass da mindestens mal ein dickes, rotes, riesiges Herz dabei ist.
1: Oh, schön. Ja, das mögen wir immer.
2: Im Anschluss dann großes Feuerwerk. Und wer schon mal da war beim Rhein in Flammen in Koblenz, der weiß, das ist das Ding des Jahres. Da werden bis zu 140.000 Besucher erwartet.
1: Also die Anreise auf jeden Fall gut und clever planen.
2: Was Ähnliches gilt sicher auch für Zürich. Da läuft ab heute Mittag, 13 Uhr, die Street Parade. Bis Mitternacht wird da wohl die tatsächlich größte Techno-Party der Welt gefeiert.
1: Ich glaube, da vibrieren dann einige Berge in der Schweiz.
2: Mindestens. Ansonsten geht es an diesem Wochenende ja auch viel um Fußball. Die zweite Liga ist losgegangen und heute wird es schön für die Fans, die keine weitere Anreise durch die Hitze haben, weil ihr Team zu Hause spielt. Die Heimspieler heute sind Heidenheim, Darmstadt, der Karlsruher SC, Magdeburg und der VfL Wolfsburg.
1: Gut, dann fassen wir mal zusammen. An vielen Stellen ein Tag zum Feiern und Spielen. Und wollen wir doch darüber sprechen, dass heute der internationale Tag der Katze ist?
2: Lass mich kurz überlegen. Nein.

0: auf der A6 Heilbronn-Nürnberg zwischen Kreuzfeuchtwangen, Karlsheim, Neu-Dettelsau. Da kommt ein Falschfahrer entgegen. Bitte äußerst rechts fahren, nicht überholen. Auf der A6 Heilbronn-Nürnberg zwischen Kreuzfeuchtwangen, Karlsheim, Neu-Dettelsau. Da ist ein Falschfahrer unterwegs. Bitte in beiden Richtungen besonders vorsichtig fahren. Hier ist die Popnacht an diesem Wochenende mit der Netapolitik. Ich weiß nicht, wie es euch geht, aber wer von euch bräuchte jetzt vielleicht so einen, ja, so einen zeitlosen Klassiker?
1: Ich.

Nochmal Aktuelles aus dem Verkehrszentrum. Diesmal die Entwarnung für den Falschfahrer auf der A6 Heilbronn-Nürnberg. Da ist kein Falschfahrer mehr zwischen Kreuz Feuchtwangen, Crailsheim und Neuendettelsau.

Wir hören ja so gerne zu und das ist ein ganz neuer Hit von Luisa, Demon, Demon in der Popnacht. Da kann man so schön tiefenentspannt wach werden. Wir hatten ja keine tropische Nacht, insofern wir konnten ja ein bisschen durchatmen, das geht ja. Schönen guten Morgen.

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2: Am Samstag ruhiges und trockenes Hochdruckwetter, dabei oft wolkenlos, ein paar Quellwolken, vor allem über den Bergen und im Norden und Nordosten, 20 bis 34 Grad.
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3: Vorsicht bitte auf der A13 Dresden Richtung Schönefelder Kreuz. Zwischen Barutmark und Teupitz befindet sich eine ungesicherte Unfallstelle. Vorsicht bitte auf der B182 zwischen Torgau und am Pflückufer. Ratsforst behindert Rauch die Sicht. A4 Erfurt Richtung Kirchheimer Dreieck. Zwischen Gotha und Gotha-Boxberg ist nur eine Spur frei. Bitte auf die Geschwindigkeitsbeschränkung von 80 km/h achten. Die A13 Dresden Richtung Schönefelder Kreuz ist zwischen Ortrand und Ruhland nach einem Unfall gesperrt. Die B183 Bad Dübenbad Liebenwerda ist zwischen Lönnewitz und Marxdorf in beiden Richtungen gesperrt. Im Saalekreis zwischen Querfurt und dem Abzweig Obhausen Behinderungen nach einem Unfall. A4 Dresden-Frankfurt zwischen Hohenstein-Ernsthal und Glauchau-West wird in Richtung Frankfurt die Fahrbahn erneuert. Bis voraussichtlich Dezember wird der gesamte Verkehr mit je 2 Fahrspuren pro Richtung auf der Richtungsfahrbahn Dresden geführt. Dadurch ist in Richtung Frankfurt die Anschlussstelle Glauchau-Ost bis Ende Oktober gesperrt.
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4: Hier ist die Popnacht an diesem Wochenende mit Annetta Politti. Hallo, ihr Lieben. Okay.

0: Wir wollen ein bisschen lachend in diesen Tag reinstarten, deswegen holen wir uns Lisa Feller rein. Sie ist ja nicht nur erfolgreiche Comedian, sondern auch Mutter und als solche macht sie sich natürlich auch, naja, zu Recht Gedanken über den Nachwuchs.
1: Wisst ihr, was mich immer interessiert? Was glotzen Kids eigentlich ständig auf ihrem Handy? Was glotzen die da? Weil die immer alle so durch die Gegend laufen. Man sieht es ja gar nicht mehr anders. Und dann denke ich immer, warum? Was ist da zu gucken? Ich weiß es nicht. Aber natürlich sind die alle in ihren Netzwerken, in ihren WhatsApp, Instagram-Accounts. Die ballern da raus. Und das finde ich wahnsinnig. Langweilig auch. Wenn ich eine halbe Stunde da bei meinen Accounts drin war, oh Gott, ey, ich habe so eine Birne. Du kannst aus mir Dosenfleisch machen. Aber bei denen ist das so richtig so ein Parallelleben. Ne? Da ist alles, die hauen alles raus, ungefiltert, packen dann aber wieder Filter drauf. Das ist bekloppt. Weißt du, wenn du früher, da gab es irgendwie für die Kelten gab es so Stonehenge, Valhalla. Für die Griechen war das die Akropolis. Heilige Orte, das ist heute da, wo du 5 Balken hast. Und das hat auch Vorteile. Es hat Vorteile. Früher hat Mutti uns gesagt, immer geh nicht alleine in den Wald. Das muss ich heute gar nicht mehr sagen. Im Wald ist kein WLAN. Da gehen die gar nicht hin.

Wir haben Aktuelles aus dem Verkehrszentrum. Defekten LKW auf der A4 Dresden Richtung Chemnitz zwischen Dresden Flughafen und Dresden Hellau. Hier ist die Popnacht mit Annetta Politti. Hi, guten Morgen.

Samstag wartet auf euch. Die Popnacht war das mit Annetta Politti. Wir hören uns dann morgen wieder. Genießt den Tag.

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3: Um 6 Uhr mit Alexander Tierhorst. 4 Bundesländer lockern befristet das Lkw-Fahrverbot an Sonn- und Feiertagen. Es handelt sich um Niedersachsen, Nordrhein-Westfalen, Rheinland-Pfalz und das Saarland. Der Grund: durch die Trockenheit sind die Pegelstände der Flüsse zu niedrig. Viele Frachtschiffe können deswegen nicht oder nur mit einem Bruchteil der üblichen Ladung fahren. Nun sollen mehr Gütertransporte vom Wasser auf die Straßen verlegt werden. Niedersachsens Wirtschaftsminister und Verkehrsminister Hendrik Tonne sagte, Ziel sei es, Produktionsstopps zu verhindern. Das Kindergeld soll einem Bericht der Bild-Zeitung zufolge im kommenden Jahr steigen. Demnach ist für 2027 ein Anstieg um 8 Euro pro Kind und Monat, im Folgejahr um weitere 5 Euro geplant. Das Blatt beruft sich auf einen Referentenentwurf aus dem Bundesfinanzministerium. Darin geht es auch um geplante Steuerentlastungen. Union und SPD hatten sich auf eine Reform der Einkommenssteuer geeinigt. Sie soll schrittweise eingeführt werden und ab 2028 Entlastungen von insgesamt 10 Milliarden Euro bringen. Zur Gegenfinanzierung soll die sogenannte Reichensteuer ausgeweitet werden. Über einem Bundeswehrstützpunkt in Nordrhein-Westfalen sind 2 Drohnen gesichtet worden. Wie eine Bundeswehrsprecherin erklärte, ereignete sich der Vorfall gestern Abend in Mechernich in der Eifel. Feldjäger hätten den Vorfall untersucht und ihn an die Polizei in Euskirchen übergeben. Diese habe Ermittlungen aufgenommen. Erst am Dienstagabend war am Flughafen Leipzig-Halle eine mit Sprengstoff bestückte Drohne entdeckt worden. Die Bundesanwaltschaft ermittelt. Das KI-Unternehmen OpenAI hat die interne Entwicklung eines neuen KI-Modells Astra teilweise gestoppt. Zur Begründung heißt es, das System könne mögliche kritische Fähigkeiten im Bereich der Cybersicherheit entwickeln. Ein Modell gilt laut OpenAI dann als kritisch, wenn es eigenständig komplexe Cyberangriffe ausführen kann. In der vergangenen Woche hatte OpenAI und dessen Konkurrent Anthropic und Meta eingeräumt, dass ihre KI-Modelle bei Sicherheitstests in die Systeme anderer Unternehmen eingedrungen waren. RB Leipzig hat sich kurzfristig gegen die Verpflichtung des Offensivspielers Fisnik Aslani entschieden. Wie sein derzeitiger Club, die TSG Hoffenheim, bekannt gab, platzt der Transfer aufgrund medizinischer Bedenken der Leipziger. Nach Angaben von Sky hatten sich die Vereine zuvor eigentlich auf eine Ablösesumme von 25 Millionen Euro geeinigt. Das waren die Nachrichten.
4: Gleich 6.03 Uhr. Guten Morgen, hier ist MDR Jump jetzt mit dem zuverlässigsten Verkehrsservice im Osten. Aufpassen auf der A2, Fahrtrichtung Hannover zwischen Braunschweig-Watenbüttel und Peine-Ost. Da befindet sich eine ungesicherte Unfallstelle auf allen Fahrspuren. Dann A4, Fahrtrichtung Frankfurt zwischen Dresden-Flughafen und Dresden-Hellerau. Da steht ein defekter LKW auf der rechten Fahrspur. Die A13 Richtung Berlin ist zwischen Schönborn und Ortrand nach einem Unfall gesperrt. Zurzeit haben wir da schon Stau und Vorsicht auf der A13, Fahrtrichtung Berlin zwischen Baruth-Mark und Teupitz. Auch da eine ungesicherte Unfallstelle. Soweit von meiner Seite. Habt ihr etwas zu ergänzen, dann macht das gern. Das geht kostenlos am Telefon an der 0800 123 2340. Euch eine entspannte, gute und auch sichere Fahrt. Heute heißt es für die erste Gassi-Runde nochmal die Jacke vom Haken nehmen. Frisch, ne? Starten wir rein in diesen Samstag in Dresden und Jena. Jeweils 12 Grad. In Werdegerode sind wir bei 10. Aber das wird doch noch. Ja, bis zu 28 Grad sind heute noch drin. An der Grenze zu Bayern vielleicht sogar noch ein bisschen mehr so im Süden. Na, mal gucken. Dazu gibt es Sonne und gerade am Nachmittag auch mal ein bisschen mehr Wind, der das wieder etwas auffrischt. Morgen wird es nochmal richtig heiß. Bis zu 35 Grad. Aber es kann auch mal gewittern.
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4: Mit Chris Löw im Studio. Guten Morgen, willkommen an diesem 8. August, Happy Samstag. Und wie jeden Samstag suche ich die ersten Hörerinnen und Hörer des Tages. Also egal, ob es irgendwie der innere Biorhythmus ist, der Wochenenddienst oder die Kinder zu Hause, Haustiere. Wenn ihr schon dabei seid, dann jetzt reinmelden. Ich rolle euch, den Frühaufstehern, als kleinen Ausgleich für diese fiese Uhrzeit, den roten Teppich aus. Na, mal schauen, wer zuerst in der Leitung ist oder wenn ich hier als WhatsApp-Sprachnachricht drin habe. Unsere Nummern auf mdrjump.de.

0: 6.10 Uhr. Guten Morgen, MDR Jump im Radio mit einer Sofortmeldung. Vorsicht auf der A2, Fahrt Richtung Berlin zwischen dem Kreuz Braunschweig Nord und Braunschweig Flughafen. Da befindet sich eine ungesicherte Unfallstelle auf allen Fahrspuren. Fahrt vorsichtig und kommt gut an. Mit guter Laune hier bei MDR Jump und Dr. Emkus, den kriegen wir auch irgendwie noch zur guten Laune. Allerdings müssen wir da wahrscheinlich noch ein bisschen nachhelfen. Ich meine, beim Thema Trinkgeld, da hat er wieder so seine Gedanken.
1: Wisst ihr, was ich kritisch finde? Dass man heutzutage nach einem ganz normalen Restaurantbesuch beim Kartenzahlen wie so ein Krimineller behandelt wird, sobald dieses Bezahldingsbums auf dem Tisch liegt. Du freust dich auf eine ganz entspannte Rechnung, hältst deine Karte schon bereit und plötzlich leuchtet da auf dem Display knallhart die Frage auf, wie viel Kohle du extra abdrücken willst. Der Kellner steht auch noch direkt vor dir und starrt dich an mit so einem messerscharfen Blick, während du mit schwitzigen Fingern panisch auf dem Touchscreen poolst, um irgendwo tief im Menü die Option kein Trinkgeld oder kleinen Eigenbetrag zu suchen. Man kommt sich in diesem einen Moment vor wie der größte Geizkrachen des Universums und verlässt dann den Laden mit hochrotem Kopf, als hätte man gerade das Besteck geklaut. Aber wenn man sich nicht erpressen lässt und standhaft bleibt, reicht das gesparte Geld am Ende des Monats sogar noch für eine echte Rostbratwurst an der Bude, wo man dem Grillmeister das Wechselgeld dann wieder mit stolz geschwellter Brust persönlich in die Hand drücken kann.
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0: 6.18 Uhr gleich. MDR Jump hier. Guten Morgen. Wir suchen jeden Samstag die ersten Hörer und Hörerinnen des Tages. Denn wer an einem Samstag um diese frühe Uhrzeit wach ist, hat definitiv einen Grund. Und den will ich wissen. Und im Gegenzug gibt es für die ersten Hörer des Tages natürlich auch etwas. Und zwar unseren roten Teppich. Ich rolle ihn aus. Er ist frisch gesaugt. Haben wir uns nicht lumpen lassen. 0800 123 23 340. Hier ist Chris, wer ist dran?
1: Hagen aus Leipzig, guten Morgen.
0: Hagen. Willkommen zurück in der Show.
1: Danke, danke.
0: Ach, unser kleiner samstäglicher Call hier am Morgen ist doch schön. Ich freue mich. Wie geht's dir?
1: Ach, danke. Ich habe endlich Urlaub. Es wird ja langsam Zeit.
0: Es wird Zeit, ja. Es ist, da gehörst du ja eher zu den späteren, muss man ja sagen. So.
1: Naja, es war ja ein bisschen chaotisches Jahr bei uns gewesen. Ich habe ja einen Arbeitgeber wechseln müssen, nachdem der letzte dann insolvent gehen musste. Und naja, nun bin ich aber zufrieden, glücklich und jetzt passt das alles und jetzt habe ich meinen ersten Urlaub hier und sonst fahre ich ja immer nach Schleswig-Holstein zum Arbeiten. Jetzt kommen die Kollegen aus Schleswig-Holstein in unser schönes Leipzig und dann spiele ich hier Reiseführer.
0: Ah, okay. Ich wollte nämlich schon fragen, fährst du weg oder bleibst du bei uns?
1: Nee, ich bleibe jetzt erstmal hier und die Leute kommen hierher und besuchen mich und besuchen unsere City und dann waren wir gestern schon ein bisschen in der Stadt unterwegs.
0: Und dann ist natürlich die große Frage, ja, also wir kennen ja alle irgendwie den Osten und wir wissen ja alle irgendwie so ein bisschen, was wir hier alles auch haben, aber du, als derjenige, der dann quasi den Stadtführer spielt, was zeigst du als allererstes?
1: Also das Erste, was ich gestern den tatsächlich hier in Leipzig gezeigt habe, war unser Barfußkästchen.
0: Ach so.
1: Unsere große Meile. Hab den auch versucht klarzumachen, dass man ja da ja barfuß durchgehen muss. Was machen die Kinder als erste Schuhe ausziehen und meinten, aua, das tut weh.
0: Ach schön. Naja, sehr gut. Also das ist quasi der kleine Geheimtipp von Hagen aus Leipzig. Ich danke dir für deinen Anruf und wünsche dir einen wunderschönen guten Morgen.
1: Den wünsche ich auch.
0: Der rote Teppich ist ausgerollt.
1: Danke.
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MDR Jump hier um 6.23 Uhr mit den toten Hosen. Nur nach vorn, nur nach vorn. Auch das Motto für die Straßen, allerdings das mit Vorsicht. Wir haben noch eine Sofortmeldung. Aufpassen auf der A2 Fahrt Richtung Hannover zwischen Hämmelerwald und Lehrte Ost. Da liegt ein Plastikteil auf der Fahrbahn. Fahrt vorsichtig und kommt gut an mit MDR Jump. Guten Morgen.

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4: 7:30, guten Morgen, MDR Jump im Radio. Wir schauen zusammen auf die Straßen. Aufpassen heißt es auf der A2, Fahrtrichtung Hannover zwischen Hämeler Wald und Lehrte Ost. Da liegt immer noch das Plastikteil auf der Fahrbahn. Aufpassen auch auf der A4, Frankfurt Richtung Dresden zwischen Limbach, Oberfrohna und dem Kreuz Chemnitz. Da liegt ein totes Tier auf der linken Fahrspur im Baustellenbereich. A4 Richtung Frankfurt zwischen Dresden Flughafen und Dresden Hellerau. Da steht ein defekter LKW auf der rechten Fahrspur. Und die A13, Fahrtrichtung Berlin, ist zwischen Schönborn und Ortrand nach einem Unfall gesperrt. Auch da haben wir schon ein bisschen Stau. Soweit von meiner Seite. Habt ihr was zu ergänzen? Ja, dann macht es doch gern. Geht kostenlos am Telefon an der 0800 123 2340. Euch eine gute, entspannte und sichere Fahrt in diesen Samstagmorgen, in dem wir doch relativ frisch starten. Also die Jacke kann man schon mal in den ersten Stunden mitnehmen. Morgenröte Rautenkranz, Spitzenreiter, was die Tiefstwerte angeht. Also da hatten wir schon 4 Grad heute in den Morgenstunden. Wahnsinn. Und das im August. Naja, gut. Es wird allerdings noch warm. Heute bis zu 28 Grad an der Grenze zu Bayern, vielleicht sogar noch ein kleines bisschen mehr. Dazu Sonne und Wolken und gerade am Nachmittag auch noch mal ein bisschen Wind dazu. Morgen zum Sonntag wird es noch mal richtig heiß, bis zu 35 Grad. Allerdings kann es da auch mal gewittern.
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4: MDR Jump. Mit Chris Löwe im Studio, 6:32 Uhr. Euch einen guten Morgen.

6.38 Uhr, Morgensonne, Kaffee und Dirk und Shorty bei MDR Jump im Radio. Geht's besser? Na, eigentlich nur noch mit Ed Sheeran, Sapphire. Welch Zufall, dass ich den auch gerade da habe.

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0: 6.45 Uhr, happy Samstag. Nicht nur von mir, sondern auch von Manuela aus Erfurt. Sie ist schon ganz fleißig.
1: Ich bin mit dem Pflegedienst unterwegs. Wetter sieht ja ganz toll aus in Erfurt. Also ein bisschen Sonne sehe ich. Aktuell haben wir 12 Grad. Ich habe sogar freiwillig heute eine Jacke anziehen müssen. Und also mir war heute früh echt mega frisch. Das kenne ich so gar nicht.
0: Ich auch nicht. Woran ich mich auch wieder gewöhnen muss, dass jetzt früh wieder die Straßenlaternen an sind. Ne? Also wenn ich jetzt hier so ins Studio fahre, wird es wieder dunkler? Vielleicht. Wollen wir drüber reden? Nein. Wir knipsen jetzt zusammen die letzten Straßenlaternen aus mit Kato und John. Turn the lights off bei MDR Jump. Ich sage Huhu.

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11: 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Guten Morgen, schönen Samstag wünsche ich. Jetzt gibt es alles, was heute wichtig ist.
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13: Um 7 Uhr mit Alexander Terhorst. 4 Bundesländer lockern wegen des Niedrigwassers in Flüssen vorübergehend das Lkw-Fahrverbot an Sonn- und Feiertagen. Es handelt sich um Niedersachsen, Nordrhein-Westfalen, Rheinland-Pfalz und das Saarland. Die zuständigen Ministerien erklärten, dass man notwendige Ersatztransporte auf der Straße erleichtert habe. Die anhaltend niedrigen Wasserstände führten zu erheblichen Einschränkungen der Binnenschifffahrt und gefährdeten zunehmend die Warenströme. Bundesverkehrsminister Steffen Bilger hatte am Donnerstag eine Aufhebung des Lkw-Fahrverbots an Sonn- und Feiertagen schon in Aussicht gestellt. Das Kindergeld soll einem Bericht der Bild-Zeitung zufolge im kommenden Jahr steigen. Demnach ist für 2027 ein Anstieg um 8 Euro pro Kind und Monat, im Folgejahr um weitere 5 Euro geplant. Das Blatt beruft sich auf einen Referentenentwurf aus dem Bundesfinanzministerium. Darin geht es auch um geplante Steuerentlastungen. Union und SPD hatten sich auf eine Reform der Einkommenssteuer geeinigt. Sie soll schrittweise eingeführt werden und ab 2028 Entlastungen von insgesamt 10 Milliarden Euro bringen. Zur Gegenfinanzierung soll die sogenannte Reichensteuer ausgeweitet werden. Über einem Bundeswehrstützpunkt in Nordrhein-Westfalen sind 2 Drohnen gesichtet worden. Wie eine Bundeswehrsprecherin erklärte, ereignete sich der Vorfall gestern Abend in Mechernich in der Eifel. Feldjäger hätten den Vorfall untersucht und ihn an die Polizei in Euskirchen übergeben. Diese habe Ermittlungen aufgenommen. Erst am Dienstagabend war am Flughafen Leipzig-Halle eine mit Sprengstoff bestückte Drohne entdeckt worden. Die Bundesanwaltschaft ermittelt. Das KI-Unternehmen OpenAI hat die interne Entwicklung seines neuen KI-Modells Astra teilweise gestoppt. Zur Begründung heißt es, das System könne mögliche kritische Fähigkeiten im Bereich der Cybersicherheit entwickeln. Ein Modell gilt laut OpenAI dann als kritisch, wenn es eigenständig komplexe Cyberangriffe ausführen kann. In der vergangenen Woche hatte OpenAI und dessen Konkurrenten Anthropic und Meta eingeräumt, dass ihre KI-Modelle bei Sicherheitstests in die Systeme anderer Unternehmen eingedrungen waren. RB Leipzig hat sich kurzfristig gegen die Verpflichtung des Offensivspielers Fisnik Aslani entschieden. Wie sein derzeitiger Club, die TSG Hoffenheim, bekannt gab, platzt der Transfer aufgrund medizinischer Bedenken der Leipziger. Nach Angaben von Sky hatten sich die Vereine zuvor eigentlich auf eine Ablösesumme von 25 Millionen Euro geeinigt. Das waren die Nachrichten.
11: 7.03 Uhr, guten Morgen, hier ist MDR Jump, jetzt mit dem zuverlässigsten Verkehrsservice im Osten. Wir starten mit der A4-Fahrt Richtung Frankfurt zwischen Dresden Flughafen und Dresden Hellerau. Da steht ein defekter LKW auf der rechten Fahrspur. Eine Meldung noch von der A13 Richtung Berlin, die ist zwischen Thiendorf und Ortrand wegen Bergungsarbeiten gesperrt. Da haben wir zurzeit Stau. Soweit von meiner Seite. Habt ihr etwas zu ergänzen? Dann macht das gern. Das geht kostenlos am Telefon 0800 123 2340. Euch eine gute, entspannte und sichere Fahrt. Diesen frischen Samstag, ja, in Morgenröte Rautenkranz, das war so ein bisschen der Spitzenreiter. Was so die Tiefstwerte angeht, hatten wir heute früh 4 Grad. Brrr, frisch, ne? Aber so langsam wird's in Erfurt und Leipzig 13, in Wernigerode 11 und bis zu 28 sind heute drin. An der Grenze zu Bayern vielleicht sogar noch ein kleines bisschen mehr. Dazu Sonne und Wolken und gerade am Nachmittag auch mal ein kleines bisschen mehr Wind. Morgen wird es nochmal heiß, bis zu 35 Grad klettert's hoch. Es kann allerdings auch mal gewittern.
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11: MDR Jump. Mit Chris Löwe im Studio. Guten Morgen.

0: Wohoho, so viel Euphorie um 7.10 Uhr hier bei MDR Jump. Guten Morgen. Ja, 7.10 Uhr, das ist auf jeden Fall die richtige Zahl, wenn wir auf die Uhr schauen. Wenn es um die Zahl geht, wie viele Jahre jetzt nun die bessere Hälfte jünger oder älter sein soll. Naja, da lassen wir nur unsere drei Profis ran. Ne? Die wissen es definitiv am besten.
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2: den Altersunterschied in Partnerschaften.
3: Ich denke mal an Tom Kaulitz oder wie der heißt. Der hat doch die alte Frau oder hat er die? Aber die wird vielleicht auch irgendwann sagen, der ist mir zu alt.
4: Ich weiß nicht, was ich davon halten soll. Ich würde eine Frau in meinem Alter nehmen. Alle tot. Und deswegen. Und das ist genau das Drama des älteren Mannes.
5: Ja. Es gibt kein perfektes.
3: Keinen perfekten Unterschied, nein?
4: Doch, schon als Peter Maffay hier. Ich war 11 und sie 48, das Lied.
6: Ach, das haben wir doch mal zusammen
4: das
6: gesungen.
4: Das haben wir zusammen gesungen.
6: Nee, wir haben zusammen gesungen Es war Sommer.
4: Das ist ja das Lied, Es war Sommer.
6: Ja. Ja, ja. Das ist ja das. Genau.
3: Es war Sommer. Ja.
7: Genau. Und ja. Sie war Earl
3: von Es war Sommer.
7: Und von Liebe
4: der Mann.
7: Ich nicht viel.
4: Ja. Ja. Dieser rumänische Mann glorifiziert sehr den Altersunterschied, oder?
6: Ja.
4: Das klang so, als würde er gerade mit Förmchen backen. Dann kommt so Omi da um die Ecke und dann heißt es Rabimmel, Rabammel, Rabum.
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0: Ah, welch romantisches Wachwerden mit Sixpence on the Richer. Kiss me. Ja, so ein Morgenkuss. Ja. Definitiv eine andere Kategorie als der Nachbar, der seinen Rasen wieder früh um 7 mäht. An einem Samstag. Oje, oje, ja. Ja, solche Kandidaten gibt's, ne? Wir alle haben doch irgendwie so ein Nachbar, mindestens 3 Häuser entfernt, der wieder so drauf ist. Ne? Michael Schulte ist übrigens auch so einer.
1: Mein Baby, und das geht, glaube ich, auch vielen Männern so, ist tatsächlich auch der Rasen. Das ist auch schon so, dass man so ein bisschen Vergleiche zieht, dann immer, wenn man sich mit seinen Kumpels trifft. Wie sieht denn dein Rasen aktuell aus? Oder wenn jemand jetzt hier zu Besuch kommt, hier, was ist denn da mit dem Rasen los? Wenn wir nach Hause kommen nach dem Urlaub, ist das Erste, was ich mache, in den Garten laufen und nicht ins Haus laufen, sondern erstmal im Garten gucken, was hat sich entwickelt, wie sieht der Rasen aus, wie sehen die Bäume aus, wie sehen die Blumen aus. Das finde ich schon sehr spannend immer. Ja.
0: Michael Schulte liebt den Rasen, wie er seine Songs. Lovesick, neu bei MDR Jump. Guten Morgen.

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8: Auf die Sekunde 7:30 Uhr, genau hier ist MDR Jump. Wir schauen mal ganz schnell auf die Straßen. Die A13, Fahrtrichtung Berlin, ist zwischen Thiendorf und Ortrand wegen Bergungsarbeiten gesperrt. Dort haben wir Stau. Die Sperrung betrifft übrigens auch die Auffahrten Schönborn und Thiendorf, ebenfalls da alles dicht. Und in Chemnitz noch, da ist die Schmidt-Rottluff-Straße in Höhe Rehweg nach einem Wasserrohrbruch gesperrt. Ansonsten habt ihr soweit freie Fahrt an diesem Samstagmorgen. Falls ihr noch etwas zu ergänzen habt, dann macht das gern. Das geht kostenlos am Telefon an der 0800 123 2340. Euch eine entspannte, gute und sichere Fahrt. Frisch starten wir in diesen Samstag rein. Teilweise war es einstellig in den Morgenstunden, aber das wird heute noch. Bis zu 28 Grad sind heute drin an der Grenze zu Bayern, so ganz im Süden von Thüringen und Sachsen. Vielleicht sogar noch ein kleines bisschen mehr. Dazu heute Sonne und Wolken im Mix und am Nachmittag auch ein bisschen Wind. Morgen wird es nochmal richtig heiß, bis zu 35 Grad. Es kann allerdings aber auch mal gewittern.
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8: Mit Chris Löwe im Studio, 7:31 Uhr. Guten Morgen.

One Direction Story of My Life hier bei MDR Jump. An diesem sommerlichen Wochenende, ja, auch wenn es heute früh noch ein bisschen frisch ist, das wird noch. Ja, die 30 Grad Marke, an der kratzen wir heute Morgen sogar noch wärmer. Und ob im Wochenenddienst oder im Auto mit runtergeklappter Sonnenblende oder doch auf der Terrasse beim ersten Kaffee und frische Luft in der Nase. Zusammen starten wir hier in dieses Wochenende rein mit dem perfekten Wochenend-Song. Denn wo verbringt man das doch ganz besonders gern? Klar, at home, zu Hause. Glockenbach, home, hier bei MDR Jump.

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8: Hier ist der MDR Jump. Guten Morgen, schönen Samstag wünsche ich. Jetzt gibt's alles, was heute wichtig ist.
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9: Um 8 Uhr mit Alexander Terhorst. 4 Bundesländer lockern wegen des Niedrigwassers auf Flüssen vorübergehend das Lkw-Fahrverbot an Sonn- und Feiertagen. Es handelt sich um Niedersachsen, Nordrhein-Westfalen, Rheinland-Pfalz und das Saarland. Die zuständigen Ministerien erklärten, dass man notwendige Ersatztransporte auf der Straße erleichtert habe. Die anhaltend niedrigen Wasserstände führten zu erheblichen Einschränkungen der Binnenschifffahrt und gefährdeten zunehmend die Warenströme. Der Oberbürgermeister von Freiberg im Erzgebirge, Philipp Preißler, hat in Leipzig offenbar einen Polizeieinsatz ausgelöst. Wie Medien übereinstimmend berichten, soll er am Donnerstag in einem Hotel in der Messestadt randaliert haben. In einer Pressemitteilung der Polizei heißt es, ein Mann habe die Einrichtung beschädigt und Teile davon aus dem Fenster geworfen. Als Beamter einschritten, habe er sich gewehrt, zwei Polizisten seien verletzt worden. Der Mann sei in ein Krankenhaus gebracht worden. Gegen ihn werde wegen Sachbeschädigung und Widerstand gegen Vollstreckungsbeamte ermittelt. Unklar ist, ob der Randalierer alkoholisiert war oder unter Drogen stand. Das monatliche Kindergeld soll im kommenden Jahr um 8 Euro steigen. Das schreibt die Bild-Zeitung und beruft sich auf einen Referentenentwurf aus dem Bundesfinanzministerium. Daraus gehe hervor, dass 2028 eine weitere Erhöhung geplant sei, um 5 Euro pro Kind auf dann 272 Euro. Dem Bericht zufolge enthält der Entwurf auch konkrete Zahlen für die von der Koalition geplanten Steuerentlastungen. Danach sollen 2028 der Grundfreibetrag und der Kinderfreibetrag steigen. Im Gegenzug wollen Union und SPD unter anderem die sogenannte Reichensteuer ausweiten. Über einem Bundeswehrstützpunkt in Nordrhein-Westfalen sind zwei Drohnen gesichtet worden. Wie die Bundeswehr mitteilt, wurden die Drohnen am späten Donnerstagabend entdeckt. Feldjäger hätten den Vorfall untersucht. Die weiteren Ermittlungen übernahm die Polizei. Erst am Dienstagabend war am Flughafen Leipzig-Halle eine mit Sprengstoff bestückte Drohne entdeckt worden. Ein Flughafenmitarbeiter brachte sie zum Absturz. Weil die Landebahn gesperrt war, musste ein anfliegendes Frachtflugzeug durchstarten und kollidierte dabei offenbar mit einem unbekannten kleineren Flugobjekt. In der zweiten Fußball-Bundesliga ist Hertha BSC mit einem Sieg in die neue Saison gestartet. Die Berliner gewannen das Auftaktspiel beim VfL Bochum mit 1:0. Das waren die Nachrichten.
8: 8:02, guten Morgen, MDR Jump im Radio, jetzt mit dem zuverlässigsten Verkehrsservice im Osten. Aufpassen auf der A9 Richtung München zwischen Belitz und Brück, da eine ungesicherte Unfallstelle. Die A13, Fahrt Richtung Berlin, ist zwischen Thiendorf und Ortrand wegen Bergungsarbeiten gesperrt, zurzeit Stau. Die Auffahrten Schönborn und Thiendorf sind deshalb ebenfalls gesperrt. In Chemnitz, da ist die Schmidt-Rottloff-Straße in Höhe Rehweg nach einem Wasserrohrbruch gesperrt und wegen des Bergsee-Triathlons sind die Straßen rund um die Talsperre Ratscha heute bis ca. 17 Uhr gesperrt. Alle Blitzer mobil auf mdrjump.de und in unserer App. Der aktuellste steht bei euch in Halle, in der alten Heerstraße in beiden Richtungen. Soweit von meiner Seite. Habt ihr was zu ergänzen, dann macht das gern. Das geht kostenlos am Telefon an der 0800 123 2340. Euch eine entspannte, gute und sichere Fahrt. Ja, frisch sind wir in diesen Samstag reingestartet. So langsam wird es ein bisschen wärmer. Ja, in Magdeburg, Riesa und Gera. Abgesprochene 15 Grad. Das wird noch heute. Bis zu 28 Grad sind drin. An der Grenze zu Bayern vielleicht sogar ein bisschen mehr. Da kratzen wir dann an der 30 Grad Marke. Dazu vor allem Sonne und Wolken. Und gerade am Nachmittag auch mal ein bisschen mehr Wind für die Erfrischung. Morgen wird es noch mal heiß, bis zu 35 Grad. Allerdings kann es auch mal ein bisschen gewittern.
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8: Mit Chris Löwe im Studio. Guten Morgen, 8.04 Uhr.

0: Bilder im Kopf. Bei euch im Radio. Und zwar bei MDR Jump. Klar, wo sonst? Am 8. August 2026. Das ist ja also der Weltkatzentag. Ja, die Flauschis, die wir immer so gerne streicheln. Ja, ist ja gut. Dann halt nur Dose öffnen. Und ganz nebenbei machen wir den großen Katzencheck mit Antje Schreiber vom Zentralverband der Heimtierbranche.
1: Die Katze ist tatsächlich das beliebteste Heimtier der Deutschen. Man sagt ja oft, sie seien unabhängig, entscheiden gern selbst. Und zum Teil stimmt das auch. Also einige Katzen sind tatsächlich eher zurückhaltend und genießen einen Ruheplatz, auf dem sie alles beobachten können. Andere Tiere oder halt auch in anderen Situationen können sie aber auch verspielt und verschmust sein. Katzen werden etwa 10, einige sogar bis zu 20 Jahre alt.
2: Home sweet home. Was macht dein Tier glücklich?
1: Schmusen allein genügt Katzen nicht. Sie sind auch Jäger. Also die sich bei der echten Mäusejagd oder auch beim Herumtoben mit Artgenossen verausgaben möchten. Wohnungskatzen brauchen entsprechend Beschäftigung und auch einen Kratzbaum, an dem sie ihre Krallen abnutzen können. Katzen, die auch draußen leben, präsentieren möglicherweise auch mal eine echte gefangene Maus. Das muss man dann schon respektieren können. Und ein sauberes Katzenklo macht bekanntlich die Katze froh. Also dafür muss natürlich auch gesorgt sein.
2: Money, money, money. Was kostet dein Tier?
1: Für die Erstausstattung mit Transportbox, Schlafplatz, Katzentoilette müsst ihr rund 200 Euro ausgeben. Für Katzen, die nur drin leben, kommt dann noch weiteres Zubehör hinzu, wie ein Kratzbaum und auch noch Beschäftigungsspielzeug. Außerdem habt ihr pro Monat Ausgaben für Futter und für Katzenstreu etwa in der Höhe von 50 bis 80 Euro. Auf jeden Fall solltet ihr Kosten für Impfungen und auch für tierärztliche Behandlungen einplanen. Wir empfehlen dafür tatsächlich Geld zur Seite zu legen oder eine Tierversicherung abzuschließen, weil wenn eine Operation nötig ist, können wirklich Kosten im vierstelligen Bereich anfallen.
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1: Salakis Tzatziki. Und nochmal Tzatziki, das ist gerade die Lebensrealität von Katy Perry, die gerade mit ihrem Justin Trudeau in Griechenland das Meer und das gute Essen genießt. Der Riechen müssen wir es glücklicherweise nicht an diesem Morgen. Wir bleiben beim Hören. Die neue Katy Perry Single, Watch It Burn, hier bei MDR Jump.

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5: Guten Morgen, hier ist MDR Jump, 8.30 Uhr. Die Meldungen zur halben Stunde jetzt mit Alexander Terhorst.
6: Der Tierschutzbund fordert eine bundesweite Kastrationspflicht für freilaufende Katzen. Er will damit die unkontrollierte Vermehrung von Straßenkatzen eindämmen. Auch die Bundestierärztekammer unterstützt eine einheitliche Regelung, kritisiert die unterschiedlichen Vorschriften in Bund und Ländern. Nach 100 Tagen haben 6 Teilnehmer eines Forschungsprojekts die Simulationsanlage des Deutschen Zentrums für Luft- und Raumfahrt in Köln verlassen. Sie lebten abgeschottet von der Außenwelt in einer beengten Umgebung ohne Sonnenlicht. Mit dem Projekt sollen die seelischen und körperlichen Strapazen für künftige Mond- und Mars-Missionen untersucht werden. Der Magdeburger Schwimm-Europameister Florian Wellbrock kämpft bei der Europameisterschaft heute in Paris um eine weitere Medaille. Gemeinsam mit der Europameisterin im Knockout-Sprint, Isabel Goisem, tritt er in der Mixed-Staffel über 4x1,5 Kilometer an.
5: Der Blick auf die Straßen hier bei MDR Jump. Wir starten mit der A13 Richtung Berlin. Die ist zwischen Thiendorf und Ortrand wegen Bergungsarbeiten gesperrt. Zurzeit Stau und die Auffahrten Schönborn und Thiendorf sind deshalb ebenfalls gesperrt. In Chemnitz, da ist die Schmidt-Rottluff-Straße in Höhe Rehweg nach einem Wasserrohrbruch gesperrt und wegen des Bergsee-Triathlons sind die Straßen rund um die Talsperre Ratscha heute bis ca. 17 Uhr gesperrt. In Plauen noch, da kommt es heute in der Innenstadt und im Bereich des oberen Bahnhofs zu Sperrungen und Behinderungen wegen mehrerer Demos. Alle Blitzer mobil auf mdrjump.de und in unserer App. Aktuell auf der B173 in Kesselsdorf beidseitig. Halle stehen sie in der alten Heerstraße auch in beiden Richtungen. Soweit von meiner Seite. Habt ihr was zu ergänzen? Dann macht das gern. Das geht kostenlos am Telefon an der 0800 123 2340. Euch eine gute und entspannte, sichere Fahrt. Und der Sommer, der geht auch dieses Wochenende in die nächste Runde. Heute auch gerne nochmal die kurzen Hosen, zumindest ein bisschen später, wenn es etwas wärmer wird. Also bis zu 28 Grad sind heute auf jeden Fall drin. An der Grenze zu Bayern vielleicht sogar nochmal so ein kleines Grätchen obendrauf. Da könnte man an der 30 knappen. Dazu Sonne und gerade am Nachmittag mal ein kleines bisschen mehr Wind, ne, für die Erfrischung. Und wenn wir schon mal so ein bisschen auf morgen schielen, da wird es noch heißer, bis zu 35 Grad. Allerdings kann es da auch mal ein kleines bisschen gewittern.
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5: Mit Chris Löwe für euch im Studio. Schönen Samstag mit Kamrad. Hug Yourself, 8.32 Uhr.

0: 8.45 Uhr. Guten Morgen. Gleich gibt es hier in der Sendung bei mir eine Runde Ferienspiele. Und es gibt nämlich Karten zu gewinnen für unseren Lieblings-Erfurter. Der Klüsen spielt in Dresden am Elbufer am 22. August. Und wie ihr mit unseren In-Der-Jump-Ferienspielen hinkommt, was die Aufgabe ist, ich erkläre es euch gleich kurz nach 9 hier in der Show. Bleibt bei mir.
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8: Um 9 Uhr mit Alexander Terhorst. 4 Bundesländer lockern wegen des Niedrigwassers in Flüssen vorübergehend das Lkw-Fahrverbot an Sonn- und Feiertagen. Es handelt sich um Niedersachsen, Nordrhein-Westfalen, Rheinland-Pfalz und das Saarland. Die zuständigen Ministerien erklärten, dass man notwendige Ersatztransporte auf der Straße erleichtert habe. Die anhaltend niedrigen Wasserstände führten zu erheblichen Einschränkungen der Binnenschifffahrt und gefährdeten zunehmend die Warenströme. Der Oberbürgermeister von Freiberg im Erzgebirge, Philipp Preisler, hat in Leipzig offenbar einen Polizeieinsatz ausgelöst. Wie Medien übereinstimmend berichten, soll er am Donnerstag in einem Hotel in der Messestadt randaliert haben. In einer Pressemitteilung der Polizei heißt es, ein Mann habe die Einrichtung beschädigt und Teile davon aus dem Fenster geworfen. Als Beamte einschritten, habe er sich gewehrt, 2 Polizisten seien verletzt worden. Der Mann sei in ein Krankenhaus gebracht worden, gegen ihn werde wegen Sachbeschädigung und Widerstand gegen Vollstreckungsbeamte ermittelt. Unklar ist, ob er alkoholisiert war oder unter Drogen stand. Medienexperten sehen eine große Gefahr durch die Markthoheit einzelner Konzerne wie Google oder Meta im digitalen Raum. Die Referentin für Medienpolitik bei der Gewerkschaft Verdi, Bettina Hesse, sagte dem MDR, wenige globale Plattformkonzerne würden ganz wesentliche Infrastrukturen unserer alltäglichen Kommunikation kontrollieren. Diese mediale Macht sei problematisch verquickt mit politischer und ökonomischer Macht. In Deutschland soll im August kommenden Jahres ein neuer digitaler Medienstaatsvertrag in Kraft treten. Dafür wird eine Regel diskutiert, wonach Medienunternehmen nicht mehr als 30% Marktanteil haben dürfen. Diese Regel gilt schon in Radio und Fernsehen. Das monatliche Kindergeld soll im kommenden Jahr um 8 Euro steigen. Das schreibt die Bild-Zeitung und beruft sich auf einen Referentenentwurf aus dem Bundesfinanzministerium. Daraus gehe auch hervor, dass 2028 eine weitere Erhöhung geplant sei, um 5 Euro pro Kind auf dann 272 Euro. Dem Bericht zufolge enthält der Entwurf auch konkrete Zahlen für die von der Koalition geplanten Steuerentlastungen. Danach sollen 2028 der Grundfreibetrag und der Kinderfreibetrag steigen. Im Gegenzug wollen Union und SPD unter anderem die sogenannte Reichensteuer ausweiten. In der 2. Fußball-Bundesliga ist Hertha BSC mit einem Sieg in die neue Saison gestartet. Die Berliner gewannen das Auftaktspiel beim VfL Bochum mit 1:0. Das waren die Nachrichten.
9: 9:03 Uhr, guten Morgen, MDR Jump im Radio. Jetzt mit dem zuverlässigsten Verkehrsservice im Osten, die A13. Fahrtrichtung Berlin ist zwischen Thiendorf und Ortrand wegen Bergungsarbeiten gesperrt, zurzeit Stau. Die Auffahrten Schönborn und Thiendorf sind deshalb ebenfalls gesperrt. Vorsicht auf der A13 Richtung Dresden zwischen Roland und Ortrand, da eine ungesicherte Unfallstelle auf der rechten Fahrspur. Aufpassen auf der A38 Richtung Leipzig zwischen Schafstedt und dem Dreieck Halle Süd, da liegt ein Reifen auf der linken Fahrspur. In Chemnitz, da ist die Schmidt-Rottloff-Straße in Höhe Rehweg nach einem Wasserrohrbruch gesperrt. Dann wegen des Bergsee-Triathlons, da sind die Straßen rund um die Talsperre Ratscha heute bis ca. 17 Uhr gesperrt. Und Plaunoch, da kommt es heute in der Innenstadt und im Bereich des oberen Bahnhofs zu Sperrungen und Behinderungen wegen mehrerer Demonstrationen. Alle Blitzer gibt's mobil auf mdrjump.de und in unserer App aktuell auf der A9 Richtung München zwischen Niemeck und Kleinmarzens, dann auf der B173 in Kesselsdorf, beidseitig Halle noch, Alte Heerstraße in beiden Richtungen. Soweit von meiner Seite. Habt ihr was zu ergänzen, dann macht das doch gern. Das geht kostenlos am Telefon an der 0800 123 2340. Euch eine gute Fahrt. Tendenziell noch ein bisschen frisch an diesem Samstag in Dresden, Jena und Wolmirstedt jeweils 17 Grad. Aber das wird noch. Bis zu 28 Grad sind heute drin. An der Grenze zu Bayern vielleicht sogar ein bisschen mehr. Da kratzen wir an der 30 Grad Marke. Dazu Sonne und gerade am Nachmittag auch mal ein bisschen Wind. Für die Erfrischung, das tut gut. Morgen wird es nochmal richtig heiß. Bis zu 35 Grad. Es kann allerdings dann auch mal gewittern.
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9: Mit Chris Löwe im Studio und gleich mit Tickets für Clüso. Ihr mit euren Liebsten geht am 22. August zur Déjà-vu-Tour, zum legendären Elbufer-Konzert, präsentiert von uns von MDR Jump. Und das Ganze, ja, für Umme. Also zumindest, wenn ihr uns verratet und erraten könnt, welchen Clüso-Song wir da gleich unters Wasser tauchen werden. So, dass man ihn fast nicht mehr erkennt. Aber ich sag mal so, die Clüso-Fans, die wissen das, glaube ich. Welcher Clüso-Fan traut sich gleich mit mir eine Runde um die Tickets zu spielen? Naja, dann jetzt anrufen. 0800 123 2340.

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1: 22. August 2026, das wird ein großer Tag für alle Clueso-Fans. Da spielt er nämlich in Dresden am Elbufer, präsentiert von uns von MDR Jump. Ja, und die Frage ist, wer traut sich jetzt in unseren MDR Jump Ferienspielen, um die heiß begehrten Tickets zu spielen? 0800 123 2340. Hier ist Chris. Wer ist denn dran? Guten Morgen. Guten Morgen.
2: Ja.
1: Hallo.
2: Ja, hallo. Hier ist Hallo.
1: Hallo, hallo. Ja, du?
2: Ja, hallo, hallo. Ja, hallo. Hier ist die Aline aus Grimmitschau.
1: Aline aus Grimmitschau. Herzlich willkommen in der Show. Wo greifen wir dich gerade ab? Was machst du so?
2: Ich war gerade beim Bäcker Brötchen holen und sitze jetzt noch im Auto und hoffe, dass ich das schaffe.
1: Ja. Waren es die einfachen doppelten Brötchen oder so schön mit Sesamkörnern obendrauf oder sowas?
2: Naja, es gibt noch doppelte Dinkelbrötchen.
1: Oh, nicht schlecht. Ich bin ja so ein Croissant-Fan. Gut, wir kommen jetzt mal ein bisschen zur Sache. Ja? Wie fit bist du bei Clueso-Songs? Bist du textsicher?
2: Also eigentlich schon, aber Die Betonung liegt auf eigentlich. Die Aufregung spielt ja auch noch mit, ne?
1: Okay, das Spiel funktioniert wie folgt. Du kriegst das definitiv, wenn du Clueso-Fan bist. Wir tauchen einen wirklich bekannten Clueso-Song unter das Wasser und du musst mir einfach nur sagen, wie er heißt, ja? Fühlst du dich bereit?
2: Okay. Ja.
1: Okay, dann legen wir los. Das ist dein Unterwassersong.
2: Soll ich schon lösen?
1: Wenn du es weißt, immer drauf.
2: Dann ist das Gewinner.
1: Dann ist das Gewinner. Hm. Dann würde ich sagen, bist du eine Gewinnerin.
2: Oh Gott.
1: Du bist dabei, wir sind dabei und das Ganze nicht, um uns zu verlieren, und zwar um zu gewinnen. Das ist schön. Mensch.
2: Oh Gott.
1: Aline.
2: Schön. Ist toll. Ja.
1: Viel Spaß in Dresden. Wir freuen uns mit dir und jetzt würde ich sagen, singen wir alle schon mal ein Bild und das ganz ohne störendes Wasser, oder?
2: Ja, sehr gut. Vielen lieben Dank.
1: Aline, mach's gut. Liebe Grüße nach Grimmitschau und fröhliches Frühstücken. Ciao.
2: Danke, tschüss.

Hier ist MDR Jump, euer Sommerradio am Sommerwochenende. 28 Grad heute, morgen bis zu 35 Grad. Ja, wer braucht da schon Côte d'Azur, Lorette oder Ibiza? Selbst die Musik haben wir natürlich hier in der Playlist. Ganz frisch reingekommen, Topic. Sorry, Papi. In diesem Sinne, guten Morgen und schönen Samstag. Ja.

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6: Hier ist der MDR Jump. Guten Morgen. 9:30. Die Meldungen zur halben Stunde, die gibt es jetzt mit Alexander Terhorst.
7: Der Tierschutzbund fordert eine bundesweite Kastrationspflicht für freilaufende Katzen. Er will damit die unkontrollierte Vermehrung von Straßenkatzen eindämmen. Auch die Bundestierärztekammer unterstützt eine einheitliche Regelung und kritisiert die unterschiedlichen Vorschriften von Ländern und Kommunen. Nach 100 Tagen haben 6 Teilnehmer eines Forschungsprojekts die Simulationsanlage des Deutschen Zentrums für Luft- und Raumfahrt in Köln verlassen. Sie lebten abgeschottet von der Außenwelt in einer beengten Umgebung ohne Sonnenlicht. Mit dem Projekt sollen die seelischen und körperlichen Strapazen untersucht werden für künftige Mond- oder Mars-Missionen. Die Erfurter Domstufenfestspiele sind eröffnet worden. In diesem Jahr steht das Rockmusical Jesus Christ Superstar von Andrew Lloyd Webber auf dem Programm. Bis 30. August finden Vorführungen statt. Die Veranstalter erklärten, zum ersten Mal in der Geschichte der Festspiele seien schon vor der Premiere alle Vorstellungen ausverkauft gewesen.
6: Der Blick auf die Straßen hier bei MDR Jump. Wir starten mit der A13, Fahrt Richtung Berlin, die ist zwischen Tiendorf und Ortrand wegen Bergungsarbeiten gesperrt. Zurzeit 2 Kilometer Stau, die Auffahrten Schönborn und Tiendorf sind deswegen auch gesperrt. In Chemnitz, da ist weiter die Schmidt-Rottluff-Straße in Höhe Rehweg nach einem Wasserrohrbruch gesperrt. Wegen des Bergsee-Triathlons sind die Straßen rund um die Talsperre Ratscher gesperrt, heute bis Nachmittag etwa 17 Uhr. Und Plauen noch, da kommt es in der Innenstadt und im Bereich des oberen Bahnhofs zu Sperrungen und Behinderungen wegen mehrerer Demos. Alle Blitzer gibt's mobil auf mdrjump.de und in unserer App aktuell auf der A9 Fahrt Richtung München zwischen Niebeck und Kleinmarzens, dann auf der B173 in Kesselsdorf Richtung Freiberg. Kossebaude stehen sie Gartenstraße statt auswärts. Halle, Alte Heerstraße in beiden Richtungen. Und wer will denn da noch was melden? Guten Morgen.
8: Guten Morgen, MDR Jump, der Danny aus Jena hier. Ich möchte einen Blitzer melden in Jena auf der Lobederer Straße von der Schnellstraße kommend Richtung Burgau, kurz vor dem Brückenkopf im Gebüsch. Gute Fahrt, schönes Wochenende.
6: Dir auch? Klassiker. Habt ihr auch noch was gesehen? Ein Stau, ein Blitzer, irgendwas, was nicht auf Straßen gehört? Dann sagt uns gerne Bescheid. 0800 123 2340. Euch auf jeden Fall eine gute Fahrt. Sommerlich wird es heute an diesem Samstag, aber auf die angenehme Art. Ja? Also keine Superhitze, sondern so bis zu 28 Grad. An der Grenze zu Bayern vielleicht noch ein kleines bisschen mehr. Da kratzen wir so an der 30-Grad-Marke. Aber wirklich ganz nett. Und wir haben Sonne und Wolken und auch vor allem ein bisschen Wind. Ein bisschen mehr auch am Nachmittag, aber das ist super angenehm. Morgen, da wird es nochmal heiß. Bis zu 35 Grad. Allerdings kann es da dann auch mal gewittern.
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6: Guten Morgen, Chris Löwe für euch im Studio.

Da muss ich den Tom Odell nochmal unterbrechen. Wir haben eine Sofortmeldung aus dem MDR Jump Verkehrszentrum. Das ist wichtig. Achtung, ein Falschfahrer auf der A2 Berlin-Hannover zwischen Hämelerwald und dem Kreuz Hannover-Buchholz. Da ist ein Falschfahrer unterwegs. Äußerst rechts fahren, nicht überholen. Wir melden, wenn die Gefahr vorüber ist. Ich wiederhole nochmal, ein Falschfahrer auf der A2 Berlin-Hannover zwischen Hämelerwald und dem Kreuz Hannover-Buchholz ist ein Falschfahrer unterwegs.

0: 9.46 Uhr, hier ist der MDR Jump mit einer guten Nachricht aus dem Verkehrszentrum. Wir haben die Entwarnung von der A2 Berlin-Hannover zwischen Hemmelerwald und dem Kreuz Hannover-Buchholz. Besteht keine Gefahr mehr durch einen Falschfahrer. In diesem Sinne, guten Morgen hier bei MDR Jump. 8. August, Welttag der Katzen. Ja, die kleinen Samtpfoten und Flauschis. Sie sind toll, aber es gibt ja nicht nur die. Und als Chris Löwe, der ich bin, möchte ich gar nicht mal auf meinen Namensgeber anspielen. Nein, sondern auf die Wildkatzen hier bei uns in Deutschland. Über die kann man heute ganz viel in Hütschroda beim Familienfest zum Internationalen Tag der Katzen erfahren. Ja, gibt es beim BUND Wildkatzendorf. Mitmachangebote, Kinderschminken, Wanderungen, alles, was das Katzenherz begehrt an so einem Wochenende. Organisiert unter anderem von Geschäftsführerin Dr. Katrin Vogel. Warum braucht es eigentlich so einen Welttag der Katze? Haben wir sie gefragt.
1: Ja, der Welttag der Katze ist eigentlich bezogen gar nicht so sehr auf die wilden Katzen, sondern insgesamt allgemein auf Katzen. Aber wir nutzen das natürlich immer als Anlass, um darauf hinzuweisen, dass es bei uns in Deutschland zwei wilde Katzen gibt, nämlich die Wildkatze und den Luchs. Und dass beide gefährdet sind und dass beide, wie viele andere Tier- und Pflanzenarten und die Natur insgesamt, unserer Unterstützung bedürfen. Nicht nur um ihrer selbst willen, sondern auch für uns als Menschen, denn auch wir brauchen die Natur. Und das nutzen wir natürlich, den Tag der Katze jetzt darauf hinzuweisen.
0: Ja. Ob Flausch zu Hause oder Wildkatze oder Luchs, ja, heute denken wir an unsere Katzen. Ob beim Wildkatzenfamilienfest in Hütschenroda oder zu Hause auf dem Sofa. In diesem Sinne, guten Morgen von uns hier bei MDR Jump. Oder um es für euch Flauschis zu übersetzen. Ja, gibt ja Futter. Ist ja gut, ist ja gut.

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13: Um 10 Uhr mit Alexander Tierhorst. Nach dem Fund einer Sprengstoffdrohne am Flughafen Leipzig-Halle hat die Polizei die Überwachungstechnik verstärkt. Wie ein Sprecher der Bundespolizei dem MDR bestätigte, wurde ein mobiler Drohnenwachposten auf der Aussichtsplattform des alten Tower-Gebäudes installiert. Damit könne der Anflug von Drohnen frühzeitig und aus großer Entfernung erkannt werden. Es gebe auch Technik, um unbefugte Flugobjekte gezielt zu stören und im Notfall zur Landung zu zwingen. Die Aussichtsplattform bleibe bis auf Weiteres für Besucher gesperrt. Der Bundesverband der deutschen Industrie begrüßt die vorübergehende Aufhebung von Lkw-Fahrverboten an Sonn- und Feiertagen. Der stellvertretende BDI-Hauptgeschäftsführer Holger Lösch sagte der Rheinischen Post, durch die Maßnahme könnten die Folgen des Niedrigwassers abgemildert und die Lieferketten stabilisiert werden. Die Gewerkschaft Verdi kritisierte, dass Lkw-Fahrer nun stärker belastet würden. Der Umweltverband BUND meinte, niedrige Flusspegel seien ein Symptom der Klimakrise. Da sei mehr Lkw-Verkehr nicht zielführend. 4 Bundesländer lockern befristet das Lkw-Fahrverbot an Sonn- und Feiertagen. Es handelt sich um Niedersachsen, Nordrhein-Westfalen, Rheinland-Pfalz und das Saarland. Medienexperten sehen eine große Gefahr durch die Markthoheit einzelner Konzerne wie Google oder Meta im digitalen Raum. Die Referentin für Medienpolitik bei der Gewerkschaft Verdi, Bettina Hesse, sagte dem MDR, wenige globale Plattformkonzerne würden ganz wesentliche Infrastrukturen unserer alltäglichen Kommunikation kontrollieren. Diese mediale Macht sei problematisch verquickt mit politischer und ökonomischer Macht. In Deutschland soll im August kommenden Jahres ein neuer digitaler Medienstaatsvertrag in Kraft treten. Dafür wird eine Regel diskutiert, wonach Medienunternehmen nicht mehr als 30% Marktanteil haben dürfen. Diese Regel gilt bereits in Radio und Fernsehen. Der Oberbürgermeister von Freiberg im Erzgebirge, Philipp Preisler, hat in Leipzig offenbar einen Polizeieinsatz ausgelöst. Wie Medien übereinstimmend berichten, soll er am Donnerstag in einem Hotel in der Messestadt randaliert haben. In einer Pressemitteilung der Polizei heißt es, ein Mann habe die Einrichtung beschädigt und Teile davon aus dem Fenster geworfen. Als Beamte einschritten, habe er sich gewehrt. Zwei Polizisten seien verletzt worden. Der Mann sei in ein Krankenhaus gebracht worden, gegen ihn werde wegen Sachbeschädigung und Widerstand gegen Vollstreckungsbeamte ermittelt. Unklar ist, ob er alkoholisiert war oder unter Drogen stand. Das waren die Nachrichten.
0: Aus unserem MDR Jump Verkehrszentrum, der zuverlässigste Verkehrsservice im Osten. Bitte fahrt vorsichtig auf der A2 Richtung Hannover zwischen Zieser und Thesen. Auf der rechten Spur liegt eine Plane. Die A13 Richtung Berlin ist zwischen Thiendorf und Ortrand wegen Bergungsarbeiten gesperrt. Aktuell 4 Kilometer Stau. Die Auffahrten Schönborn und Thiendorf sind deshalb ebenfalls gesperrt. A72 Leipzig-Hof zwischen Zwenkau und Röther in beiden Richtungen. Stau wegen eines defekten Pkw. Hier braucht ihr circa ein Viertelstündchen länger. Am Bahnübergang zwischen Meesdorf und Beese öffnet die Schranke nicht mehr. Vorsicht auch auf der Ortsumfahrung Quedlinburg zwischen Abzweig Gernrode und A36. Splitt und Steine liegen hier. In Chemnitz in der Schmidt-Rottluff-Straße Höhe Rehweg nach einem Wasserrohrbruch alles gesperrt und wegen des Bergsees-Triathlons sind die Straßen rund um die Talsperre Ratscha bis ca. 17 Uhr gesperrt. Blitzer immer online bei uns auf mdrjump.de. Aktuell stehen sie unter anderem auf der A9 Richtung München zwischen Niemeck und Kleinmarzehns, eine auf der B173 in Kesselsdorf Richtung Freiberg in Kossebaude, in der Gartenstraße statt auswärts, Erfurt Blitzer in der August-Röbling-Straße statt einwärts, in beiden Richtungen in Halle, in der Alten Heerstraße, einer in Jena in der Lobeda-Straße Richtung Burgau. Und Patrick hat auch noch was für uns entdeckt.
2: Ich wollte schon Blitzer melden in Gößnitz auf der B93 Richtung Meerane. Wurde gerade aufgebaut.
0: Danke fürs Bescheid sagen, Patrick. Komm gut und sicher an dein Ziel. Ja, und wenn ihr auch noch Blitzer entdeckt oder Staus seht, meldet das bei uns mit einem kostenlosen Anruf unter der 0800 123 2340. Dankeschön. Kurzer Blick noch auf unser Wochenendwetter in Bernburg. 19 Grad, Sonne scheint. Meiningen, keine Wolke am Himmel, frische 16 Grad. In Bautzen sonnige 19 und bis zum Abend wird es weiter viel Sonne geben bei maximal 28 Grad. Örtlich heute sogar noch mal drüber. Morgen sogar bis 35 Grad heiß. Abends aber erste Hitzegewitter. Ab Dienstag kühlt sich's dann ab. Von vereinzelten Schauern abgesehen bleibt es aber oft sonnig.
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0: Mit dem letzten Bams sind wir dann nun wirklich alle wach. Miau oder auch schönes Wochenende mit MDR Jump. Wir füttern uns hier in der Redaktion schon seit heute Morgen mit ulkigen, manchmal aber eben auch herzzerreißenden Katzengeschichten. Heute zum Weltkatzentag. Und da kam dann auch das Gespräch auf Katzentreppen. Also meine olle Schmusi-Mieze Pixi, die hatte ja eine, ja, damit sie noch auf mein Bett raufkommt zum Schlafen. Bisschen größer, vom Prinzip aber ähnlich, die neuen Katzentreppen, die es in Amsterdam geben soll. Also Katzentreppen, die Leben retten. Kollege Ludger Katzmierzak aus unserem ARD-Studio in Den Haag, der hat sich das mal ein bisschen genauer angeguckt.
1: Ja, es gibt sie tatsächlich in Amsterdam, die Kattentrapjes, kleine hölzerne Katzentreppen in den Grachten der niederländischen Hauptstadt. Sie sind so etwas wie der Notausstieg für verirrte Vierbeiner, die aus Versehen ins Wasser des 100 Kilometer langen Kanalsystems gefallen sind. Die Kaimauern sind für die Tiere zu steil, um selbstständig ans sichere Ufer zu klettern. Über die neuen Holztreppen, die von der Wasseroberfläche bis zur Straße reichen, finden Katzen, aber auch Igel, Enten und andere Kleintiere einen Ausweg. Deutlich weiter ist da die Stadt Amersfoort, die in ihren Grachten im Sommer bereits 300 dieser Treppen angelegt hat und weitere sollen folgen.
0: Ja, Amsterdam fängt ja auch erst an, mit diesen Katzentreppen in die Grachten reinzubauen. 100.000 Euro allein dieses Jahr werden dafür bereitgestellt. Sind doch mal gute Nachrichten hier bei MDR Jump.

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4: Hey, schönes Wochenende. Hier ist MDR Jump. Es ist 10.30 Uhr. Das Wichtigste am Samstagvormittag. Jetzt mit Alexander Terhorst.
5: Der Tierschutzbund fordert eine bundesweite Kastrationspflicht für freilaufende Katzen. Er will damit die unkontrollierte Vermehrung von Straßenkatzen eindämmen. Auch die Bundestierärztekammer unterstützt eine einheitliche Regelung. Sie kritisiert die unterschiedlichen Vorschriften in Ländern und Kommunen. Nach 100 Tagen haben 6 Teilnehmer eines Forschungsprojekts die Simulationsanlage des Deutschen Zentrums für Luft- und Raumfahrt in Köln verlassen. Sie lebten abgeschottet von der Außenwelt in einer beengten Umgebung ohne Sonnenlicht. Die Erfurter Domstufenfestspiele sind eröffnet worden. Seit gestern Abend steht das Rockmusical Jesus Christ Superstar von Andrew Lloyd Webber auf dem Programm. Bis 30. August finden Vorführungen statt. Die Veranstalter erklärten zum ersten Mal in der Geschichte der Festspiele, seien schon vor der Premiere alle Vorstellungen ausverkauft gewesen.
4: Aus unserem MDR Jump Verkehrszentrum noch der frische Blick auf die Straßen. Bitte vorsichtig fahren noch auf der A2 Richtung Hannover zwischen Zeesau und Thesen. Auf der rechten Spur liegt eine Plane. Die A13 Richtung Berlin ist zwischen Thiendorf und Ortrand wegen Bergungsarbeiten gesperrt. Aktuell haben wir 4 Kilometer Stau. Auch die Auffahrten Schönborn und Thiendorf sind deshalb gesperrt. Weiter Vorsicht auf der A13 Richtung Dresden zwischen Starkow und Freiwalde, eine ungesicherte Unfallstelle. In beiden Richtungen A72 Leipzig-Hof zwischen Zwenkau und Röther Stau wegen eines defekten PKW. Hier braucht ihr aktuell eine halbe Stunde länger. Die B180 ist zwischen Rosbach und Naumburg nach einem Unfall blockiert. Am Bahnübergang zwischen Meesdorf und Beese öffnet die Schranke nicht mehr. Und Vorsicht auf der Ortsumfahrung Quedlinburg zwischen Abzweig Gernrode und der A36 liegt Split und da liegen auch noch Steine. Blitzer aktuell auf der A9 Richtung München zwischen Niemeck und Kleinmarzehns. Dann einer auf der B93 Höhe Gößnitz Richtung Merane. Blitzer auf der B173 in Kesselsdorf Richtung Freiberg. In Kossebaude in der Gartenstraße stadtauswärts. Stadteinwärts Blitzer in Erfurt in der August-Röbling-Straße. In Gotha wird in beiden Richtungen in der Bänderstraße geblitzt. In beiden Richtungen Blitzer auch in Halle in der Volkmannstraße. Und wir haben noch einen in Jena in der Lobedarstraße Richtung Borgau. Wenn ihr unterwegs mehr Blitzer entdeckt, noch Staus seht, immer her damit, meldet das gern bei uns mit einem kostenlosen Anruf unter der 0800 123 2340. Dankeschön. Sommerwetter zum Samstag. Die Sonne ist da, in Halle bei 21 Grad, Erfurt 19, Hoyerswerda 20 Grad, bis zum Abend maximal 28 Grad. So an der Grenze zu Bayern kann es auch noch ein bisschen drüber gehen, aber morgen dann überall brütend heiß bei bis zu 35 Grad. Zum Abend erste Hitze, Gewitter, kühler wird es ab Dienstag.
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Schönes Wochenende und ganz egal, ob im Stau auf der immer noch gesperrten A13 zwischen Thiendorf und Ortrand oder einfach nur fix auf dem Weg zur Kaufhalle. Alle im Auto haben jetzt richtig großes Glück. Also ich persönlich kenne keinen besseren Lieblingshit für so zum im Auto sitzen, wa? Als den von Chris de Sorandi. Good Old Days heißt er. Hoffe, ihr könnt das jetzt auch bestätigen. Läuft nämlich jetzt bei MDR Jump.

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5: 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Um 11 Uhr mit Alexander Terhorst. Nach dem Fund einer Sprengstoffdrohne am Flughafen Leipzig-Halle hat die Bundespolizei die Überwachungstechnik verstärkt. Wie ein Sprecher der Bundespolizei dem MDR bestätigte, wurde ein mobiler Drohnenwachposten auf der Aussichtsplattform des alten Tower-Gebäudes installiert. Damit könne der Anflug von Drohnen frühzeitig aus großer Entfernung erkannt werden. Es gäbe auch Technik, um unbefugte Flugobjekte gezielt zu stören und im Notfall zur Landung zu zwingen. Die Aussichtsplattform bleibe bis auf Weiteres für Besucher gesperrt. Der Bundesverband der deutschen Industrie begrüßt die vorübergehende Aufhebung von Lkw-Fahrverboten an Sonn- und Feiertagen. Der stellvertretende BDI-Hauptgeschäftsführer Holger Lösch sagte der Rheinischen Post, durch die Maßnahme könnten die Folgen des Niedrigwassers abgemildert und Lieferketten stabilisiert werden. Die Gewerkschaft Verdi kritisierte, dass Lkw-Fahrer nun stärker belastet würden. Der Umweltverband BUND meinte, niedrige Flusspegel seien ein Symptom der Klimakrise, da sei mehr Lkw-Verkehr nicht zielführend. 4 Bundesländer lockern befristet das Lkw-Fahrverbot an Sonn- und Feiertagen. Es handelt sich um Niedersachsen, Nordrhein-Westfalen, Rheinland-Pfalz und das Saarland. Russland hat nach eigenen Angaben eine Produktionsstätte des ukrainischen Rüstungsherstellers Firepoint angegriffen. Wie das Verteidigungsministerium in Moskau mitteilt, werden in der Fabrik Teile und Sprengköpfe für den Marschflugkörper Flamingo bereitgestellt. Außerdem sei ein Treibstofflager vernichtet worden. Die Ukraine bestätigte brennende Öltanks in Kiew. Weiter seien 3 Menschen getötet worden, als eine Drohne ein Wohnhaus nahe der Hauptstadt getroffen habe. Russische Behörden berichten von ukrainischen Drohnenangriffen auf eine Ölraffinerie in der Region Krasnodar sowie eine Industrieanlage in der Region Samara. Medienexperten sehen eine große Gefahr durch die Markthoheit einzelner Konzerne wie Google oder Meta im digitalen Raum. Die Referentin für Medienpolitik bei der Gewerkschaft Verdi, Bettina Hesse, sagte dem MDR, wenige globale Plattformkonzerne würden ganz wesentliche Infrastrukturen unserer alltäglichen Kommunikation kontrollieren. Diese mediale Macht sei problematisch verquickt mit politischer und ökonomischer Macht. In Deutschland soll im August kommenden Jahres ein neuer digitaler Medienstaatsvertrag in Kraft treten. Dafür wird eine Regel diskutiert, wonach digitale Plattformen nicht mehr als 30% Marktanteil haben dürfen. Diese Regel gilt schon in Radio und Fernsehen. Das waren die Nachrichten.
1: Und jetzt aus unserem MDR-Jump-Verkehrszentrum, der zuverlässigste Verkehrsservice im Osten, zur A2 Richtung Berlin. Zwischen Allerengersleben und Eilsleben 4 Kilometer Stau, stockend an einer Baustelle, braucht ihr aktuell ein Viertelstündchen Geduld. Die A13 Richtung Berlin ist weiter zwischen Thiendorf und Ortrand wegen Bergungsarbeiten gesperrt. Im Moment 5 Kilometer Stau und auch die Auffahrten Schönborn und Thiendorf sind gesperrt. A72 Richtung Leipzig zwischen Chemnitz Süd und Kreuz Chemnitz. Stockender Verkehr, hier braucht er 10 Minuten länger wegen Bauarbeiten. Am Bahnübergang zwischen Meßdorf und Beese öffnet die Schranke nicht mehr und vorsichtig. Auf der Ortsumfahrung Quedlinburg zwischen Abzweig Gernrode und der A36, hier liegen Splitt und Steine. Blitzer aktuell immer mobil auf mdrjump.de und in unserer App. Aktuell stehen sie auf der A4 Richtung Frankfurt zwischen Erfurt Ost und Erfurt West, auf der B93 Höhe Gößnitz Richtung Merane. Blitzer auf der B173 in Kesselsdorf Richtung Freiberg. In Erfurt stehen sie in der August-Röbling-Straße stadteinwärts, in beiden Richtungen in Gotha in der Benderstraße und in Halle in der Sebener- und Volkmannstraße. Einer noch am Ortsausgang Kuhnrau Richtung Neuferchau. Wenn ihr unterwegs mehr Blitzer entdeckt, noch Staus seht, meldet das bei uns mit einem kostenlosen Anruf unter der 0800 123 2340. Dankeschön. Ja, Sommerwetter haben wir uns hier überall im Osten auch mal verdient. Heute Vormittag knalle Sonne und 19 Grad in Seehausen, auch in Neuss am Rennweg sonnig, frische 15 Grad, Dresden blauer Himmel 19 Grad und bis zum Abend scheint die Sonne weiter für uns, 28 Grad das Maximum. So richtig knalle heiß wird es dazu morgen noch mit bis zu 35 Grad, morgen Abend dann auch erste Hitzegewitter.
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0: 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Ein Wort, bei dem ich hören kann, wie gleich mit den Augen gerollt wird. Dieses Wort ist spazieren gehen. Aber bis zu 300 Leute mindestens kriegen da andererseits wieder ein richtig glückliches Gesicht. Jede Woche treffen sich mittlerweile bis zu 300 Leute, die sich oft gar nicht kennen, um, naja, zusammen spazieren zu gehen. Der Spazierclub Leipzig macht über Smartphone einen Treffpunkt aus und da geht's auch schon los. Julia Barabasch, die hat unter anderem diese Aktion gegründet.
1: Mich freut vor allen Dingen, wie viele Leute wiederkommen, wie viele Leute erzählen, dass sie aus dem Spazierclub heraus eine Freundesgruppe gefunden haben, dass sie zusammen essen gehen und auf Partys. Also das erfüllt wirklich das Herz und das ist genau das, was eigentlich der Gedanke hinter dem Spazierclub war.
0: Ja, da steckt aber noch ein bisschen mehr dahinter, auch ein ernster Hintergrund, denn immer mehr, vor allem auch Jüngere, fühlen sich einsam, haben kaum noch echte soziale Kontakte. Ja, und übers Spazieren gehen, ja, springt vielleicht noch ein Käffchen trinken mit raus. Also so ganz zwanglos einfach mal Leute kennenlernen. Das gilt übrigens nicht nur für die Jüngeren.
2: Ich bin Nummer 2, etwas älter, ne? Nicht mehr die Jugend an sich. Und ich muss trotzdem sagen, das ist vollkommen egal, wie alt man ist. Die Chemie stimmt und das ist das Wichtigste.
0: Ja, da hat sie recht, ne? Und morgen 12 Uhr geht's wieder ab durch Leipzig, wenn ihr dabei sein wollt. Genauen Startpunkt gibt es nach der Anmeldung per Smartphone. Einfach nach Spazierclub Leipzig suchen, ne? Und dann, ja, könntet ihr so begrüßt werden.
3: Herzlich willkommen an alle Spazierclubber. Herzlich willkommen an alle, die schon da waren. An alle, die neu sind. Wir freuen uns sehr.
0: Na dann, ja, Sneakers oder eben auch die Flipflops geölt und dann kann das morgen schon abgehen. Neue Leute kennenlernen mit dem Spazierclub Leipzig. Gern geschehen hier bei MDR Jump.

Das MDR Drum Verkehrszentrum mit einer Sofortmeldung. Wichtig für alle unterwegs auf der A38 Richtung Göttingen. Vorsicht zwischen Leipzig Südwest und Lützen. Hier liegen Metallteile. 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
2: Halb zwölf ist es, hier ist MDR Jump und das Wichtigste am Samstagvormittag jetzt mit Ralf Valencia.
3: Florian Wellbrock hat die deutsche Mixstaffel bei der Schwimm-WM in Paris zu Gold gezogen und seinen dritten Titel in der Seine gewonnen. Der Vierfachweltmeister schlug als Schlussschwimmer des DSV Mixed Quartetts nach 4x1500 Meter als Erster an. Silber ging an Italien vor Ungarn. In der Debatte über die Organspende hat sich Unionsfraktionschef Thorsten Frey für die Einführung einer Widerspruchsregelung ausgesprochen. Er sagte den Zeitungen der Funke Mediengruppe, es sei zumutbar, dass sich jeder Mensch einmal im Leben damit auseinandersetze, ob er Organspender sein wolle oder nicht. Mitten in der Urlaubszeit ist der Vulkan Ätna auf Sizilien ausgebrochen. Der größte aktive Vulkan Europas stößt seit dem Morgen eine riesige Wolke aus Rauch und Asche aus. Am nahegelegenen internationalen Flughafen Catania wurde der Flugverkehr unterbrochen. Alle Ankünfte wurden gestrichen.
2: Und jetzt aus unserem MDR-Jump-Verkehrszentrum noch der Blick auf die Straßen. Achtung, Falschfahrer auf der B172A zwischen A17 Abfahrt Pirna und Pirna. Bitte äußerst rechts fahren, nicht überholen. Wir melden, wenn die Gefahr vorüber ist. Das sage ich besser nochmal. Falschfahrer auf der B172A zwischen der A17 Abfahrt Pirna und Pirna. Äußerst rechts fahren, nicht überholen. Wir melden, wenn die Gefahr vorüber ist. Die weiteren Meldungen. A2 Richtung Berlin zwischen Allerengersleben und Eilsleben. 4 Kilometer Stau und stockend. An der Baustelle braucht ihr jetzt eine Viertelstunde Geduld. A9 Richtung München zwischen Markt Joggers und Bad Berneck-Himmelkron. Stockender Verkehr nach einem Unfall. 10 Minuten Zeitverlust. Die A13 Richtung Berlin ist weiter zwischen Thiendorf und Ortrand wegen Bergungsarbeiten gesperrt. 5 Kilometer Stau aktuell und die Auffahrten Schönborn und Thiendorf sind hier ebenfalls gesperrt. Vorsichtig fahren noch auf der A38 Richtung Göttingen. Zwischen Leipzig Südwest und Lützen liegen Metallteile. Die A71 Richtung Sangerhausen ist zwischen Arnstadt Süd und Arnstadt Nord jetzt nach einem Unfall gesperrt. Und A72 Richtung Leipzig zwischen Stolberg Nord und Kreuz Chemnitz stockender Verkehr. Wegen Bauarbeiten braucht ihr hier eine Viertelstunde länger. Aktuelle Blitzer stehen unter anderem auf der A4 Richtung Frankfurt zwischen Erfurt Ost und Erfurt West. In beiden Richtungen auf der B1 am Ortseingang Magdeburg aus Richtung Irxleben. In beiden Richtungen auch in Halle in der Sebener und der Volkmannstraße. In Gera haben wir einen in der Theaterstraße stadteinwärts und dann noch einer am Ortsausgang Kuhnrau Richtung Neuferchau. Wenn ihr unterwegs aber mehr Blitzer entdeckt oder auch noch Staus seht, meldet das gern bei uns. Mit einem kostenlosen Anruf geht's unter der 0800 123 2340. Dankeschön. Ach, jetzt ist so viel schöne Sonne und jetzt kann es eigentlich aber auch regnen. Irgendwas ist ja immer. Genießen wir erstmal zusammen den Samstagvormittag in Magdeburg mit sonnigen 21 Grad. Sonne auch in Schleiz bei 20 Grad, in Görlitz paar mehr Wolken 21 Grad. Die Sonne begleitet uns durch den Tag bei maximal 28 Grad. Morgen dann auch wieder ordentlich blauer Himmel und knallerheiß bei bis zu 35 Grad. Abends kann es da erste Hitzegewitter geben.
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Und schon staukel ich hier wieder auf dem Stuhl am Mischpult umher zu unserem Clueso bei MDR Jump. Und damit ich mich nicht einschaukel hier, sondern aufspringe, bisschen Sommermusik, der Sommerhit des Jahres von unserer Shakira. Die Fußballfans bekommen mehr oder weniger glasige Augen, je nachdem für welchen Verein ihr gewesen seid, zur WM. Die, der offizielle Song dazu, Shakira, läuft bei MDR Jump.

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1: Das MDR Jam Verkehrszentrum in der Sofortmeldung. Wichtig für alle unterwegs auf der A2 Richtung Hannover. Vorsicht zwischen Bornstedt und Eilsleben. Hier liegen zwei Alu-Rampen. Und da habe ich noch was für euch. Wenn wir schon bei den Straßen sind, bitte nicht wundern, sondern vorsichtig machen. Auf der A71 in beiden Richtungen Höhe Stadt-Ilm gibt es aktuell viele Einsatzfahrzeuge mit Blaulicht und Einsatzhorn, also tatütata. Es ist nichts passiert. Das ist eine Übung für die Einsatzkräfte, also Platz machen, vorbeilassen, fertig. Aktuelle Meldungen aus unserem MDR Jump Verkehrszentrum gleich nach den 12 Uhr Nachrichten hier bei MDR Jump.

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1: Ihr seid bei MDR Jump. Wir schauen gleich auf die Autobahnsperrung auf der A13 Richtung Berlin. Zwischen Thiendorf und Ortrand finden ja Bergungsarbeiten immer noch statt. Ja, und wir schauen natürlich auch noch auf die A72 Richtung Leipzig. 20 Minuten Stauzeit müsst ihr einplanen.
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3: 12 Uhr mit Ralf Valencia. Florian Wellbrock hat zum Abschluss der Freiwasserwettbewerbe bei der Schwimm-EM in Paris seine dritte Goldmedaille gewonnen. Der Schwimmer vom SC Magdeburg bezwang in der Mixed Shuffle über 4x1,5 Kilometer Italien und Ungarn. Mit dabei waren auch Julia Ackermann vom SC Chemnitz, Isabel Gose vom SC Magdeburg und Oliver Klemert, der ebenfalls in Magdeburg trainiert. Es war die vierte deutsche Goldmedaille an der Seen, dazu gab es einmal Bronze. Am Gardasee in Italien sind wegen eines großen Waldbrandes mehr als 200 Menschen evakuiert worden. Darunter sind auch zahlreiche deutsche Urlauber. Wie die Feuerwehr mitteilte, wütet das Feuer auf dem Gebiet der Gemeinde Tignale am Westufer. Der Brand habe sich in der Nacht rasant ausgebreitet. Derzeit versuchten die Feuerwehrleute vor allem Wohnhäuser zu schützen. In Plauen hat eine Demonstration gegen die Politik der Bundesregierung begonnen. Ein Polizeisprecher erklärte, bisher laufe alles störungsfrei. Zu den Teilnehmerzahlen machte er noch keine Angaben. Die Demonstranten fordern unter anderem Neuwahlen, einen Stopp der Gesundheitsreform, ein bundesweites 29-Euro-Ticket und eine Reform des öffentlich-rechtlichen Rundfunks. Organisiert wird die Kundgebung vom Projekt Million, angemeldet waren aber auch Gegenproteste. Russland hat nach eigenen Angaben eine Produktionsstätte des ukrainischen Rüstungsherstellers Firepoint angegriffen. Wie das Verteidigungsministerium in Moskau mitteilte, werden in der Fabrik Teile und Sprengköpfe für den Marschflugkörper Flamingo hergestellt. Außerdem sei ein Treibstofflager vernichtet worden. Die Ukraine bestätigte lediglich brennende Öltanks in Kiew. Weiterhin seien drei Menschen getötet worden, als eine Drohne ein Wohnhaus nahe der Hauptstadt getroffen habe. Russische Behörden berichten von ukrainischen Drohnenangriffen auf eine Ölraffinerie in der Region Krasnodar und eine Industrieanlage in der Region Samara. 5 Menschen seien verletzt worden. Nach dem Fund einer Sprengstoffdrohne am Flughafen Leipzig-Halle hat die Bundespolizei die Überwachungstechnik verstärkt. Wie ein Sprecher der Bundespolizei dem MDR bestätigte, wurde ein mobiler Drohnenwachposten auf der Aussichtsplattform des alten Tower-Gebäudes installiert. Damit könne der Anflug von Drohnen frühzeitig und aus großer Entfernung erkannt werden. Es gäbe auch Technik, um unbefugte Flugobjekte gezielt zu stören und im Notfall zur Landung zu zwingen. Die Aussichtsplattform bleibe bis auf Weiteres für Besucher gesperrt. Das waren die Nachrichten.
1: Und jetzt aus unserem MDR-Jump-Verkehrszentrum der zuverlässigste Verkehrsservice im Osten. Fahrt vorsichtig auf der A2 Richtung Berlin zwischen Alsleben und Bornstedt. Hier liegen Fahrzeugteile. Und auf der A2 Richtung Hannover aufpassen zwischen Bornstedt und Alsleben 2 Alurampen. Die A13 Richtung Berlin ist zwischen Thiendorf und Ortrand wegen Bergungsarbeiten gesperrt. Aktuell haben wir 5 Kilometer Stau. Und hier sind auch die Auffahrten Schönborn und Thiendorf gesperrt. A72 Richtung Leipzig zwischen Stolberg Nord und Kreuz Chemnitz. 20 Minuten Zeitverlust jetzt. Der Verkehr stockt wegen Bauarbeiten. Und Vorsicht auf der A72 Richtung Hof zwischen Zwickau Ost und Zwickau West liegt auf der rechten Spur eine Plane. Auf der Straße zwischen Senftenberg und Schwarzheide steht ein defektes Fahrzeug im Baustellenbereich. Macht vorsichtig. Die Blitzer bei uns immer online auf mdrjump.de und auch in unserer App. Aktuell stehen sie auf der A4 Richtung Frankfurt zwischen Erfurt Ost und Erfurt West. In beiden Richtungen wird auf der B1 geblitzt am Ortseingang Magdeburg aus Richtung Irxleben. Blitzer in Gera in der Theaterstraße stadteinwärts, in Halle auf dem Gimritzer Damm stadteinwärts, einer noch am Ortsausgang Kuhnrau Richtung Neuferchau. Wenn ihr unterwegs aber mehr Blitzer entdeckt oder noch Staus seht, meldet das bei uns mit einem kostenlosen Anruf. Geht's unter der 0800 123 2340. Dankeschön. Kurzer Blick noch aufs Wetter. Sonnencreme auf die Nase, Sonnenbrille drauf und damit seid ihr heute bestens auf der Sommerseite. Zum knalle Sonnenschein gibt es in Halle 24 Grad, Erfurt und Plauen melden 21 Grad. Kommt aber noch ein bisschen was an Wärme auf uns zu. Heute Nachmittag 28 Grad maximal. Morgen sogar knallerheiß bei bis zu 35 Grad. Zum Abend dann erste Hitzegewitter. Wer sich nach einer Abkühlung sehnt, vor Dienstag wird das leider nichts.
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Deutschland Verkehrszentrum mit einer Sofortmeldung. Wichtig für alle unterwegs auf der A9 Richtung Berlin. Vorsicht zwischen Bad Dürrenberg und Leipzig West. Auf der linken Spur liegt ein Plasteteil.

0: 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Nett, die Geduld hätte ich nicht, aber neidisch bin ich dann doch schon ein bisschen auf alle, die so eine kleine Gartenparzelle haben. Ne? Gerade bei dem schönen Wochenend-Sommerwetter wie heute. So Erdbeeren noch vom Strauch naschen, ein bisschen an der Hecke rumfriemeln, Kaffeekuchen mit den Nachbarn dann nachher. Ja, Schrebergärten. Wer da einen hat, herzlichen Glückwunsch. Ja, die gibt's übrigens, weil in Leipzig schlaue Leute gesagt haben, ja, so ein Schrebergarten, der wird dringend gebraucht. Was die eigentlich mal für eine Aufgabe hatten, hören wir jetzt.
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3: Dr. Moritz Schreber ist fassungslos. Der Leipziger Arzt und Orthopäde ist erschrocken, wie wenig sich die Stadtkinder bewegen. Kein Wunder, um 1850 gibt es keinen Sportunterricht und keine Spielplätze für die Kleinsten. Schreber fordert also, Kinder brauchen Spiel- und Tummelplätze. Das passiert auch, doch Schreber erlebt das nicht mehr. Er ist 1861 gestorben. Seine Ideen überleben aber im ersten deutschen Schreberverein. Der wird 3 Jahre nach seinem Tod in Leipzig gegründet und baut diese Spielplätze für Kinder. Später sollen die Kinder dort auch gärtnern, doch darauf haben die nicht so Lust. Das erzählt Katharina Petzelt, die ehemalige Leiterin des Kleingärtnermuseums Leipzig. Die Eltern der Kinder aber finden das Gärtnern richtig toll.
4: Die Eltern haben das dann übernommen. Die haben diesen praktischen Nutzen erkannt und schlussendlich wurden dann aus diesen einzelnen Beeten kleine Gärten mit 50 bis 60 Quadratmetern. Aber wichtig ist, in den Schrebervereinen war immer noch dieser Spielplatz ein ganz zentrales Element. Man sieht das zum Beispiel auch hier draußen, dass diese Spielwiese wirklich sehr groß angelegt ist.
3: Die ersten 70 Schrebergärten entstehen. Die Eltern pachten sie und der Schreberverein bekommt so Geld in die Kasse. Damit ist die Saat gelegt und bald sprießen die Schrebergärten wie Pilze aus dem Boden. Heute stehen Schrebergärten für deutsche Kleingartenkultur. Der Name Schreber ist über Leipzig hinaus bekannt, weshalb Katharina Petzelt Lust macht, doch mal das Leipziger Kleingärtnermuseum zu besuchen. Dort gibt es unter anderem 3 Schaugärten zu sehen.
4: Wir haben einen Museumsgarten, der ist gestaltet und eingerichtet wie um 1900, also quasi wie ein erster Schrebergarten. Dann haben wir einen reinen Präsentationsgarten mit 4 historischen Gartenlauben. Und dann haben wir sogar noch einen Garten, der nochmal widerspiegeln soll, wie Kleingärten zu DDR-Zeiten aussahen.
3: Und die Kleinsten können natürlich auch auf der großen Wiese spielen, so wie die Kinder vor über 150 Jahren. Moritz Schreber würde es sicher gefallen.
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6: 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Schönes Wochenende, hier ist MDR Jump. Wir haben es jetzt 12.30 Uhr und das Wichtigste am Samstagmittag gibt's jetzt mit Ralf Valencia.
7: In der Debatte über die Organspende hat sich Union-Fraktionschef Thorsten Frey für die Einführung einer Widerspruchsregelung ausgesprochen. Er sagte den Zeitungen der Funke Mediengruppe, es sei zumutbar, dass sich jeder Mensch einmal im Leben damit auseinandersetze, ob er Organspender sein wolle oder nicht. Russland hat die Einnahme einer Ortschaft in der ukrainischen Region Charkiw gemeldet. Das Verteidigungsministerium in Moskau teilte mit, die Streitkräfte

0: Streitkräfte hätten die Siedlung Ivanivka unter ihre Kontrolle gebracht. Eine Stellungnahme der Ukraine lag zunächst nicht vor. Mitten in der Urlaubszeit ist der Vulkan Ätna auf Sizilien ausgebrochen. Der größte aktive Vulkan Europas stößt seit dem Morgen eine riesige Wolke aus Rauch und Asche aus. Am nahegelegenen internationalen Flughafen Catania wurde der Flugverkehr unterbrochen. Alle Ankünfte wurden gestrichen.
1: Und jetzt aus unserem MDR-Jump-Verkehrszentrum noch der Blick auf die Straßen. Zur A2 Richtung Berlin zwischen Allerengersleben und Bornstedt. 9 Kilometer stockend. An der Baustelle braucht ihr jetzt viel Geduld. Es dauert circa eine Dreiviertelstunde länger. A9 Richtung München zwischen Gefrees und Dreieck Bayreuth-Kulmbach. 5 Kilometer stockend. Auch hier eine Baustelle der Grund. Viertelstunde Zeitverlust. Die A13 Richtung Berlin ist weiter zwischen Thiendorf und Ortrand wegen Bergungsarbeiten gesperrt. 5 Kilometer Stau aktuell. Und auch die Auffahrten Schönborn und Thiendorf sind gesperrt. A72 Richtung Leipzig zwischen Stolberg Nord und Kreuz Chemnitz. 6 Kilometer stocken, 20 Minuten braucht ihr länger. Der Grund hier Bauarbeiten. Blitzer aktuell auf der A4 Richtung Frankfurt zwischen Erfurt Ost und Erfurt West. In beiden Richtungen stehen sie auf der B1 am Ortseingang Magdeburg aus Richtung Irxleben. Blitzer in Gera in der Theaterstraße stadteinwärts, in Halle auf dem Gimritzer Damm stadteinwärts. Es wird geblitzt am Ortsausgang Kuhnrau Richtung Neuferchau und in Magdeburg im neuen Renneweg stadtauswärts. Wenn ihr unterwegs aber noch mehr Blitzer entdeckt oder auch noch Staus seht, meldet das gern bei uns. Mit einem kostenlosen Anruf geht's unter der 0800 123 2340. Dankeschön. Das Wochenendwetter sieht dufte aus in Wittenberg. Schönster Sonnenschein, erträgliche 22 Grad. Heute Mittag auch in Gera Sonne bei 22 Grad. In Dresden keine Wolke zu sehen, 21 Grad. Heute maximal 28 Grad und maximaler Sonnenschein. Morgen dann brüllend heiß mit bis zu 35 Grad. Und dann kommen auch spätestens zum Sonntagabend die ersten Hitzegewitter angedüst. Aber eine echte Abkühlung erwarten wir nicht vor Dienstag.
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Hier ist MDR Jump, jetzt mit Olivia Rodrigo. Gute Nachrichten für ihre Fans. Anfang April im nächsten Jahr kommt sie ja für 2 Konzerte nach München. So, und wer da jetzt nicht extra unbedingt hineiern will, macht doch MDR Jump an. Wir haben Olivia Rodrigo täglich für euch im Angebot. So eben, wie gesagt, auch jetzt. Hier ist sie mit Drop Dead bei MDR Jump. Schönes Wochenende.

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Klingt auch noch was, hm? 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Wir suchen zusammen nach dem Song, den Vincent singt. Und zwar Unter Wasser. 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Also gleich nach den Nachrichten geht's rund hier bei MDR Jump. Einfach dranbleiben.

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8: Um 13 Uhr mit Ralf Valencia. Florian Wellbrock hat zum Abschluss der Freiwasserwettbewerbe bei der Schwimm-EM in Paris seine dritte Goldmedaille gewonnen. Der Schwimmer vom SC Magdeburg bezwang er in der Mixed-Staffel über 4x1,5 Kilometer Italien und Ungarn. Mit dabei war auch Julia Ackermann vom SC Chemnitz, Isabel Gose vom SC Magdeburg und Oliver Klemet, der ebenfalls in Magdeburg trainiert. Es war die vierte deutsche Goldmedaille in der Seine, dazu gab es einmal Bronze. Russland hat nach eigenen Angaben eine Produktionsstätte des ukrainischen Rüstungsherstellers Firepoint angegriffen. Wie das Verteidigungsministerium in Moskau mitteilte, werden in der Fabrik Teile und Sprengköpfe für den Marschflugkörper Flamingo hergestellt. Außerdem sei ein Treibstofflager vernichtet worden. Die Ukraine bestätigte lediglich brennende Öltanks in Kiew. Weiterhin seien drei Menschen getötet worden, als eine Drohne ein Wohnhaus nahe der Hauptstadt getroffen habe. Russische Behörden berichten von ukrainischen Drohnenangriffen auf eine Ölraffinerie in der Region Krasnodar und eine Industrieanlage in der Region Samara. 5 Menschen seien verletzt worden. In Plauen hat eine Demonstration gegen die Politik der Bundesregierung begonnen. Ein Polizeisprecher erklärte, bisher laufe alles störungsfrei. Zu den Teilnehmerzahlen machte er noch keine Angaben. Die Demonstranten fordern unter anderem Neuwahlen, einen Stopp der Gesundheitsreform, ein bundesweites 29-Euro-Ticket und eine Reform des öffentlich-rechtlichen Rundfunks. Organisiert wird die Kundgebung vom Projekt Million. Angemeldet waren auch Gegenproteste. Am Gardasee in Italien sind wegen eines großen Waldbrandes mehr als 200 Menschen evakuiert worden. Darunter sind auch zahlreiche deutsche Urlauber. Wie die Feuerwehr mitteilte, wütet das Feuer auf dem Gebiet der Gemeinde Tignale am Westufer. Der Brand habe sich in der Nacht rasant ausgebreitet. Derzeit versuchen die Feuerwehrleute vor allem Wohnhäuser zu schützen. Am Rande des Sonne-Mond-Sterne-Festivals an der Bleilochtalsperre hat die Polizei von mehreren Teilnehmern Verkehrsschilder eingezogen. Wie die Polizeiinspektion Saalfeld mitteile, wurden bislang 9 Schilder sichergestellt, einige davon durch Drohnenüberwachung. Gegen die Festivalbesucher werde wegen Diebstahls ermittelt. Sonne, Mond, Sterne gilt als eines der bundesweit größten Open-Air-Festivals für elektronische Musik. Bis Sonntag werden mehr als 33.000 Musikfans erwartet. Das waren die Nachrichten.
9: Und jetzt aus unserem MDR Jump Verkehrszentrum der zuverlässigste Verkehrsservice im Osten. A2 Richtung Berlin zwischen Allerengersleben und Bornstedt 9 Kilometer stockend. An einer Baustelle braucht ihr eine Dreiviertelstunde Geduld. A2 Richtung Hannover zwischen Irxleben und Bornstedt aufpassen. Auf der linken Spur steht ein defektes Fahrzeug. Vorsicht auch auf der A4 Frankfurt Richtung Dresden. Höhe Wüstenbrand liegen Fahrzeugteile. A9 Richtung München zwischen Gefrees und Dreieck bei Röth-Kulmbach 5 Kilometer stockend. An einer Baustelle müsst ihr 15 Minuten Wartezeit einplanen. Die A13 Richtung Berlin ist weiter zwischen Thiendorf und Ortrand wegen Bergungsarbeiten gesperrt. Jetzt haben wir 6 Kilometer Stau und aufpassen, auch die Auffahrten Schönborn und Thiendorf sind gesperrt. Vorsicht auf der A14 Richtung Dresden zwischen Halle-Trotha und Halle-Tornau liegt ein Plasteteil und zwar auf der rechten Spur. A72 Richtung Leipzig zwischen Stolberg Nord und Kreuz Chemnitz 6 Kilometer stockend. Wegen Bauarbeiten braucht ihr hier 20 Minuten länger. Blitzer bei uns immer online auf mdrjump.de und auch in unserer App. Aktuell wird auf der A4 geblitzt, Richtung Frankfurt zwischen Erfurt Ost und Erfurt West. In beiden Richtungen auf der B1 am Ortseingang Magdeburg aus Richtung Irxleben. Blitzer noch in Gera in der Theaterstraße stadteinwärts, in Halle auf dem Gimritzer Damm stadteinwärts, einer am Ortsausgang Konrau Richtung Neuferchau und in Magdeburg im neuen Renneweg stadtauswärts. Ihr entdeckt mehr Blitzer oder seht auch noch Staus, dann meldet das doch bei uns. Geht mit dem kostenlosen Anruf unter der 0800 123 2340. Dankeschön. Und der Blick aufs Träumchen von Wetter. In Garde legen kaum eine Wolke am blauen Himmel bei 21 Grad, Atern 23 Grad und klar auch bei euch die Sonne, genau wie in Meißen mit 24 Grad. Bis zum Abend weiter viel Sonnenschein, höchstens 28 Grad erwarten wir, morgen sogar noch heißer bis 35 Grad. Und dann gibt es zum Abend auch ein paar Hitzegewitter. Kühler wird es dann voraussichtlich ab Dienstag.
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9: Mit Annie Kamera, Hallöchen und vier wundervollen Tickets für unseren Vincent Weiss. Ja, in knapp zwei Wochen am 21. August spielt er bei den Dresdner Filmnächten ein schnuckliges MDR Jump Konzert. Und ihr habt drei Lieblingshits Zeit für eine neue Runde MDR Jump Ferienspiele Unterwassersongs raten. Also welchen Vincent Weiss Songs erkennt ihr mit Kopf unter Wasser? Also, ihr müsst euch jetzt nicht die Haare nass machen oder so, ne? Wir haben da natürlich schon was vorbereitet. Jetzt anrufen 0800 123 2340 und nach den nächsten drei Lieblingshits die vier Vincent Weiss Konzertkarten abräumen mit einem Mal.

0: 4 auf einen Streich.
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0: 4 Tickets bei einer neuen Runde unserer Ferienspiele. Wir nennen sie liebevoll die Unterwasser-Songraten-Runde. Ja, dafür braucht ihr jetzt keine Schüssel zum Kopf ins Wasser tunken. Ihr bleibt trocken, versprochen. Wir haben da mit den Kollegen der MDR Jump Produktion nämlich was richtig Schönes gebastelt, für euch vorbereitet. Mit trockenen Ohren solltet ihr aber unbedingt den Song erraten. Und dann gibt's auch die Tickets für den Vincent in knapp 2 Wochen in Dresden. Geschenkt. 0800 123 2340. Hier ist Annie. Wer ist denn da? Hallo?
2: Hallo?
0: Hallo? Sagst du mir auch, wer du bist?
2: Hier ist Jana.
0: Und du bist wo zu Hause?
2: In Auerbach.
0: Ich habe ein gutes Gefühl, liebe Jana, dass du auch die nächste Frage richtig beantworten kannst. Hast du noch eine Frage zum Prinzip? Soweit alles klar?
2: Alles klar.
0: Gut.
2: Alles gut erklärt, danke dir.
0: Ja, du, also ich mache ja nichts, ne? Ich sitze ja hier nur hier und habe die Knöpfe in der Hand. Okay. Ich würde vorschlagen, du atmest jetzt nochmal tief durch mit uns zusammen, packst dein Vincent Weiss Fanwissen ganz nach vorne in den Frontlappen des Gehirns.
2: Ja.
0: Und welchen Song schicken wir dann hier baden? Ey,
2: da wird ja Musik sein.
0: Weiter? Ja, Musik sein, hast du gesagt, das ist richtig.
2: Wir sind so aufgeregt, da geht es gar nicht mehr weiter.
0: Warum? Wir sind doch beim Radio, da sieht dich doch keiner. Du kannst immer sagen, nein, das gerade eben, die im Radio gesungen hat, war eine andere Jana aus Aubert-Schlemmer. Ich schenke dir sehr gern 4 Tickets für deinen Vincent Weiss. Schön, dass du mit uns nach dem richtigen Song getaucht bist. Dann,
2: da ist Musik drin.
0: Dann wünsche ich dir ein ganz schönes Wochenende, einen schönen Restsommer und viel Spaß auch mit dem Vincent. Mach's gut, liebe Jana. Tschüss. Tschüss.
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11: Schönes Wochenende, hier ist MDR Jump. Es ist 13.30 Uhr. Das Wichtigste am Samstagmittag jetzt mit Ralf Valencia.
12: In der Straße von Hormuz ist ein Schiff der staatlichen Ölgesellschaft von Abu Dhabi mit einer Rakete angegriffen worden. Wie das Unternehmen mitteilte, wurde niemand verletzt. Zu Schäden oder woher die Rakete kam, wurden keine Angaben gemacht. Die Lage sei aber unter Kontrolle. In Erfurt ist mit einer Aktion auf das Leid von Betroffenen der Erschöpfungskrankheit ME/CFS aufmerksam gemacht worden. Der Selbsthilfeverein ME hängte an Leinen 15.000 Socken in der Stadt auf. Die Socken stehen symbolisch für die geschätzt 15.000 Betroffenen in Thüringen. ME/CFS-Erkrankte leiden unter ungewöhnlich großer Erschöpfung. Am Starnberger See findet heute ein Rekordversuch für den tiefsten Tauchgang in einem deutschen See statt. Ein Apnoe-Taucher versucht, 85 Meter Tiefe mit einem einzigen Atemzug und ohne Flossen zu erreichen.
11: Und aus dem MDR-Jump-Verkehrszentrum natürlich noch der gewohnte Blick auf die Straßen. Zur A2 Richtung Berlin zwischen Alleringer'sleben und Bonstedt. 9 Kilometer stockend, 3/4 Stunde Wartezeit an einer Baustelle. A2

0: 2 Richtung Hannover zwischen Kreuz Magdeburg und Alleringersleben. Streckenweise Stau, stockender Verkehr, halbe Stunde braucht ihr hier länger. Die A13 Richtung Berlin ist weiter zwischen Schönborn und Ortrand gesperrt. Der Grund sind ja Bergungsarbeiten, 6 Kilometer Stau aktuell. A72 Richtung Leipzig zwischen Stolberg Nord und Kreuz Chemnitz, 6 Kilometer stockend. Hier wird auch gebaut, 15 Minuten Zeitverlust für euch dort. Die B184 Richtung Dessau ist in Höhe der A9 nach einem Unfall gesperrt. Dadurch ist auch die Abfahrt aus Richtung München nicht möglich. Im Landkreis Harz ist die Straße zwischen Bärenrode und Güntersberge nach einem Unfall gesperrt. Geblitzt wird heute Mittag unter anderem auf der A4 Richtung Frankfurt zwischen Erfurt Ost und Erfurt West. In beiden Richtungen stehen sie auf der B1 am Ortseingang Magdeburg aus Richtung Irxleben. Blitzer in Gera in der Theaterstraße stadteinwärts. Einer in Halle auf dem Gimritzer Damm stadteinwärts. Es wird geblitzt am Ortsausgang Kuhnrau Richtung Neuferchau. In Magdeburg am neuen Renneweg stadtauswärts. Und wenn ihr unterwegs aber noch mehr Blitzer entdeckt oder aber auch Staus seht, meldet das gern bei uns mit einem kostenlosen Anruf unter der 0800 123 2340. Danke! Perfektes Sommerwetter in Bernburg. 23 Grad, Sonne scheint. Sonnige 24 Grad in Meiningen, Chemnitz 22 Grad. Klar, keine Wolke ist zu sehen. So richtig verregnete Tage sind auch erstmal nicht in Sicht. Dafür aber pralle Hitze morgen mit bis zu 35 Grad. Ja, abends ein paar Hitzegewitter. Es kühlt sich Dienstag ab, aber von einzelnen Schauern abgesehen bleibt es oft sonnig.
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Na, da sind sie ja wieder. MDR-Jump-Kollege Matthias Kape und die zweite Fussi-Bundesliga aktuell unter anderem Magdeburg gegen Braunschweig. Erste Hälfte ist noch nicht rum. Der erste FCM liegt schon 0-3 hinten. Matthias Kape hat das unter anderem im Auge für euch. Dazu noch Insider-Infos zur Velo-Race in Dresden. Ab 14 Uhr wird's sportlich hier bei MDR-Jump. Und jetzt steht er erstmal an. Der nächste Lieblingshit auf unserer Playlist von Tame Impala und Jenny, Dracula. Hier ist MDR Jump. Macht euch ein schönes Wochenende.

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9: Um 14 Uhr mit Ralf Valencia. Florian Wellbrock hat zum Abschluss der Freiwasserwettbewerbe der Schwimm-EM in Paris seine dritte Goldmedaille gewonnen. Der Schwimmer vom SC Magdeburg bezwang in der Mixstaffel über 4x1,5 Kilometer Italien und Ungarn. Mit dabei waren auch Julia Ackermann vom SC Chemnitz, Isabel Gose vom SC Magdeburg und Oliver Klemet, der ebenfalls in Magdeburg trainiert. Es war die vierte deutsche Goldmedaille in der Seen, dazu gab es einmal Bronze. Russland hat nach eigenen Angaben eine Produktionsstätte des ukrainischen Rüstungsherstellers Firepoint angegriffen. Laut Verteidigungsministerium in Moskau wurden in der Fabrik Teile und Sprengköpfe für den Marschflugkörper Flamingo hergestellt. Außerdem sei ein Treibstofflager vernichtet worden. Die Ukraine bestätigte lediglich brennende Öltanks in Kiew. Drei Menschen seien getötet worden, als eine Drohne ein Wohnhaus nahe Kiew getroffen habe. Russische Behörden berichten von ukrainischen Drohnenangriffen auf eine Ölraffinerie in der Region Krasnodar und eine Industrieanlage in der Region Samara. Nach dem Fund einer Sprengstoffdrohne am Flughafen Leipzig-Halle hat die Bundespolizei die Überwachungstechnik verstärkt. Wie ein Sprecher dem MDR bestätigte, wurde ein mobiler Drohnenwachposten auf der Aussichtsplattform des alten Tower-Gebäudes installiert. Damit könne der Anflug von Drohnen frühzeitig und aus großer Entfernung erkannt werden. Man könne auch unbefugte Flugobjekte gezielt stören und zur Landung zwingen. Die Aussichtsplattform bleibe bis auf Weiteres für Besucher gesperrt. Der Bundesverband der deutschen Industrie begrüßt die vorübergehende Aufhebung des Sonntagsfahrverbots für Lkw. Der stellvertretende BDI-Hauptgeschäftsführer Holger Lösch sagte, durch die Maßnahme könnten die Folgen des Niedrigwassers abgemildert und Lieferketten stabilisiert werden. Der Umweltverband BUND kritisierte, niedrige Flusspegel seien ein Symptom der Klimakrise. Da sei mehr Lkw-Verkehr nicht zielführend. Vier Bundesländer lockern befristet das Sonntagsfahrverbot. Es handelt sich um Niedersachsen, Nordrhein-Westfalen, Rheinland-Pfalz und das Saarland. Am Gardasee in Italien sind wegen eines großen Waldbrands mehr als 200 Menschen evakuiert worden, darunter auch zahlreiche Urlauber. Wie die Feuerwehr mitteilte, wütet das Feuer auf dem Gebiet der Gemeinde Tignale am Westufer. Der Brand habe sich in der Nacht rasant ausgebreitet. Derzeit versuchen die Feuerwehrleute vor allem Wohnhäuser zu schützen. Das waren die Nachrichten.
10: Und gleich 14 Uhr und 3 Minuten, jetzt für euch der zuverlässigste Verkehrsservice im Osten hier bei MDR Jumps. Geht los auf der A2 Richtung Berlin, zwischen Allerengersleben und Bornstedt. 9 Kilometer stockender Verkehr an einer Baustelle, ihr braucht 45 Minuten mehr Zeit. Wir wechseln auf die A2 Richtung Hannover, zwischen Kreuz Magdeburg und Allerengersleben. Streckenweise Stau und stockender Verkehr, 30 Minuten Verzögerung aktuell. Die A13 Richtung Berlin ist zwischen Schönborn und Ortrand nicht mehr gesperrt, zurzeit habt ihr aber noch stockenden Verkehr. A38 Richtung Göttingen zwischen Querfurt und Altstädt stockt der Verkehr wegen eines defekten Fahrzeugs in der Baustelle. Da müsst ihr 20 Minuten mehr Zeit einplanen. A72 Richtung Leipzig zwischen Stolberg Nord und Kreuz Chemnitz stockender Verkehr wegen Bauarbeiten. Es dauert 10 Minuten länger. Die B184 Richtung Dessau ist in Höhe der A9 nach einem Unfall gesperrt. Dadurch ist auch die Abfahrt aus Richtung München nicht möglich. Im Landkreis Harz ist die Straße zwischen Bärenrode und Güntersberge nach einem Unfall gesperrt worden. Alle Blitzer bekommt ihr auch mobil auf mdrjump.de und in unserer App. Aktuell blitzt es auf der A4 Richtung Frankfurt zwischen Erfurt Ost und Erfurt West. Auf der B1 am Ortseingang Magdeburg aus Richtung Irxleben in beiden Richtungen. Ein Blitzer in Gera, Theaterstraße stadteinwärts, in Halle Gimritzer Damm stadteinwärts. Dann am Ortsausgang Kuhnrau Richtung Neuferchau und in Magdeburg im neuen Renneweg stadtauswärts. Falls ihr noch was habt für uns, ruft gerne mal an. Es geht wie immer kostenlos unter 0800 123 2340. So, richtig schöne Sommerluft heute. Kann man mal schön schnuppern. Sehr angenehm. Magdeburg 23 Grad, Leinefelde im Eichsfeld ist mit 21 Grad dabei und Bautzen mit 22 Grad. Sonne und Wolken heute bei maximal 28 Grad. So ein perfektes Sommerwetterchen, auch so für mich persönlich, finde ich richtig gut. Morgen allerdings dann schon wieder Schwitzehitze bei 35 Grad. Am Abend soll es dann auch mal knallen. So geht's dann auch in die neue Woche mit viel Warm und erst am Dienstag wird es wieder kühler.
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10: So, Arschbombe durchs Wochenende. Jawohl. Wir sind gleich bei den Profis der Schwimm-EM in Paris. Und ich kann schon mal verraten, wir haben das nächste Gold. Und der Schwimm-Osten darf wieder jubeln. In 10 Minuten schauen wir mal auf die Ergebnisse und den Medaillenspiegel. Es lohnt sich. Bleibt dran.

0: So, herzlich willkommen am Samstagnachmittag, gleich 14:15 Uhr. Schön, dass ihr mit dabei seid. Hier ist MDR Jump. Und wisst ihr noch, vor 2 Jahren, diese richtig coolen Olympischen Sommerspiele in Paris, an diesen vielen geschichtsträchtigen Orten, das haben die Pariser damals richtig gut gemacht. Und deswegen war es auch keine große Frage, wenn es um die Schwimm-EM geht, dass die Franzosen das nochmal richtig gut machen. Sie sind nämlich wieder Gastgeber. Die Europameisterschaften im Schwimmen laufen aktuell. Und wir hatten ja schon Synchronschwimmen, Wasserspringen und dann ging es wieder hinein in die Seine, ins Freiwasser und zum Klippenspringen. Und wir sind wieder richtig gut dabei bis jetzt. Aktuell stehen wir auf Platz 2 im Medaillenspiegel mit 17 Stück. Vor uns nur noch die Italiener mit 21 Mal Gold, Silber und Bronze. Na und die goldenen Schwimmer und Schwimmerinnen haben uns quasi richtig glücklich gemacht. Allen voran Florian Wellbrock. Über 5 und 10 Kilometer hat er genauso mitgeholfen, wie auch die beiden EM-Titel von Wasserspringer Moritz Wesemann vom 1 Meter und 3 Meter Brett und natürlich auch Isabel Gose über die 1500 Meter, auch aus Magdeburg. So, und eine Entscheidung stand heute noch im Freiwasser aus, und zwar bei der Mixstaffel, und da haben wir heute Gold geholt wieder. Am Ende hat Florian Wellbrock das Ding gerockt und ist und bleibt ein absoluter Ausnahmeathlet.
1: Ja, ist verrückt. Also hätte ich wirklich nicht mit gerechnet. Gerade gestern so einen kleinen Dämpfer gehabt, aber wir wussten, dass heute nochmal alles möglich ist. Für mich persönlich, wie gesagt, drei Medaillen, drei Titel hätte ich mir vorher nicht erträumt hier bei der Europameisterschaft. Und ich bin wahnsinnig dankbar, dass ich das hier so nochmal erleben durfte.
0: Und auch immer irgendwie so bescheiden und so sympathisch, unser Magdeburger Goldjunge Florian Wellbrock. Herzlichen Glückwunsch an alle Schwimmerinnen und Schwimmer, ans gesamte deutsche Team in Paris. Wir drücken euch weiter die Daumen. Der Schwimmosten feiert euch. Und wir halten euch natürlich hier bei MDR Jump weiter auf dem Laufenden.

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0: Kann man schön mitmachen, oder? Nikki Jure mit Sunroof, das passt doch. Wir haben heute alle den Platz am Sonnendeck und haben damit jetzt 14.30 Uhr auf der Uhr. Gleich mal nachgeschaut auf unserer schönen Sonnenuhr. Und wir gucken jetzt zu den Nachrichten zu meinem Kollegen Ralf Valencia. Er weiß, was heute zur halben Stunde alles wichtig ist.
1: In der Debatte über die Organspende hat sich Unionsfraktionschef Thorsten Frey für die Einführung einer Widerspruchsregelung ausgesprochen. Er sagte den Zeitungen der Funke Mediengruppe, es sei zumutbar, dass sich jeder Mensch einmal im Leben damit auseinandersetze, ob er Organspender sein wolle oder nicht. Russland hat die Einnahme einer Ortschaft in der ukrainischen Region Charkiw gemeldet. Das Verteidigungsministerium in Moskau teilte mit, die Streitkräfte hätten die Siedlung Ivanivka unter ihre Kontrolle gebracht. Eine Stellungnahme der Ukraine lag zunächst nicht vor. Mitten in der Urlaubszeit ist der Vulkan Ätna auf Sizilien ausgebrochen. Der größte aktive Vulkan Europas stößt seit dem Morgen eine riesige Wolke aus Rauch und Asche aus. Am nahegelegenen internationalen Flughafen Catania wurde der Flugverkehr unterbrochen. Alle Ankünfte wurden gestrichen.
0: Kurz nach 2:30, hier ist MDR Jump. Wir gucken mal auf die Straßen. A2 Richtung Berlin. Zwischen Allerengersleben und Bornstedt haben wir 9 Kilometer stockenden Verkehr an der Baustelle. Es dauert 45 Minuten länger. Nochmal A2 Richtung Hannover zwischen Kreuz, Magdeburg und Allerengersleben. Streckenweise Stau und stockender Verkehr, es dauert 30 Minuten länger. A72 Richtung Leipzig zwischen Stolberg Nord und Kreuz Chemnitz stockt der Verkehr wegen Bauarbeiten. Hier müsst ihr 15 Minuten mehr Zeit einplanen. Und A72 Richtung Hof an der Abfahrt Chemnitz-Röhrsdorf, Behinderungen nach einem Unfall. Die B184 Richtung Dessau ist in Höhe der A9 nach einem Unfall gesperrt. Dadurch ist auch die Abfahrt aus Richtung München nicht möglich. Und die Saalefähre Groß-Rosenburg ist wegen Niedrigwassers außer Betrieb. Blitzer stehen noch in Aschersleben in der Güstener Straße stadtauswärts. Auf der B1 am Ortseingang Magdeburg aus Richtung Irksleben in beiden Richtungen. Gera, da haben wir einen in der Theaterstraße stadteinwärts. In Halle blitzt es auf dem Gimritzer Damm stadteinwärts. Und in Magdeburg im neuen Renneweg stadtauswärts. Falls ihr noch was habt für uns, ruft gerne mal an. Wir sind da. Vollzählig angetreten hier das MDR Jump Samstagsteam. Und ihr erreicht uns unter 0800 123 2340. Nummer ist natürlich kostenlos. So, wir freuen uns heute alle hier über das Wetter.

0: ist am Start, Jenny, Sarah und Luis und ich natürlich. Und wir freuen uns über Temperaturen so knapp über 20 Grad. Maximal werden es heute Nachmittag noch 28. Die Sonne lacht, Wolken sind auch ein bisschen mit dabei, spenden ein bisschen Schatten. Morgen geht es dann wieder richtig rauf, also da wird es wieder sehr schweißtreibend bei 35 Grad. Am Abend gibt es dann mal Blitz und Donner und so geht es dann auch weiter in der neuen Woche. Nächste Abkühlung dann erst am Dienstag.
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0: Und passend dazu jetzt die neue Single hier von Alex Warren, Fever Dream. Also heute nicht, aber dann ab morgen geht's wieder. Da wird's auch wieder sehr heiß, ja.

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So, macht euch ein schönes, kühles Getränk auf, liegt faul auf der Wiese. Ist heute alles erlaubt bei diesem wunderschönen Wetter. Macht was Schönes draußen am Wasser, im Freibad oder an eurem Lieblingsbadesee. Die Musik, eure Lieblingshits gibt's hier von uns. Ich habe ganz frisches Material dabei und ich gebe ganz ehrlich zu, ich habe die Nummer hier bei MDR Jump noch nicht gehört und ich habe sie trotzdem im Radio gehört. Das klingt jetzt für euch verwirrend, aber ich habe die Künstlerin nicht gleich einordnen können. Ich habe Taylor Swift nicht erkannt. Könnt ihr euch das vorstellen? Wir haben ja wirklich viele Songs von Taylor Swift hier, aber den neuen habe ich so zwischendurch reingehört und dachte mir, wer ist das nur? Das klingt ja super. Und muss man wieder sagen, sie erfindet sich irgendwie immer wieder neu. Ja? Taylor Swift, absoluter Superstar unserer Zeit. Jetzt mit der neuen Single I Knew It, I Knew You. Hier ist Taylor Swift für euch bei MDR Jump.

0: Hier ist MDR Jump am Samstagnachmittag, kurz nach 2:45. Und wenn ein deutscher Reisebus im Ausland verunglückt, dann schrillen bei uns natürlich die Alarmglocken. Leider ist das heute in Norwegen passiert. Die Meldung ist gerade über unseren News-Ticker gekommen. Und die ersten Infos zum Unfall hat jetzt unsere ARD-Korrespondentin Jana Sinram in Stockholm.
1: Der Unfall ereignete sich in der Region Trøndelag nördlich von Trondheim. Der Reisebus kam auf der Europastraße 6 offenbar von der Fahrbahn ab und kippte auf die Seite. Laut Polizei wurden mehrere Menschen verletzt. Es handele sich aber eher um leichte Verletzungen, sagte eine Sprecherin der ARD. Niemand schwebe in Lebensgefahr. Ihren Angaben zufolge kommt der Bus aus Bremen. Die örtlichen Behörden richteten ein Krisenzentrum ein, um die Deutschen zu versorgen. Die Unfallursache ist noch nicht bekannt.
0: Also, die gute Nachricht, offenbar wurden die Reisenden nur leicht verletzt und es wird sich gekümmert in Norwegen. Ein deutscher Reisebus ist in der Region Trondheim heute verunglückt und umgestürzt. Vielen Dank für die ersten Infos an unsere ARD-Korrespondentin Jana Sinram. Und weitere Infos gibt's dann gleich um 15 Uhr in den MDR-Jump-Nachrichten.

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4: Um 15 Uhr mit Ralf Valencia. In Bulgarien ist eine Drohne nahe einer Gaspipeline explodiert. Ministerpräsident Roman Radev sagte, die Drohne sei aus Rumänien kommend in den bulgarischen Luftraum eingedrungen und nahe der Grenze detoniert. Der Explosionsort liege in unmittelbarer Nähe der Transbalkan-Pipeline. Die bulgarische Kompressorstation sei etwa 1000 Meter entfernt, die dazugehörige rumänische Station sogar nur 200 Meter. Es sei aber kein Schaden an der Infrastruktur entstanden. Die Drohne sei zuvor weder im bulgarischen noch im rumänischen Luftraum entdeckt worden. In Ungarn ist ein Kritiker von Ex-Ministerpräsident Viktor Orbán als nächster Staatspräsident nominiert worden. Laut dem aktuellen Regierungschef Peter Modja soll der frühere Präsident des Obersten Gerichtshofs Andreas Baca das Amt begleiten. Baca habe sich konsequent für Rechtsstaatlichkeit und die Unabhängigkeit der Justiz eingesetzt. Die Wahl des 76-Jährigen durch das Parlament gilt als sicher. 2011 war Baca von Orbáns Regierung als Chef des Gerichtshofs abgesetzt worden, 3 Jahre vor Ende seiner Amtszeit. Am Rande des Sonne-Mond-Sterne-Festivals in der Bleiloch-Talsperre hat die Polizei von mehreren Teilnehmern Verkehrsschilder eingezogen. Wie die Polizeiinspektion Saalfeld mitteilte, wurden bislang 9 Schilder sichergestellt, einige davon durch Drohnenüberwachung. Gegen die Festivalbesucher werde wegen Diebstahls ermittelt. Sonne, Mond, Sterne gilt als eines der bundesweit größten Open-Air-Festivals für elektronische Tanzmusik. Bis Sonntag werden mehr als 33.000 Musikfans erwartet. Am Gardasee in Italien sind wegen eines großen Waldbrands mehr als 200 Menschen evakuiert worden. Darunter sind auch zahlreiche deutsche Urlauber. Wie die Feuerwehr mitteilte, wütet das Feuer auf dem Gebiet der Gemeinde Tignale am Westufer. Der Brand habe sich in der Nacht rasant ausgebreitet. Derzeit versuchten die Feuerwehrleute vor allem Wohnhäuser zu schützen. Florian Wellbrock hat zum Abschluss der Freiwasserwettbewerbe bei der Schwimm-EM in Paris seine 3. Goldmedaille gewonnen. Der Schwimmer vom SC Magdeburg bezwang in der Mixed-Staffel über 4x1,5 Kilometer Italien und Ungarn. Mit dabei waren auch Julia Ackermann vom SC Chemnitz, Isabel Gose vom SC Magdeburg und Oliver Klemet, der ebenfalls in Magdeburg trainiert. Es war die 4. deutsche Goldmedaille an der Seine, dazu gab es einmal Bronze. Das waren die Nachrichten.
5: Gleich 15:03 Uhr, hier ist MDR Jump, jetzt für euch der zuverlässigste Verkehrsservice im Osten. A2 Richtung Hannover zwischen Kreuz Magdeburg und Allerengersleben, streckenweise Stau und stockender Verkehr, es dauert 20 Minuten länger. Vorsicht auf der A2 Richtung Hannover zwischen Braunschweig Flughafen und Kreuz Braunschweig Nord befindet sich eine ungesicherte Unfallstelle. Die B184 Richtung Dessau ist in Höhe der A9 nach einem Unfall gesperrt, dadurch ist auch die Abfahrt aus Richtung München gerade nicht möglich. Und die Saalefähre Groß-Rosenburg ist wegen Niedrigwassers außer Betrieb. Alle Blitzer gibt's auch mobil auf mdrjump.de und natürlich auch in unserer App. Aktuell Blitze sind in Aschersleben, Güstner Straße stadtauswärts, dann in Halle auf dem Gimritzer Damm stadteinwärts, in Magdeburg im neuen Renneweg stadtauswärts und in Meißen in der Ziegelstraße stadtauswärts. Falls ihr noch was habt, Ruft uns einfach an, das geht kostenlos unter 0800 123 2340. Ja, und das Wetter, das strahlt heute echt um die Wette mit euch. Hoffe ich doch, ihr habt gute Laune, da kriegt man gute Laune bei dem Wetter. Wir haben in Thale im Harz 24 Grad gemessen, in Eisenach sind es 24 und Aue im schönen Erzgebirge haben wir 25 Grad. Sonne und Wolken wechseln sich heute ab, ist perfekt und wir kommen maximal noch so auf 28 Grad, dann ist aber Schluss. Morgen dafür umso mehr Schwitzwetter bei 35 Grad. Am Abend kann es dann hier und da mal donnern, blitzen und auch ein bisschen Regen geben. So geht es dann auch in die neue Woche. Also viel warm. Erst am Dienstag wieder Abkühlung.
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5: Ja, und in Frankreich, da läuft ja die Tour de France der Frauen. Und ihr könnt euch mit eurem Fahrrad heute und morgen in Dresden so richtig austoben beim Velo-Race bei bestem Fahrradwetter. Und ich bin in 10 Minuten mit der Silke verabredet, die uns gleich mal erzählen wird, was genau ihr heute und morgen in Dresden erleben könnt. Also bleibt einfach dran.

0: Also so just for fun würde ich da heute auf jeden Fall mitmachen. Willkommen am Wochenende hier bei MDR Jump. Ihr könnt es euch nämlich aussuchen. 2, 4, 6 oder 100 Kilometer durch eine der schönsten Städte, die wir hier bei uns im Osten haben. Das ist das Velo Race Dresden. Unter anderem organisiert von Silke Friedemann. Und die habe ich jetzt am Telefon. Hallo Silke.
1: Hallo Matthias. Und ich organisiere es nicht alleine, aber ich bin dabei und ich habe viel Verantwortung.
0: Du hast viele helfende Hände, ja? Grüßen wir an dieser Stelle.
1: Richtig, die sind ganz toll und die brauchen wir.
0: Ja, absolut. Sag mal, wo findet denn das Ganze statt? Wo muss ich hin mit meinem Fahrrad?
1: Naja, es gibt zwei Locations. Zum einen, die Anmeldung ist auf dem Dresdner Neumarkt und Haferstab und Zieleinlauf ist dann am Terrassenufer.
0: Und das sind ganz normale, ja, so Amateure wie du und ich oder wie?
1: Das sind die Jedermänner. Jedermänner und Frauen. Das ist so eine Szene geworden und das nennt sich deshalb auch Jedermann-Radrennen.
0: Und was ist jetzt eigentlich anders als im Profisport?
1: Na, es unterscheidet sich demnach, dass es natürlich nicht so ein Leistungsgefüge gibt wie bei den Profis. Also es gibt die Schnellen und es gibt die weniger Schnellen, wobei alle ihre Berechtigung haben und alle mitmachen dürfen. Und da wir in Startblöcken starten nach Richtgeschwindigkeiten, hat jeder den Spaß am Rennen, den er haben möchte und fährt so, wie er kann und hat dann am Ende eine schöne Zeit.
0: In einer Viertelstunde gehen dann schon die Kiddies an den Start, ja? Beim Kidsrennen.
1: Genau, beim Kautersit Kids Velo Race, da gehen Kinder von 3 bis 14 Jahren an den Start im Rennmodus. Wir haben natürlich auch noch eine Mini-Bike-Parade von 3 bis 5, wo es um nichts geht, wo es einfach nur 200 Meter just for fun ein Stück geht und wo alle Kids dann mit ihren Minis und Laufrädern ins Ziel kommen.
0: Cool, das geht auch gleich los, deswegen will ich dich gar nicht lange abhalten. Nur noch eine Frage zum Schluss. Was können denn die Fans und Zuschauer, die Muttis und Vatis alles Schönes noch erleben, neben der Strecke?
1: Naja, wir haben auf dem Neumarkt ein schönes Rahmenprogramm. Decathlon ist mit einem Pumptruck da. Wenn Kids mit ihren Fahrrädern kommen, können die diesen kleinen Pumptruck fahren. Es gibt Catering, es gibt Trikots, es gibt was fürs Fahrrad, Schmiermittel und sowas, was man eben immer als Radfahrer gebrauchen kann.
0: Und wenn ihr eine radsportbegeisterte Familie seid, dann klemmt die Kinder unter den Arm aufs Rad mit euren Freunden, mit euren Bekannten und Verwandten und dann nischt wie hin zum Velo Race nach Dresden. Und die Orga-Chefin Silke Friedemann ist auch dabei mit ihren vielen, vielen Helfern. Vielen Dank dafür. Schönes Wochenende und viele Grüße nach Dresden, Silke.
1: Dankeschön, Matthias. Tschüss.

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10: Hier ist MDR Jump. Es ist 15.30 Uhr. Die wichtigsten Meldungen zur halben Stunde hat jetzt Ralf Valencia für uns.
11: In der Straße von Hormus ist ein Schiff der staatlichen Ölgesellschaft von Abu Dhabi mit einer Rakete angegriffen worden. Wie das Unternehmen mitteilte, wurde niemand verletzt. Zu Schäden oder woher die Rakete kam, wurden keine Angaben gemacht. Die Lage sei aber unter Kontrolle. Auf Mallorca haben erneut hunderte Menschen gegen den Massentourismus auf ihrer Insel demonstriert. Die Proteste fanden im Westen der Insel in der Stadt Sóller statt. Medienberichten zufolge kamen bis zu 2500 Menschen. Im Mittelpunkt der Proteste steht die Wohnungsnot auf der Insel. In Rechenberg-Bienmühle in Mittelsachsen hat ein Auto beim Tanken Feuer gefangen. Wie die Polizei mitteilte, hatte ein 82-Jähriger aus einem Kanister Sprit nachgefüllt. Dabei sei das Fahrzeug aus noch ungeklärter Ursache in Brand geraten. Der Rentner sei verletzt in ein Krankenhaus gebracht worden.
10: Kurz nach 3:30, wir gucken mal auf die Straßen. Ist ein bisschen was los auf der A2 Richtung Hannover zwischen Kreuz Magdeburg und Allerengersleben. Haben wir streckenweise Stau und stockenden Verkehr. Ihr braucht 10 Minuten länger. A72 Richtung Leipzig zwischen Stolberg Nord und Kreuz Chemnitz stockt der Verkehr wegen Bauarbeiten. Die B184 Richtung Dessau ist in Höhe der A9 nach einem Unfall gesperrt. Dadurch ist auch die Abfahrt aus Richtung München nicht möglich. Die Saalefähre Groß-Rosenburg ist wegen Niedrigwassers außer Betrieb. Und dann haben wir noch ein paar Blitzer. Und die stehen in Aschersleben, Güstner Straße statt auswärts, in Halle auf dem Gimmeritzer Damm statt einwärts, in Magdeburg im neuen Renneweg statt auswärts und in Meißen Ziegelstraße statt auswärts. Falls ihr noch was gesehen habt, ruft einfach kurz an. Wir sind alle da, freuen uns. Kostenlos erreicht ihr uns unter 0800 123 2340. So, ich habe gerade mal geguckt, wir sind eigentlich alle hier kurz behost. Tobi, Jenny, Sarah, Luis und ich. Ist ja auch perfektes Wetter dafür. Wir haben momentan Werte um die 25, 26 Grad, steigern uns am Nachmittag noch auf 28. Morgen dann schon wieder große Hitze bei 35 Grad, da kann es am Abend mal ein bisschen knallen. Geht auch in der neuen Woche so weiter mit Hitzetemperaturen und erst am Dienstag gibt es dann endlich die große Abkühlung.
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Chin Licker, Because You Move Me, hier ist MDR Jump. Ihr seid ganz genau richtig bei mir. Am Samstagnachmittag, kurz vor 3:45, haben wir neue Musik für euch am Start. Sommerhit-Alarm jetzt mit Chris de Zerandi und Good Old Days, ganz neu bei MDR Jump.

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1: Hier seid ihr richtig, das ist das offizielle Sommerradio für Sachsen, Sachsen-Anhalt und Thüringen. Hier ist MDR Jump. Warum fahrt ihr denn bitte schön nach Italien, wenn wir die Adria direkt hier bei uns vor der Nase haben? Was gibt es denn Schöneres, sich bei den warmen Sommertemperaturen ins kühle Nass zu stürzen? Und das könnt ihr an der Adria machen, in Sachsen-Anhalt, beim Carsten, der leider ein paar wenig Gäste in seinem Freibad hat. Carsten, hallo.
2: Genau, der Carsten aus Dessau.
1: Erzähl mal, du hast ein Freibad?
2: Ja, ich habe jetzt eine Notöffnung von der Adria übernommen, weil der andere Betreiber, der ist raus. So, und jetzt machen wir noch Sonntag und Sonntag auf, in der Zeit von 12 bis 18 Uhr sozusagen.
1: Mhm. Weißt du? Und das heißt, ihr habt jetzt gerade keine Gäste oder wenig oder wie? Oder?
2: Wir haben wirklich wenig Gäste.
1: Wie lange geht die Saison noch bei euch an der Adria?
2: Die geht noch offiziell bis zum 30. praktisch.
1: Und das hat sich wahrscheinlich in Dessau-Roßlau noch nicht so richtig rumgesprochen. So, ja?
2: Genau.
1: So, also ihr habt es gehört, jedes Wochenende bis zum 30. August ist das Freibad Adria in Dessau-Mildensee für euch geöffnet. Also Badeklamotten einpacken und ab an die Adria. Carsten, dann drücke ich dir die Daumen.
2: Danke.
1: Tschüss.
2: Danke.
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5: Um 16 Uhr mit Ralf Valencia. In Bulgarien ist eine Drohne nahe einer Gaspipeline explodiert. Ministerpräsident Romian Radev sagte, die Drohne sei aus Rumänien kommend in den bulgarischen Luftraum eingedrungen und nahe der Grenze detoniert. Der Explosionsort liege in unmittelbarer Nähe der Transbalkan-Pipeline. Die bulgarische Kompressorstation sei etwa 1000 Meter entfernt, die dazugehörige rumänische Station sogar nur 200 Meter. Es sei aber kein Schaden an der Infrastruktur entstanden. Die Drohne sei zuvor weder im bulgarischen noch im rumänischen Luftraum entdeckt worden. Die Ukraine verfügt nach Angaben von Präsident Volodymyr Zelensky über praktisch keine intakten Wärmekraftwerke mehr. Zelensky sagte in der serbischen Hauptstadt Belgrad, Grund seien die nahezu täglichen russischen Angriffe. Mit Serbiens Präsident Aleksandar Vučić habe er über die Herausforderungen gesprochen, vor denen die Ukraine in diesem Winter stehen werde. Es ist Zelenskys erster Besuch in Serbien. Das Land ist traditionell eng mit Russland verbunden und stark von russischen Gaslieferungen abhängig. In Ungarn ist ein Kritiker von Ex-Ministerpräsident Viktor Orbán als nächster Staatspräsident nominiert worden. Laut dem aktuellen Regierungschef Peter Modja soll der frühere Präsident des Obersten Gerichtshofs Andreas Baca das Amt begleiten. Baca habe sich konsequent für Rechtsstaatlichkeit und die Unabhängigkeit der Justiz eingesetzt. Die Wahl des 76-Jährigen durch das Parlament gilt als sicher. 2011 war Baca von Orbáns Regierung als Chef des Gerichtshofs abgesetzt worden, 3 Jahre vor Ende seiner Amtszeit. Ein Reisebus mit deutschen Touristen ist in Norwegen umgestürzt. Laut dem öffentlich-rechtlichen Rundfunksender NRK war der Bus in zentralen Norwegen auf einer Fernstraße in einer Kurve umgekippt. An Bord seien 34 Deutsche gewesen. Mehrere von ihnen seien leicht verletzt. 4 seien in Krankenhäuser gebracht worden. Warum sich der Unfall ereignete, ist noch unklar. Mit einem Fiasko ist Magdeburg in die neue Saison der zweiten Bundesliga gestartet. Der FCM unterlag zu Hause Eintracht Braunschweig mit 1:6. Bundesliga-Absteiger Heidenheim schlug Aufsteiger Osnabrück 4:3. Weiter spielten Darmstadt-Holstein-Kiel 2:2 und Karlsruhe trennte sich von Bielefeld 2:1. Das waren die Nachrichten.
6: Gleich 16:03 Uhr, hier ist MDR Jump und jetzt für euch der zuverlässigste Verkehrsservice im Osten. Geht los auf der A2 Richtung Hannover, zwischen Kreuz Magdeburg und Allerengersleben, streckenweise Stau und stockender Verkehr. A9 Richtung Berlin, zwischen Köselitz und Kleinmarzehns ist die linke Fahrspur nach einem Unfall blockiert. Und A9 Richtung München, zwischen Niemeck und Köselitz, stockender Verkehr an einer Baustelle, hier braucht ihr 15 Minuten Zeit. Mehr Zeit. A72 Richtung Leipzig, zwischen Stolberg Nord und Kreuz Chemnitz, stockt der Verkehr wegen Bauarbeiten. Vorsicht auf der B107. Zwischen Fischbeck und Jericho befindet sich eine ungesicherte Unfallstelle. Und die Saalefähre Groß-Rosenburg ist wegen Niedrigwassers außer Betrieb. Alle Blitzer gibt's auch mobil auf mdrjump.de und in unserer App. Aktuell Aschersleben, Güstner Straße statt auswärts. Dann steht einer in Halle in der Volkmannstraße in beiden Richtungen. In Magdeburg im neuen Renneweg statt auswärts und noch ein Blitzer in Meißen in der Ziegelstraße statt auswärts. Und falls ihr noch was habt für uns, ruft gerne an. Das geht wie immer kostenlos unter 0800 123 2340. Übers Wetter können wir heute überhaupt nicht meckern, oder? Sonnenbrille, kleine Mütze, kurze Hosen oder... Also auf jeden Fall kurz. Ne? Super Wetter. Wir haben aktuell in Eisleben 25 Grad, Schleiz 25, Chemnitz 23 Grad. Maximalwerte heute Nachmittag noch 28 Grad mit viel Sonnenschein. Und morgen wird es dann schon wieder etwas unangenehm. Ja? Wir kommen dann schon wieder bei 35 Grad raus. Dementsprechend kann es Abend Hitzegewitter geben und in die neue Woche dann auch sehr warm. Erst am Dienstag wieder ein bisschen Abkühlung.
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6: So, jetzt haben wir endlich in der zweiten Fußball-Bundesliga 3 Mannschaften aus dem Osten. Freuen wir uns natürlich sehr drüber. Herzlich willkommen, Energie Cottbus. Dresden und Magdeburg sind ja schon seit einer Weile mit dabei. Und dann so ein Start heute. Heimspiel für die Magdeburger. Und das ging ja völlig nach hinten los. Müssen wir gleich drüber reden hier bei MDR Jump. Also bleibt einfach dran.

0: So, herzlich willkommen an diesem sportlichen Samstagnachmittag, 4:15 gleich. Uiuiuiuiuiuiuiui. Da hat aber bei einigen Fans heute die Stadionwurst im Brötchen gezittert. Und zwar nicht vor Begeisterung. Der erste FC Magdeburg verliert sein erstes Heimspiel am ersten Spieltag mit 1:6 gegen Eintracht Braunschweig. Dabei war das ein Spiel unter Freunden, müsst ihr wissen. Denn Magdeburg und Braunschweig verbindet nicht nur eine Städtepartnerschaft, sondern auch eine Fanfreundschaft. Die wurde allerdings heute auf eine harte Probe gestellt. Und bei einigen Spielen laufen die Fans gemeinsam zum Stadion, herrscht dann meist so entspannte, friedliche Atmosphäre. Manchmal schwenkt man sogar gemeinsam die Fahnen. Und apropos Fahnen, um mal so ein bisschen jetzt von der Klatsche abzulenken. Was ich mich schon immer gefragt habe, bei Eckball, da müsste es doch eigentlich reichen, wenn ein Linienrichter guckt, ob der Ball im Seiten- oder Torlinien aus war. Warum steht da eigentlich eine Eckfahne? Habt ihr euch das nicht auch schon immer gefragt?
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3: Wissen Sie, wofür beim Fußball die Eckfahne ist?
4: Ja, das ist eine Begrenzung des Spielfeldes und da wird der Eckstoß gemacht.
3: Ja, aber es gibt ja die Spielfeldbegrenzung sowieso. Die weißen Striche, die gibt es ja. Wozu braucht man da noch eine Fahne?
4: Na, da wird ja der Ball für den Eckstoß abgelegt.
3: Aber den Ball könnte man ja auch hinauf die Ecke legen ohne Fahne. Hat man ja mehr Platz, wenn man Ecke.
5: Naja, Fußball
3: Ecke
5: ist ja nicht die Schlausten vielleicht, deswegen, dass sie da ein bisschen mehr.
3: Ach so, dass man da Fahnen hinstellt, ja, wie für genau. Kinder und sagt, man, guck mal, da ist die Ecke.
5: Da läufst du hin und machst die Ecke.
3: Da musst du hin. Okay.
5: Aber eine gute Frage, ja.
3: Eine gute Frage. Wofür ist die?
6: Zum Festhalten.
3: Zum Festhalten?
6: Ja.
3: Für wen?
6: Den Spieler.
3: Wenn er in der Ecke schießt, dass der ja nicht umkippt, oder was?
6: Genau.
3: Sie verscheißern mich ein bisschen, ne?
6: Wir sehen schon.
3: Ja, ich merke schon. Aber Sie wissen es nicht.
6: Nee.
3: Sie wollen sich hier durch billige Gags rausreden. Ablenken.
6: Genau.
3: Was glaubst du?
4: Wahrscheinlich auch, damit man sieht, ob der Ball also hinter dem Spielfeld rausgeht oder an die Seite. Also gibt ja nochmal Unterschiede.
3: Ich glaube, du meinst das Richtige. Ob der Ball über die Seitenauslinie geht oder,
4: ja, oder
3: über die Torauslinie.
4: Tor-Auslinie.
3: Weil danach richtet sich ja,
4: genau,
3: ob Ecke oder Einwurf.
4: Sieht man das wahrscheinlich besser, wenn da eine Fahne ist.
3: So sieht es nämlich aus.
4: Ah, gut.
3: Das ist die Antwort.
4: Der Nicht-Fußball-Mensch weiß es.
3: Kannst du mal bitte klatschen für deine Frau?
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So, wir haben eine Sofortmeldung aus dem MDR Jump-Verkehrszentrum. Betrifft die A4. Vorsicht, Frankfurt Richtung Dresden zwischen Wüstenbrand und Limbach-Oberfrohna. Hier liegt ein Dachzelt auf der Fahrbahn. Das kann böse enden. Wiederhol nochmal. A4, Frankfurt Richtung Dresden. Vorsicht zwischen Wüstenbrand und Limbach-Oberfrohna. Hier liegt ein Dachzelt auf der Fahrbahn.

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3: Hier ist MDR Jump, 16.30 Uhr. Die wichtigsten Meldungen zur halben Stunde bekommen wir jetzt von Ralf Valencia.
4: Auf Mallorca haben erneut hunderte Menschen gegen den Massentourismus auf ihrer Insel demonstriert. Die Proteste fanden im Westen der Insel in der Stadt Sóller statt. Medienberichten zufolge kamen bis zu 2500 Menschen. Im Mittelpunkt der Proteste steht die Wohnungsnot auf der Insel. Am Starnberger See hat ein Apnoe-Taucher den neuesten deutschen Tiefenrekord knapp verfehlt. Der 29-Jährige tauchte mit einem Atemzug die angestrebten 85 Meter in die Tiefe. Beim Auftauchen wurde er 3 Meter vor der Wasseroberfläche ohnmächtig. Der Taucher blieb unverletzt, wegen des Blackouts zählt der Rekord aber nicht. In Rechenberg-Bienenmühle in Mittelsachsen hat ein Auto beim Tanken Feuer gefangen. Wie die Polizei mitteilte, hatte ein 82-Jähriger aus einem Kanister Sprit nachgefüllt. Dabei sei das Fahrzeug aus noch ungeklärter Ursache in Brand geraten. Der Rentner sei verletzt in ein Krankenhaus gebracht worden.
3: Kurz nach 5, hier ist MDR Jump und der Blick auf die Straßen. Vorsicht auf der A4, Frankfurt Richtung Dresden, zwischen Wüstenbrand und Limbach-Oberfrohna. Hier liegt immer noch das Dachzelt auf der Fahrbahn. A9 Richtung Berlin, zwischen Köselitz und Kleinmarzehns. Stau nach einem Unfall, ihr braucht 10 Minuten mehr Zeit. Wir bleiben auf der A9, allerdings andere Richtung, Richtung München, zwischen Niemeck und Köselitz. Hier gibt es Stau und stockenden Verkehr nach einem Unfall. Es dauert 30 Minuten länger. Die A9 Richtung München ist zwischen Coswig und Fockerode nach einem Unfall gesperrt. Und auf der B107 zwischen Fischbeck und Jericho Behinderungen nach einem Unfall. In Magdeburg auf der B1 zwischen Brückfeld und Heirotsberge Stau und stockender Verkehr plus 20 Minuten aktuell. Und die Saalefähre Groß-Rosenburg ist wegen Niedrigwassers außer Betrieb. Blitzer stehen in Aschersleben, in der Güstner Straße stadtauswärts, dann in Halle, in der Volkmannstraße in beiden Richtungen und noch in Meißen in der Ziegelstraße stadtauswärts. Und falls ihr noch was habt für uns, ruft gerne mal an, geht wie immer kostenlos unter 0800 123 2340. Ja, und das MDR Jump Wochenendteam ist wieder vollständig angetreten. Tobi, Jenny, Sarah ist da, Luis auch und ich. Und wir haben heute relativ wenig an, muss man sagen. Also, ihr wisst schon, Sommerklamotten natürlich bei diesem Wetter hervorragend. Wir haben Werte so um die 26, 27 Grad. In der Spitze waren es heute 28 am Nachmittag mit viel Sonnenschein. Sehr angenehm und die Luft auch nicht so stickig, ja, und auch nicht so schwül. Das wird sich allerdings morgen ändern. Morgen bekommen wir wieder Hitze, Schwitze bei 35 Grad. Und am Abend kann es dann auch mal ordentlich rumsen mit Donner und Blitz und auch ein paar Regenschauern. Und erst am Dienstag wird es dann wieder ein bisschen kühler.
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Ein wunderschönes Lied, muss man sagen. Maroon 5 und This Love. Ich habe mir damals das ganze Album gekauft und war sehr zufrieden, habe es nicht bereut bis heute. Sehr coole Band. 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So, und wir machen jetzt weiter mit ganz neuer Musik. Und wenn eine Single My Chico heißt, dann kann es sich nur um einen Sommer-Spaß-Gute-Laune-Song handeln. Und da habt ihr absolut recht. Den hören wir uns jetzt an. DJ Goja mit Jason Derulo und My Chico, beziehungsweise Mi Chico, ist die spanische Variante. Jetzt für euch ganz neu bei uns.

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12: Um 17 Uhr mit Kerstin Hoffmann. Rund 10.000 Menschen haben in Plauen gegen die Politik der Bundesregierung demonstriert. Die Polizei zählte damit etwa so viele Demonstranten, wie angemeldet waren. Der Gegenprotest kam den Angaben zufolge auf etwa 400 Unterstützer. Alles sei friedlich abgelaufen. Zwischenzeitlich sei der Demonstrationszug aber wegen Verstößen gegen Auflagen gestoppt worden. Die Kundgebung war vom Projekt Million organisiert worden. Es fordert unter anderem Neuwahlen, einen Stopp der Gesundheitsreform, ein bundesweites 29-Euro-Ticket und eine Reform des öffentlich-rechtlichen Rundfunks. In Bulgarien ist eine Drohne nahe einer Gaspipeline explodiert. Ministerpräsident Roman Radev sagte, die Drohne sei aus Rumänien kommend in den bulgarischen Luftraum eingedrungen und nahe der Grenze detoniert. Der Explosionsort liege in unmittelbarer Nähe der Transbalkan-Pipeline. Es sei aber kein Schaden entstanden. Das Verteidigungsministerium in Sofia teilte inzwischen mit, nach ersten Analysen habe es sich um eine ukrainische Lockdrohne gehandelt, man gehe aber nicht von Vorsatz aus. Die Ukraine verfügt nach Angaben von Präsident Volodymyr Selenskyj über praktisch keine intakten Wärmekraftwerke mehr. Selenskyj sagte in der serbischen Hauptstadt Belgrad, Grund seien die nahezu täglichen russischen Angriffe. Mit Serbiens Präsident Aleksandar Vučić habe er über die Herausforderungen gesprochen, vor denen die Ukraine in diesem Winter stehen werde. Es ist Selenskyjs erster Besuch in Serbien. Das Land ist traditionell eng mit Russland verbunden und stark von russischen Gaslieferungen abhängig. Ein Reisebus mit deutschen Touristen ist in Norwegen umgestürzt. Laut dem öffentlich-rechtlichen Rundfunksender NRK war der Bus in Zentralnorwegen auf einer Fernstraße in einer Kurve umgekippt. An Bord seien 34 Deutsche gewesen. Mehrere von ihnen seien leicht verletzt. 4 seien in Krankenhäuser gebracht worden. Warum sich der Unfall ereignete, ist noch unklar. Mit einem Fiasko ist Magdeburg in die neue Saison der zweiten Bundesliga gestartet. Der FCM unterlag zu Hause Eintracht Braunschweig mit 1:6. Bundesliga-Absteiger Heidenheim schlug Aufsteiger Osnabrück 4:3. Weiter spielten Darmstadt-Holstein-Kiel 2:2 und Karlsruhe-Bielefeld 2:1. Das waren die Nachrichten.
13: Hier ist MDR Jump, jetzt für euch der zuverlässigste Verkehrsservice im Osten. Und wir legen los auf der A4 Frankfurt Richtung Dresden. Vorsicht zwischen Wüstenbrand und Limbach-Oberfrohna. Hier liegt immer noch das Dachzelt auf der Fahrbahn, da bitte aufpassen. A9 Richtung Berlin zwischen Köselitz und Kleinmarzenz, Stau nach einem Unfall. Hier dauert es 20 Minuten länger. Die A9 Richtung München ist zwischen Coswig und Fockerode nach einem Unfall gesperrt. Zurzeit Stau bis Niemegk. Und Vorsicht in der Gegenrichtung, hier ragt die Leitplanke in die linke Fahrspur hinein. Das ist auch gefährlich. Auf der B107 zwischen Fischbeck und Jericho. Behinderungen nach einem Unfall. Im Landkreis Görlitz ist die Straße zwischen Ottenhain und Strawalde nach einem Unfall gesperrt. In Magdeburg auf der B1 zwischen Brückfeld und Heirotsberge Stau und stockender Verkehr. Hier dauert es für euch 20 Minuten länger. Die Saalefähre Groß-Rosenburg ist wegen Niedrigwassers außer Betrieb. Und alle Blitzer bekommt ihr auch mobil auf mdrjump.de und in unserer App. Aktuell blitzt es auf der Güstener Straße in Aschersleben und zwar stadtauswärts. Dann in Halle in der Volkmannstraße in beiden Richtungen und in Meißen in der Ziegelstraße stadtauswärts. Falls ihr noch was habt für uns, was ihr ergänzen möchtet, macht das gerne kostenlos unter 0800 123 2340. Übers Wetter freuen wir uns heute schon den ganzen Tag. Also richtiges Sonnenbrillenwetter, auch wenn es nicht ganz so warm ist. Nicht vergessen, Sonnencreme zu verwenden. Das kann eben auch schnell mal ganz rot werden. Wir haben in Magdeburg 25 Grad nachgemessen. In Leinefelde sind es 23, im Eichsfeld und in Dresden 24 Grad. Ein wunderschöner Tag mit perfekter Luft. Genießt das bitte. Das wird bis zum Abend hin so bleiben, denn morgen wird es wieder brülleheiß gleich. Dieses Hin und Her macht mich fertig. Morgen wieder Schwitzewetter bei 35 Grad. Da kann es auch am Abend mal das ein oder andere Gewitter geben. So warm geht es dann auch erstmal weiter. Erst am Dienstag wird es wieder ein bisschen kühler.
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13: Und da muss ich wirklich sagen, ganz schön nett und ganz schön knuffig. Die Familie von Vanessa aus Mokrena bei Torgau. Wir haben uns vorgestern persönlich kennengelernt. Allerdings war unser Zusammentreffen für die Mutti, für Janine, nicht ganz so einfach. Ihr Puls war nämlich sehr hoch.
14: Oh, bestimmt schon über 160 oder so.
15: Ja, es ist schon ein Wahnsinn, oder? Was deine Tochter hier so macht.
14: Sehr, sehr.
15: So, der Bruder ist auch als Unterstützung mit. Du bist noch ganz cool?
16: Ja.
15: Okay, was wünscht der Papa seiner Tochter?
17: Alles Gute und dass er heute einen wunderschönen Tag hat, das wünsche ich so.
13: Ja, und warum wir alle wegen der 16-jährigen Vanessa so aufgeregt waren und was das mit einer Dachterrasse in Hohenstein-Ernstthal zu tun hat. Ihr hört die ganze Geschichte gleich in 10 Minuten hier bei mir. Bleibt mal dran.

0: Die Black Eyed Peas mit Shut Up. Hier ist MDR Jump mittendrin im Samstagnachmittag. Gleich 17:45. So, es gibt Teenager, die wünschen sich eine Spielkonsole oder ein neues Smartphone. Und dann gibt's noch Vanessa. Sie ist 16 Jahre jung, kommt aus Mokrena bei Torgau. Und bei unserer Weihnachtswichtel-Wunschaktion hatte sich Mutti Janine gemeldet und uns gebeten, ob wir Vanessas größten Wunsch erfüllen könnten. Und das Wetter war natürlich zu Weihnachten anders als heute, deswegen wir brauchten ein anderes Wetter. Sie wollte nämlich einmal mit dem Rennmotorrad über den Sachsenring brettern. Und diese Woche war es soweit. Beim Rennsportprofi Steve Mizera aus Dresden durfte Vanessa aufsteigen. Bei bestem Rennwetter in Hohenstein-Ernsthal. Ganze Familie war mit am Start, ich auch. Und ja, dann ging's los in der Boxengasse.
1: Ich werde gleich eingekleidet in meine Kombi und dann geht's los.
0: Und du bist dir sicher, dass du das machen möchtest?
1: Ja, klar. Ein bisschen nervös bin ich.
0: Woher kommt diese Begeisterung? Erzähl mal ganz kurz.
1: Ehrlich gesagt, vom MotoGP gucken.
0: Was müssen wir jetzt machen?
2: Vanessa muss jetzt erstmal in die Lederkombi schlüpfen. Helme, Handschuhe, Sturmhauben.
0: Schwitzt ein bisschen?
1: Definitiv, es ist sehr, sehr warm.
0: Stevie, dass der Reifen so ein bisschen ramponiert aussieht, ist normal, ja?
3: Ist normal, der tut sich auch erneuern. Das sieht man, das siehst du hin, diese kleinen Reifenfetzen, ja. die da runtergehen.
0: Deswegen frage ich.
3: Genau, der Reifen hat jetzt ungefähr 80 Grad. Er erneuert sich beim Fahren und verzahnt sich so richtig schön mit der Straße, sodass wir Schräglagen fahren können, dass halt vorne mein Knie schleift.
0: Wie viel PS insgesamt?
4: Das Motorrad hat 220 PS und wenn wir es ausschauen würden, würde es 340 fahren. Das schaffen wir ja nicht am Sachsenring, aber 240 schaffen wir am Wasserfall.
0: Halt dich gut fest, ne?
1: Mach ich.
0: Maschine wird gestartet und auf geht's. So, Vanessas Familie und ich, wir haben uns die Dachterrasse jetzt ausgesucht und hier haben wir den besten Überblick über die Strecke. Ah, wir müssen mal hier nach links gucken. Ah, hier kommen sie angepfiffen. Genau.
5: Jetzt kommt's ja.
0: Hey, hey. Doch, hier. Doch. Das war sie. Da muss das Bein rausnehmen. 240.
5: 240 waren wir.
0: Boah, das ist Wahnsinn.
5: Wahnsinn, Wahnsinn.
0: Die Vanessa hat ja schon so ein paar Hobbys, die sind schon ein bisschen ausgeflippter.
6: Wir waren letztes Jahr, da hat sie einen Fallschirmsprung sich zum Geburtstag gewünscht und da musste sie halt unbedingt Fallschirm springen und das fand sie schon mal ganz, ganz toll.
0: Bruder ist auch mit dabei. Was hast du so für Hobbys?
7: Kegeln.
0: Kegeln?
7: Ja.
0: Ehrlich jetzt?
7: Ja.
0: Mehr Kontrast geht ja nicht. Euer Sohn kegelt und Vanessa düst hier mit 220 vorbei. Wahnsinn. Und noch eine Runde. So, und da kommt die Vanessa wieder eingefahren. Dein erster Eindruck, erzähl mal.
1: Es war mega gewesen, aber auch sehr anstrengend.
0: Und hast du irgendwann mal das Gefühl gehabt, gleich fliegst du runter?
1: Am Anfang ja, als man kurz einen Wheelie gemacht hat hier auf der Strecke.
0: Das heißt in der Fachsprache?
3: Ja, wir haben einfach Vorderreifen gespart und haben das Motorrad aufs Hinterrad gestellt.
0: Natürlich. Okay, also haben wir den Weihnachtswichtelwunsch voll erfüllt.
1: Mehr als erfüllt. Dankeschön für alles.
0: Kleinen Applaus für die Vanessa, hat sie super gemacht. Ja, und Vanessa hat übrigens schon Führerschein für eine 125er Maschine und vielleicht treffen wir sie ja eines Tages im Frauenmotorradrennsport wieder. Also wundern wird's mich nicht, ehrlich gesagt. Hier ist MDR Jump. Schönen Samstagnachmittag. Hallo.

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5: Und damit 17.30 Uhr hier ist MDR Jump, die wichtigsten Meldungen zur halben Stunde. Jetzt mit Kerstin Hoffmann.
6: Auf Mallorca haben erneut hunderte Menschen gegen den Massentourismus auf ihrer Insel demonstriert. Die Proteste fanden im Westen der Insel in der Stadt Sòlia statt. Medienberichten zufolge kamen bis zu 2500 Menschen. Im Mittelpunkt der Proteste steht die Wohnungsnot auf der Insel. An einer ehemaligen Schule in Zwickau haben Unbekannte verfassungsfeindliche Schmierereien hinterlassen. Wie die Polizei mitteilte, wurden sowohl an der Innen- als auch an der Außenwand des Gebäudes Graffiti entdeckt. Darunter seien auch verfassungsfeindliche Symbole. Die Täter seien gewaltsam in das Gebäude eingedrungen. Fußballstar Lionel Messi trauert um seinen Vater. Laut übereinstimmenden Medienberichten starb Jorge Messi gestern im Alter von 68 Jahren in einem Krankenhaus in Buenos Aires. Er unterstützte die Fußballkarriere seines Sohnes von Anfang an. Später verhandelte er die großen Verträge.
5: Kurz nach 17:30 hier ist MDR Jump. Wir gucken mal auf die Straßen. A9 Richtung Berlin zwischen Köselitz und Kleinmarzehn. Jetzt haben wir 3 Kilometer Stau nach einem Unfall. Ihr sitzt hier 20 Minuten fest. A9 Richtung München zwischen Niemeck und Köselitz. Stau nach einem Unfall im Baustellenbereich. Es dauert 2 Stunden länger. Die A9 im weiteren Verlauf ist zwischen Coswig und Forkerode nach einem Unfall gesperrt. Und B81, Vorsicht zwischen der A14 Abfahrt Magdeburg-Sudenburg und Langenweddingen, ist eine Schafherde auf der Fahrbahn. Im Landkreis Görlitz ist die Straße zwischen Ottenhain und Strawalde nach einem Unfall gesperrt. Und im Landkreis Leipzig ist die Straße zwischen Buchheim und Ebersbach nach einem Unfall gesperrt worden. Blitzer stehen noch in Aschersleben, Güstner Straße stadtauswärts, in Halle, Volkmannstraße in beiden Richtungen und in Meißen in der Ziegelstraße stadtauswärts. Falls ihr noch was gesehen habt, Staus, Blitzer, Schafe, Schafherden, könnt ihr uns kostenlos anrufen unter 0800 123 2340. Wir nehmen alles. Und das Wetter nehmen wir auch so mit, das ist ja wirklich herrlich. Ein Sommer, wie man sich's eigentlich so wünscht, mit Werten so um die 26 bis 28 Grad. Morgen wird's wieder richtig heftig. Wir werden wieder alle schwitzen bei 35 Grad maximal. Am Abend kann's dann hier und da mal tüchtig knallen. So warm geht's dann auch in die neue Woche. Erst am Dienstag wird es wieder ein bisschen kühler. Und coole Musik kommt jetzt von Harry Styles hier bei MDR Jump. Ganz neu, American Girls für euch.
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Singer-Songwriter JC Stewart mit I Need You To Hate Me. Wunderschöner Song. Herzlich willkommen hier bei MDR Jump am Samstagnachmittag, kurz vor 5:45. Und vielleicht ist es auch so ein bisschen die Geburtsstunde eines Stars. Denn den jungen Mann, den ich euch jetzt vorstelle, der ist Mitte 30 und hat schon seit vielen Jahren eigenes Studio, produziert so ein bisschen vor sich hin, komponiert, textet, ist so ein, ja, auch so ein Singer-Songwriter und hat jetzt einen coolen Sommerhit am Start. Er kommt aus Hamburg, heißt eigentlich Simon und nennt sich Mr. C. Und er hat mit 12 Jahren angefangen, Gitarre zu spielen, hat es auch durchgezogen, im Gegensatz zu mir. Ich hatte das auch mal probiert, aber ich kann irgendwie noch 4 Griffe. Das, ja, schade. Aber Mr. C, wie gesagt, ist ein wunderbarer Gitarrenspieler und hat seine Gitarre genommen, einen neuen Song geschrieben, der heißt Sometimes I Love You und ist relativ neu, kennt noch niemand, hat auf Instagram 1500 Follower, also ran an die Buletten und den neuen Song spielen wir euch jetzt hier bei MDR Jump. Mr. C aus Hamburg mit Sometimes I Love You, ganz neu

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8: Um 18 Uhr mit Kerstin Hoffmann. Rund 10.000 Menschen haben in Plauen gegen die Politik der Bundesregierung demonstriert. Die Polizei zählte damit etwa so viele Demonstranten, wie angemeldet waren. Der Gegenprotest kam den Angaben zufolge auf etwa 400 Unterstützer. Alles sei friedlich abgelaufen, zwischenzeitlich sei der Demonstrationszug aber wegen Verstößen gegen Auflagen gestoppt worden. Die Kundgebung war vom Projekt Million organisiert worden. Es fordert unter anderem Neuwahlen, einen Stopp der Gesundheitsreform, ein bundesweites 29-Euro-Ticket und eine Reform des öffentlich-rechtlichen Rundfunks. In Bulgarien ist eine Drohne nahe einer Gaspipeline explodiert. Ministerpräsident Roman Radev sagte, die Drohne sei aus Rumänien kommend in den bulgarischen Luftraum eingedrungen und nahe der Grenze detoniert. Der Explosionsort liege in unmittelbarer Nähe der Transbalkan-Pipeline. Es sei aber kein Schaden entstanden. Das Verteidigungsministerium in Sofia teilte inzwischen mit, nach ersten Analysen habe es sich um eine ukrainische Lockdrohne gehandelt. Man gehe aber nicht von Vorsatz aus. Die Linke hat der Bundesregierung vorgeworfen, beim Niedrigwasser zu zögerlich zu handeln. Parteichef Luigi Pantisano kritisierte, Deutschland stecke mitten in einer Wasserkrise. Das werde das Leben unbezahlbar machen. In einem 5-Punkte-Plan forderte Pantisano unter anderem, an den Flüssen Schwammlandschaften zu schaffen, die Wasser aufnehmen und speichern könnten. Die Privatisierung und Versiegelung der Uferzonen müsse gestoppt werden. In einem Wasserregister müsse festgehalten werden, wer wie viel Wasser aus Flüssen und Grundwasser entnehme. Für Wasserbetriebe müsse es ein Privatisierungsverbot geben. Serbien und die Ukraine wollen bis Jahresende ein Freihandelsabkommen abschließen. Darauf verständigten sich die Präsidenten Alexander Vučić und Volodymyr Zelensky in Belgrad. Vučić sicherte der Ukraine Unterstützung für ihre Unabhängigkeit und territoriale Unversehrtheit zu. Eine Zusage für Sanktionen gegen den langjährigen Verbündeten Russland vermied er jedoch. Das geplante Freihandelsabkommen ist für Serbien von zentraler Bedeutung. Es ist eine Voraussetzung für den angestrebten EU-Beitritt. Mit einem Fiasko ist Magdeburg in die neue Saison der zweiten Bundesliga gestartet. Der FCM unterlag zu Hause Eintracht Braunschweig mit 1:6. Bundesliga-Absteiger Heidenheim schlug Aufsteiger Osnabrück 4:3. Weiter spielten Darmstadt-Holstein-Kiel 2:2 und Karlsruhe-Bielefeld 2:1. Das waren die Nachrichten.
9: 18.03 Uhr, hier ist MDR Jump und jetzt für euch der zuverlässigste Verkehrsservice im Osten. Vorsicht auf der A4 Görlitz-Dresden zwischen Bautzen-West und Salzenforst sind Rehe auf der Fahrbahn. A9 Richtung Berlin zwischen Fockerode und Coswig ragt die Leitplanke in die linke Fahrspur hinein. Und A9 Richtung Berlin zwischen Köselitz und Kleinmarzehns 3 Kilometer Stau nach einem Unfall. Es dauert für euch 20 Minuten länger. A9 Richtung München zwischen Niemeck und Köselitz. Stau nach einem Unfall im Baustellenbereich. Hier dauert es noch eine Stunde länger. Da braucht ihr also ganz schön viel Geduld. Wir bleiben auf der A9 Richtung München. Zwischen Coswig und Vockerode ist die rechte Fahrspur nach einem Unfall gesperrt. Vorsicht auch auf der B81. Zwischen der A14 Abfahrt Magdeburg-Sudenburg und Langenweddingen ist immer noch die Schafherde auf der Fahrbahn. Im Landkreis Weimarer Land zwischen Tannroda und München sind Schafe auf der Fahrbahn, haben wir auch. Im Landkreis Leipzig ist die Straße zwischen Buchheim und Ebersbach nach einem Unfall gesperrt. Und geblitzt wird auf der B6 in Dresden-Kossebaude Richtung Meißen. Auf der B173 Kesselsdorf Richtung Freiberg. Dann ein Blitzer in Chemnitz in der Zwickauer Straße stadtauswärts in Höhe Barbarossa-Straße. In Halle ein Blitzer in der Volkmannstraße in beiden Richtungen. Und in Leipzig in der Prager Straße Richtung Liebert-Wolkwitz. Und jetzt kommt noch eine Meldung von der A72. Vorsicht Richtung Leipzig zwischen Zwickau-Ost und Hartenstein. Hier befindet sich eine ungesicherte Unfallstelle. Falls ihr noch was habt für uns, ruft gerne an, wir sind da und freuen uns. Kostenlos erreicht ihr uns unter 0800 123 2340. Und wir alle freuen uns gemeinsam über dieses Wetter heute. Fantastisch. Während das Siegerfeld der Tour de France der Frauen so langsam auf dem Prachtboulevard in Nizza ankommt, haben wir hier genauso schönes Wetter, muss man sagen. Nachgemessen in Weißenfels 26 Grad, Meiningen 27, Hoyerswerda 24. Und morgen dann ein richtiger Hitzetag wieder. Es geht also mit diesem Ping-Pong-Sommer weiter hoch, runter. Es macht mich fertig, also persönlich jetzt. 35 Grad morgen schon wieder. Am Abend kann es dann mal knallen mit Blitz und Donner und auch ein bisschen Regen. Und so schwülwarm geht es dann auch in die neue Woche. Erst am Dienstag gibt es wieder ein bisschen Abkühlung.
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0: Die New Radicals hier bei MDR Jump. Schön, dass ihr dabei seid hier bei uns heute am Samstagnachmittag. Und ich muss ganz ehrlich sagen, wenn sich einer wahrscheinlich heute in Magdeburg auch mitgeärgert hat, war das der Dieter. Dieter Narfe ist 85 Jahre alt und sportlich Weltspitze. Ihm dürfte das Ergebnis seiner Mannschaft des FCM heute nicht entgangen sein. Das war wirklich für den ersten Spieltag natürlich, das können die besser. Gut, aber der Dieter Narfe aus Magdeburg, der kann was. Ich unterstelle mal, dass im Osten nur einer kann. Er ist mit seiner Leistung im Pickleball absolut top. Er hat mit 85 Jahren zum ersten Mal Pickleball für sich entdeckt. So eine Mischung aus Tennis und Tischtennis. Und jetzt, zwei Jahre später, steht er quasi im Mix-Doppel an der Spitze der Weltrangliste seiner Altersklasse. Ist das zu fassen? Und mein Kollege Andreas Kirchhoff hat ihm beim Training mal zugeschaut.
1: Ein Rückhandschlag kurz hinter das Netz, dann läuft Dieter Narfe ins Feld und vollendet mit einem gefühlvollen Lob über den Gegenspieler. Sein Alter sieht man ihm dabei kaum an. Auch mit 87 Jahren geht er noch an seine Grenzen.
2: Das macht Spaß. Das macht unheimlich Spaß. Das ist so ein Drang und ich bin froh, dass ich das noch kann und mache.
1: Seit über 30 Jahren spielt Dieter Tennis, vor zwei Jahren die Umstellung auf Pickleball. Schläger und Ball sind hier aus Kunststoff, das Feld kleiner. Und auch mit damals 85 Jahren fand er sofort Gefallen an der neuen Sportart.
2: Das ist schneller. Man muss unheimlich Reaktionsvermögen haben. Man muss sich auf die verschiedensten Situationen sofort einstellen. Und die Abläufe sind eben viel, viel dramatischer. Tennis hat man doch ein bisschen mehr Zeit zu laufen. Pickel muss man dann eben entsprechend die Reaktion zeigen.
1: Gespielt wird Pickleball meist im Doppel und das am liebsten mit Tochter Babette oder Enkel Gustav.
3: Ich habe mit meinem Opa eigentlich immer einen Schläger in der Hand gehabt, als ich klein auf war, hatte nie Training oder irgendwie sowas. Durch ihn habe ich das alles gelernt. Also alles, was mit Schläger zu tun hat, kommt von Opa.
1: Mit dem 20-jährigen Gustav bildet Dieter auch auf Turnieren ein eingespieltes Team. Und Gustav profitiert enorm von der Erfahrung seines Doppelpartners. Wo früher mal der Schläger flog, nimmt er sich jetzt ein Vorbild an seinem Opa.
3: Eigentlich das Beste, was ich von Opa gelernt habe, jetzt außer den ganzen technischen Sachen, ist auf jeden Fall die Ruhe. Also die Geduld zu haben auf dem Platz, das beherrscht Opa wie kein Zweiter.
1: Solange es geht, wollen die beiden weiter zusammen auf dem Platz stehen und gemeinsam als Opa und Enkel erfolgreich sein und vor allem Spaß haben.
0: Oh, ich habe jetzt gleich richtig Lust bekommen, das muss ich mir unbedingt merken. Pickleball, das hält ja offensichtlich fit bis ins hohe Alter. Also hoffen wir mal, dass Dieter Narfe aus Magdeburg da mit seinem Enkel viele Jahre noch weiterspielt, so erfolgreich, ganz stark. Hier ist MDR Jump, hallo und schönen Samstagabend.

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0: Hier ist MDR Jump am Samstagabend, 18.30 Uhr. Die wichtigsten Meldungen zur halben Stunde hat jetzt Kerstin Hoffmann für uns.
1: Auf Mallorca haben erneut hunderte Menschen gegen den Massentourismus auf ihrer Insel demonstriert. Die Proteste fanden im Westen der Insel in der Stadt Sóller statt. Medienberichten zufolge kamen bis zu 2500 Menschen. Im Mittelpunkt der Proteste steht die Wohnungsnot auf der Insel. An einer ehemaligen Schule in Zwickau haben Unbekannte verfassungsfeindliche Schmierereien hinterlassen. Wie die Polizei mitteilte, wurden sowohl an den Innen- als auch an den Außenwänden des Gebäudes Graffiti entdeckt. Darunter seien auch verfassungsfeindliche Symbole. Die Täter seien gewaltsam in das Gebäude eingedrungen. Fußballstar Lionel Messi trauert um seinen Vater. Laut übereinstimmenden Medienberichten starb Jorge Messi gestern im Alter von 68 Jahren in einem Krankenhaus in Buenos Aires. Er unterstützte die Fußballkarriere seines Sohnes von Anfang an. Später verhandelte er die großen Verträge.
0: 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Wir gucken mal auf die Straßen kurz nach 6:30 A9 Richtung Berlin zwischen Fockerode und Coswig. Hier ragt immer noch die Leitplanke in die linke Fahrspur. Da aufpassen. A9 Richtung Berlin nochmal zwischen Köselitz und Kleinmarzehns. 3 Kilometer Stau nach einem Unfall. Ihr braucht 20 Minuten länger. A9 Richtung München zwischen Niemeck und Köselitz. Stau nach einem Unfall im Baustellenbereich. Hier eine Stauzeit von aktuell 20 Minuten. Und A9 im weiteren Verlauf Richtung München zwischen Coswig und Fockerode. Hier ist die rechte Fahrspur nach einem Unfall gesperrt. Auf der B281 Richtung Saalfeld zwischen Saargrund und Siegmundsburg gibt es Behinderungen durch ein defektes Fahrzeug. Und die Blitzer stehen heute Abend auf der B6 in Dresden-Kossebaude Richtung Meißen, B173 in Kesselsdorf Richtung Freiberg, dann in Chemnitz-Zwickauer Straße stadtauswärts in Höhe Barbarossa-Straße, in Halle in der Volkmannstraße in beiden Richtungen und in Leipzig in der Prager Straße Richtung Liebert-Wolkwitz. Und falls ihr noch was habt für uns, ruft gerne an. Es geht kostenlos wie immer unter 0800 123 2340. So, das Wetter hat sich heute wirklich gut angefühlt. Wunderschöne Luft, wenn man mal so einatmet. Herrlich. Kann man auch mal schön lüften, denn morgen wird wieder die Brüllhitze zurückkommen. Da haben wir dann in der Spitze 35 Grad. Am Abend kann es hier und da mal Blitz und Donner geben. Vielleicht auch mal den kleinen Schauer für die Abkühlung. Aber es geht weiter heiß in die neue Woche mit sehr viel warm. Erst am Dienstag wird es wieder etwas kühler.
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So, bei uns seid ihr goldrichtig. Hier ist MDR Jump am Samstagabend. Gleich übernehmen die Kollegen von MDR Jump Pop die Abendshow. Geht gleich los ab 19 Uhr. 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

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Und von mir gibt's jetzt noch neue Musik. Und zwar von Martin Garrix gemeinsam mit Ed Sheeran. Repeat It. Ich bin Matthias Karpe, wir hören uns morgen wieder. Pünktlich ab 14 Uhr hier bei MDR Jump am Sonntagnachmittag. Bis dahin. Stay.

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7: Um 19 Uhr mit Kerstin Hoffmann. Rund 10.000 Menschen haben in Plauen gegen die Politik der Bundesregierung demonstriert. Die Polizei zählte damit etwa so viele Demonstranten, wie angemeldet waren. Der Gegenprotest kam den Angaben zufolge auf etwa 400 Unterstützer. Alles sei friedlich abgelaufen. Zwischenzeitlich sei der Demonstrationszug aber wegen Verstößen gegen Auflagen gestoppt worden. Die Kundgebung war vom Projekt Million organisiert worden. Es fordert unter anderem Neuwahlen, einen Stopp der Gesundheitsreform, ein bundesweites 29-Euro-Ticket und eine Reform des öffentlich-rechtlichen Rundfunks. In Bulgarien ist eine Drohne nahe einer Gaspipeline explodiert. Ministerpräsident Roman Radev sagte, die Drohne sei aus Rumänien kommend, in den bulgarischen Luftraum eingedrungen und nahe der Grenze detoniert. Der Explosionsort liege in unmittelbarer Nähe der Transbalkan-Pipeline. Es sei aber kein Schaden entstanden. Das Verteidigungsministerium in Sofia teilte inzwischen mit, nach ersten Analysen habe es sich um eine ukrainische Lockdrohne gehandelt. Man gehe aber nicht von Vorsatz aus. Die Linke hat der Bundesregierung vorgeworfen, beim Niedrigwasser zu zögerlich zu handeln. Parteichef Luigi Pantisano kritisierte, Deutschland stecke mitten in einer Wasserkrise. Das werde das Leben unbezahlbar machen. In einem 5-Punkte-Plan forderte Pantisano unter anderem, an den Flüssen Schwammlandschaften zu schaffen, die Wasser aufnehmen und speichern könnten. Die Privatisierung und Versiegelung der Uferzonen müsse gestoppt werden. In einem Wasserregister müsse festgehalten werden, wer wie viel Wasser aus Flüssen und Grundwasser entnehme. Für Wasserbetriebe müsse es ein Privatisierungsverbot geben. Ein Reisebus mit deutschen Touristen ist in Norwegen umgestürzt. Laut dem öffentlich-rechtlichen Rundfunksender NRK war der Bus in Zentralnorwegen auf einer Fernstraße in einer Kurve umgekippt. An Bord seien 34 Deutsche gewesen, mehrere von ihnen seien leicht verletzt, 4 seien in Krankenhäuser gebracht worden. Warum sich der Unfall ereignete, ist noch unklar. Mit einem Fiasko ist Magdeburg in die neue Saison der zweiten Bundesliga gestartet. Der FCM unterlag zu Hause Eintracht Braunschweig mit 1:6. Bundesliga-Absteiger Heidenheim schlug Aufsteiger Osnabrück 4:3. Weiter spielten Darmstadt-Holstein Kiel 2:2 und Karlsruhe-Bielefeld 2:1. Das waren die Nachrichten. Das Wetter in der Nacht meist sternenklar, 15 bis 10 Grad, morgen viel Sonne, gegen Abend dann im Südwesten auch Wolken, vereinzelt Schauer oder Gewitter. Temperaturen morgen bis 35 Grad. Die Zeit, es ist 19.03 Uhr.
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8: A9 Richtung München. Zwischen Kleinmarzehns und Köselitz 4 Kilometer Stau nach einem Unfall. A9 Richtung Berlin. Zwischen Köselitz und Kleinmarzehns 3 Kilometer Stau nach einem Unfall. Auf der B281 Richtung Saalfeld zwischen Saargrund und Siegmundsburg Behinderungen durch ein defektes Fahrzeug. Im Kyffhäuserkreis zwischen Rottleben und Steintal eben sind Kühe auf der Fahrbahn. Im Landkreis Weimarer Land zwischen Tannroda und München sind Schafe auf der Fahrbahn.
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3: Am Samstagabend mit Markus Barsch. Hi, schön, dass ihr da seid. Katy Perry ist auch da.
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Es ist für alle, die noch nach der Uhr tasten. Das war's. Vorsichtige Tasten. Guten Morgen. Es ist 19.13 Uhr. Hallo, hier ist Pop, eure Abendshow. Es ist Samstag und die Sonne scheint für manche direkt ins Auge. Den Moderator zum Beispiel. Ich glaube, ich muss mal einen Vorhang vors Fenster machen. Wir sind ja, es gibt ja auch Radiostudios, die haben so gar keine Fenster oder sind so voll verglast oder verspiegelt oder so. Wir sind hier gerade ja, wir sind ja eine Weile in der Abendshow, weil das richtige Studio wird ordentlich hergerichtet seit Monaten oben. Da kommt neue Technik rein und so alles. Deswegen sitzen wir ja hier in so einem, im Halbsouterrain, in so einem Dampfstudio und blicken hier so auf grün, muss man sagen. Und direkt in die Sonne auch gerade jetzt um diese Zeit blicken.

0: mir direkt in die Sonne. Aua, aua.
1: Wir hoffen, euch geht's auch gut. Wenn irgendwas ist, ihr wisst, wie es ist in der Abendshow. Wenn irgendwas ist. Ihr habt 5 Sachen im Kühlschrank und wisst nicht, was ihr damit machen sollt. Wir können es alles für euch rausfinden. 07221 2011. Ihr habt keine Ahnung, was ihr heute Abend unternehmen sollt. Wir können es euch sagen. 07221 2011. Ihr wisst nicht, was ihr als nächstes trinken sollt. 07221 2011. Spaß. Also wir sind immer da für euch. Ihr wisst, wie es ist. Wenn ihr zum Beispiel sagt, oh Mann, wäre das cool, wenn jetzt Teddy Swims im Radio käme, Mr. Know-It-All. Dann ist es so, dass wir diese Gedanken von euch längst gelesen haben. So ist es hier in der Abendshow.

0: Hier ist Pop eure Abendshow. Am Samstagabend, stellt euch mal vor, so Gedankenspiel, Lionel Messi. Nee, ich glaube, die Profis sagen Lionel, ne? Weil der Lionel wäre ja Brite. Der ist ja gar kein Brite. Ich komme nochmal rein. Stellt euch mal vor, der Lionel Messi, der Messi-Lionel, der hätte erst jetzt mit 39 so seine erste Fußball-WM überhaupt gespielt.
1: Das wäre merkwürdig, Nespa.
0: Aber so ähnlich ist das im Musikbusiness bei Calvin Harris. Der ist ja schon seit mehreren hundert Jahren im Business, aber er hat noch niemals auf einem der größten Festivals der Welt gespielt. Tomorrowland. Wer war nie da? Der Calvin. Dieses Jahr war es dann endlich mal seine Premiere. Er war zum ersten Mal da. Es wird vermutet, dass er pro Show, wahrscheinlich lag es immer daran, es wird vermutet, dass Calvin Harris pro Show sowas um die $1 Million bekommen hat. Alles klar. Dafür steht er auf. Es sei ihm absolut gegönnt. Ist schon einer der größten. Und der benutzt ja seine Reichweite tollerweise auch immer, um kleinere Künstler mal zu pushen oder so. Jetzt zum Beispiel, neu, pusht er die irische Sängerin Jazzy, den richtig großen Durchbruch hatte Jazzy noch nicht. Aber jetzt, nach einer fröhlichen Zusammenarbeit mit Calvin Harris, wird das schon geschehen. Jazzy, liebe Grüße. Calvin Harris zusammen mit Jazzy, Satisfy, neu in eurer Abendshow.
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0: Es ist 7:30.
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2: Heute Nacht ist der Himmel in Deutschland sternenklar. Allenfalls im Westen und Nordwesten ziehen ein paar dünne Wolkenschleier herein. Morgen scheint wieder die Sonne. Am Nachmittag breiten sich von Südwesten her mehr Wolken aus, die aber nur vereinzelt und am ehesten über den Bergen des Westens und Südwestens Schauer oder Gewitter bringen. Die Höchstwerte liegen zwischen 24 Grad an der Nordsee und 36 Grad am Oberrhein.
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3: Die A4 Richtung Frankfurt ist zwischen Hohenstein-Ernsthal und Glauchau-Ost wegen Bergungsarbeiten gesperrt. A9 Richtung München. Zwischen Kleinmarzehns und Köselitz 4 Kilometer Stau nach einem Unfall. A9 Richtung Berlin. Zwischen Köselitz und Kleinmarzehns 3 Kilometer Stau nach einem Unfall. Auf der A9 Richtung München ist zwischen Eisenberg und Bad Klosterlausnitz wegen Bauarbeiten bis voraussichtlich Ende September die Fahrbahn auf 2 Fahrspuren verengt. Hier erfolgen Bauwerksarbeiten an einer Lärmschutzwand. A14 Richtung Magdeburg zwischen Leipzig-Ost und Leipzig-Nord-Ost ist bis voraussichtlich 20. August die Fahrbahn auf 2 Fahrspuren wegen Fahrbahnerneuerung verengt. Die Auffahrt Leipzig-Ost ist gesperrt.
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0: Hier ist Bob, eure Abendshow. 20 vor 8 am Samstagabend. Was machen da viele?
1: Stehen in der Küche rum.
0: Wursteln vielleicht schon mal Abendessen zusammen, ne? Leute, es braucht keine Kochmaschine für über 1000 Euro. Seid ihr verrückt? Oder so ein Airfryer mit so Doppeldecker-Einsatz, ne? Dreifachschublade und App-Steuerung. Nein, braucht's alles nicht. Luca, die einfachen Dinge des Lebens. Paul Meyer aus dem Abendshow-Spezial Brutzelbrat-Küchenteam ist gerade da. Du hast mir gerade, was ist dein Küchenstar? Sag nochmal bitte. Dein Küchenstar?
2: Ein.
0: Das Gerät?
2: Apfelschneider. Mehr braucht's nicht. Ja, beste Kaufentscheidung meines Lebens. Ja. 4,50 Euro.
0: Für ein Apfelschneider. Ja. Diese runden Dinger mit so Klingen oder wie, ne?
2: Ja, genau. So ein rundes Ding mit Klingen. Ja. Da drückst du, also den setzt du an, drückst einmal drauf, zack. Hast du den Apfel in 8 perfekte Stücke zerteilt. Ja, Kerngehäuse kannst du gleich wegschmeißen.
0: Ja, ist auch da.
2: Pass auf,
0: auch
2: wie ein berühmter Gastronom sagen würde, der Gerät schneidet den Apfel schweißfrei.
0: Der Gerät. So ein Apfel schneiden kann man auch mit dem Messer, dauert 5 Sekunden, komm.
2: 5 zu viel, hallo? Ich bin bei einer und übers Jahr gerechnet. Und das sind ungefähr...
0: Nein, Lars, bitte, nein.
2: Was? 20 Minuten Lebenszeit, ja? Lass mich.
0: Okay.
2: Und keine krummen Schnitze mehr. Ja, keine Angst, sich in den Finger zu schneiden, jedes Mal... Ja. Gleich große Schnitze und Präzision auf höchstem Niveau.
0: Hast du Vertrag?
2: Nein.
0: Wir sprechen über Äpfel immer noch.
2: Wir sprechen über Lebensqualität.
0: Okay, alles klar. Ich finde es aber süß eigentlich. Ein Apfelschneider ist gut. Muss ja nicht irgendwie so ein 1000 Euro Riesenmaschine haben. Finde ich gut. Habt ihr auch ein ähnliches Ding in der Küche, auf das ihr auf gar keinen Fall, oder sehr anders, im Haushalt. Wir erweitern aufs ganze Haus, Wohnung, Keller. Welches Ding, welcher Alltagsgegenstand erspart euch richtig viel Zeit, ihr liebt es, ihr hängt dran, werdet manchmal ausgelacht, vielleicht auch nicht. 07221 2011.
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0: Hallo, hier ist Pop, eure Abendshow. Es ist Samstagabend. Viele stehen in der Küche vielleicht und brutzeln schon irgendwas oder bereiten Abendessen vor. Wir kamen eben drauf, weil Kollege Luca hat ein Item in seiner Küche oder in seinem Leben, in seinem Haushalt, in seinem Alltag, dass er auf gar keinen Fall 4,50 Euro, das ist das Beste auf der Welt, sagt er. Ein was? Ein Apfelschneider.
1: Ja. Schön 8 gleich große Schnitze, nie wieder einen Finger schneiden, beste Entscheidung.
0: Ist ja in Ordnung. Stefan sagt, hallo Barschi, dein Kollege, Apfelschneider, jeder Schnitz gleich. Wo bleibt denn da die Kreativität, Luca? Ich gebe die Frage gerne weiter an dich. Nein, war Spaß.
1: Ich will einfach nur meine Schnitze essen und die gleich groß haben. Der innere Monk ist zufrieden.
0: Ist in Ordnung. Guck mal, Osti schreibt, ich hab ja so einen Sparschäler auch, ne, für Kartoffeln oder Co. Die sind auch so einfach unverwundbar, gehen nicht kaputt, ist toll. Und so eine, sieht aus wie ein Sieb, ist aber flach, Spritzschutz auf die Pfanne, wenn du irgendwas heiß anbrätst. Für die Pfanne, der Herd bleibt sauber. Und der Rest der Küche auch. Sehr gut, Ossi. Liebe Grüße. Irgendwo ist hier noch die Karen aus Dillingen an der Saar, an der 072211. Hallo Karen.
2: Hallo.
0: Hallo, was hast du? Sag nochmal.
2: Ein Eierköpfer.
0: Stimmt, du hast eben erzählt, ich kenne so ein Ding, das setzt man oben aufs Ei drauf. Es hat auch eiförmige Züge untenrum. Aber dann kommt so ein langer Stängel und oben ist ein Gewicht, das kann man runtersausen lassen. Und das ist es aber nicht.
2: Nein.
0: Deiner sieht aus wie, das sind so zwei Dinger wie eine Schere. Ne? Und dann
2: wo man die Finger reinstreckt, also Zeigefinger und Daumen. Und dann, es ist kreisförmig.
0: Und hat so ein Zähnchen.
2: Ja, die sieht man aber nicht. Ah, ja. Erst wenn ich, also in der Mitte ist ein Loch. Es sieht aus wie eine Scheibe mit einem Loch.
0: Dann tust du es aufs Ei drauf, ne?
2: Auf Ei und dann drücke ich dann zu und dann kommen aus diesem, ist ja doppeltes Blech, da kommen Zähnchen überall aus dem Kreisinneren raus und sauber ist der Eierhut weg.
0: Ist der Eierhut weg? Sonntagsfrühstück kann weitergehen.
2: Absolut.
0: Hört sich sehr gut an. Ich habe dieses Ding gerade gegoogelt und siehe da, ich habe es in meinem ganzen Leben noch nicht gesehen. Karen,
2: ich finde es sehr sinnvoll. Ich möchte es nicht mehr missen.
0: Finde ich toll.
2: Wenn es weg ist oder kaputt, ich weiß nicht, ob ich noch Ersatz finde.
0: Doch, wieso denn nicht? Das gibt es doch noch. Hier alles für 15 Euro oder teilweise 9,99 im Angebot. Kaufe ich mir. Danke, Karen.
2: Ja, sehr gerne. Ein schönes Wochenende.
0: Ja, dir auch. Schönes Frühstück mit Ei morgen. Hier kommt noch Stefan Kübler. Dinge, die ich im Haushalt auf keinen Fall missen darf. Ein Bagger. Ein Haushalt ohne Bagger ist kein richtiger Haushalt. Nie mehr schwer heben und dabei auch noch cool aussehen. Grüße Stefan aus Waldachtal.

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1: Um 20 Uhr mit Kerstin Hoffmann. Die Sprengstoffdrohne am Flughafen Leipzig-Halle stammt offenbar von Russland. Das berichten mehrere US-Medien. Das Wall Street Journal schreibt unter Berufung auf einen US-Beamten, die Drohne gehöre wahrscheinlich der russischen Regierung. Der Fernsehsender CNN beruft sich auf einen US-Verteidigungsbeamten in Europa. Dieser erklärte, die Drohne stamme von einem russischen Geheimdienst. Nach dem Fund der Drohne in der Nacht zum Mittwoch hatte Bundesinnenminister Alexander Dobrindt von einem hybriden Angriff fremder Mächte gesprochen. In dem Fall ermittelt die Bundesanwaltschaft. Die Linke hat der Bundesregierung vorgeworfen, beim Niedrigwasser zu zögerlich zu handeln. Parteichef Luigi Partisano kritisierte, Deutschland stecke mitten in einer Wasserkrise. Das werde das Leben unbezahlbar machen. In einem 5-Punkte-Plan forderte Partisano unter anderem, an den Flüssen Schwammlandschaften zu schaffen, die Wasser aufnehmen und speichern könnten. Die Privatisierung und Versiegelung der Uferzonen müsse gestoppt werden. In einem Wasserregister müsse festgehalten werden, wer wie viel Wasser aus Flüssen und Grundwasser entnehme. Für Wasserbetriebe müsse es ein Privatisierungsverbot geben. Ein Reisebus mit deutschen Touristen ist in Norwegen umgestürzt. Laut dem öffentlich-rechtlichen Rundfunksender NRK war der Bus in Zentralnorwegen auf einer Fernstraße in einer Kurve umgekippt. An Bord seien 34 Deutsche gewesen. Mehrere von ihnen seien leicht verletzt. 4 seien in Krankenhäuser gebracht worden. Warum sich der Unfall ereignete, ist noch unklar. Rund 10.000 Menschen haben in Plauen gegen die Politik der Bundesregierung demonstriert. Die Polizei zählte damit etwa so viele Demonstranten, wie angemeldet waren. Der Gegenprotest kam den Angaben zufolge auf etwa 400 Unterstützer. Alles sei friedlich abgelaufen. Zwischenzeitlich sei der Demonstrationszug aber wegen Verstößen gegen Auflagen gestoppt worden. Die Kundgebung war vom Projekt Million organisiert worden. Es fordert unter anderem Neuwahlen, einen Stopp der Gesundheitsreform, ein bundesweites 29-Euro-Ticket und eine Reform des öffentlich-rechtlichen Rundfunks. Mit einem Fiasko ist Magdeburg in die neue Saison der zweiten Bundesliga gestartet. Der FCM unterlag zu Hause Eintracht Braunschweig mit 1:6. Bundesliga-Absteiger Heidenheim schlug Aufsteiger Osnabrück 4:3. Weiter spielten Darmstadt-Holstein Kiel 2:2 und Karlsruhe-Bielefeld 2:1. Das waren die Nachrichten. Das Wetter in der Nacht meist sternenklar und trocken, 17 bis 10 Grad. Morgen viel Sonne, zum Abend Schauer oder Gewitter. Temperaturen morgen bis 35 Grad. Die Zeit, es ist 20.03 Uhr.
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3: A9 Richtung Berlin. Zwischen Köselitz und Kleinmarzehns 3 Kilometer Stau nach einem Unfall. A14 Richtung Dresden. Zwischen Kleinpösner und Dreieck-Partenaue Behinderungen durch einen defekten PKW und Öl auf der rechten Fahrspur. In Halle auf der B100. Zwischen Ortseingang und Dessauer Straße Behinderungen durch eine Ölspur. Auf der A9 Richtung München ist zwischen Eisenberg und Bad Klosterlausnitz wegen Bauarbeiten bis voraussichtlich Ende September die Fahrbahn auf 2 Fahrspuren verengt. Hier erfolgen Bauwerksarbeiten an einer Lärmschutzwand.
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4: Mit Markus Barsch. Hallo, schön, dass ihr da seid. Die coolen Frauen von Flow fangen an jetzt mit Leak It. Das Intro ist so lustig, ne? 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Das Together gefällt mir sehr gut.
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4: Warte, jetzt gleich.
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0: Hey, hier ist Pop, eure Abendshow am Samstag. Wir sind eben versehentlich in ein Thema abgedriftet, weil Luca aus dem Abendshow-Spezial, ich stehe auch gerne mal in der Küche-Team. Nee, das hat gar nicht mit Küche zu tun eigentlich. Du hast,
1: ja, aber ich mach's schon in der Küche.
0: Okay, wenn du einen Apfel mitnimmst irgendwo hin, nimmst du das Ding nicht mit?
1: Nee, dann tatsächlich nicht, aber okay. Ich bereite ja in der Küche den Apfel vor mit jetzt meinem wundervollen Apfelschneider. Ach, perfekt, gleich große Stücke. In einer Sekunde, zack, draufgehauen.
0: Gleich ein Vertrag für die, wenn du es noch siebenmal sagst. Ach, perfekt, gleich große Stücke. Kerngehäuse in der Mitte ist auch schon weg. Pim, pam, pom. Also so ein Teil, das ist so ein Teil, was aussieht wie ein UFO. Man stülpt's von oben über den Apfel rüber und alles ist ganz toll angeblich. Aber es schält den Apfel ja noch nicht mal. Puh.
1: Ja, aber mit Schale isst man den.
0: Ja, das hast du völlig recht. Die besten Vitamine sind unter der Schale. Wir haben aus Spaß Deutschland gefragt, 07221 2011. Habt ihr auch so einen kleinen Helfer oder irgendwas im Haushalt? Ist egal, muss ja nicht in der Küche sein. Auf was ihr auf gar keinen Fall verzichten müsst, könnt, sollt, dürft. Und es muss auch gar nicht teuer sein. Guck mal, Monique aus Ehningen-Goldig. Hey Leute, ich habe eine Kräuterschere. Ist nicht zu unterschätzen, Kräuterschere. Ist das A und O. Eben gerade wieder Dill geschnitten. Schickt ein Foto von Kräuterschere mit Dill. Hm. Danke, Monique, wir lieben
1: Tess. Bogi aus Hauenstein zum Beispiel. Eine Slushy-Maschine möchte er nicht mehr missen. Das sind diese Dinger, weißt du, dieses eingefrorene, dickflüssige Zeug, was du richtig schön abkühlen, schlürfen kannst.
0: Halbgefroren. Du kannst alles Mögliche da reinschmeißen und es macht so einen halbgefrorenen Drink draus.
1: Aber,
0: einen dicken Drink.
1: Problem bei Bogi, weil wir sind ja reingegangen mit spart Zeit und Geld. Das spart weder Zeit noch Geld, sagt er.
0: Aber vielleicht nice to have. Guck mal, Stefanie, wir haben ja gesagt, muss ja gar nichts aus der Küche oder sonst wo sein. Stefanie schreibt, alle Leute im Studio, auf jeden Fall unverzichtbar meine Yogamatte. Sehr gut. Sehr gut. Jetzt in der herabschauenden Hund, Stefanie. Wir gucken.
1: Okay. Peter aus Plüderhausen, was er nicht missen möchte, den Kaffeevollautomat und den Pürierschab. Pürierstab kann ich super nachvollziehen. Ich einmal auch. So Smoothie.
0: Guck mal, er schreibt auch, regelmäßig verabschieden sich bei mir Bananen und Co. werden unansehnlich. Egal, großen Messbehälter nehmen, Milch rein, matschigstes Obst. Ich will, und der Pürierstab macht mich zu Mad Max. So ein Shake geht doch immer.
1: Peter Alternative, Bananenbrot, wenn die Bananen wieder mal das sehr braun werden.
0: Stefanie schreibt uns noch an den 07221 2011 mit vielen Grüßen. Also mein Mann sagt gerade, dass er auf gar keinen Fall im Haushalt auf mich verzichten kann. Der musste irgendwann kommen.
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1: Oh, I love you, Ken.
2: Oh mein Gott, die 90er haben angerufen. Sie wollen Aqua zurück. Ich weiß gar nicht, ob Aqua heutzutage noch ein bisschen auf Tour sind. Vielleicht sind es zwei mittlerweile völlig andere Leute. Aber sie heißen, nennen sich immer noch Aqua und spielen auf Möbelhauseröffnungen Barbie Girl. Das kann sein, wenn ihr die neulich gesehen habt. Schön. Da werden Erinnerungen wach für einige, oder? Es ist 20.08 Uhr, es ist Samstag und wir kriegen immer noch Zeug von euch. Vielen Dank an die 07221 2011 zum Thema tolle Haushaltshelfer, super Haushaltshelfer. Wir haben eben darüber gesprochen, über so einen Pürierstab. Weißt du, du kannst die Bananen noch so alt werden lassen.
3: Wenn du sie pürierst und Milch drüber kippst, sind sie immer noch geil.
2: Gut, die Milch ist dann ein bisschen braun, weil sie sehr alt waren, die Bananen. Übrigens, weil so gibt es noch einen Tipp. Ein Päckchen, wenn ihr das mögt oder wenn es euch eh schon süß genug ist, noch ein Päckchen Vanillezucker reinknallen. Alter. Bourbon-Vanillezucker. Nicht Vanillinzucker.
4: Das und dann ist noch fake. Immer eine Messerspitze Vanilleextrakt.
2: Ja, kann man auch machen, ne? Peter schreibt übrigens, Leute, Entschuldigung, ihr kleinen Anfänger, Subtext. Übrig gebliebene Bananen verarbeitet man selbstverständlich am besten mit einem Weizenbier zu einem leckeren Getränk.
3: Das habe ich in meinem ganzen Leben noch nicht gehört. Wie heißt das denn? Bananenbier?
4: Bananenweizen? Bananenweizen natürlich. Davor wurde ich aber auch wirklich schon ausgelacht, wenn ich das bestelle.
2: Okay, dürfen
4: das
2: nicht alle
4: ausgelacht. Das darfst du nur bestellen, wenn im Dorf, gut, wo dich keiner kennt.
2: Okay, alles klar. Was habe ich in meinem ganzen Leben noch nicht gehört? Ein Bananenweizen, bitte. Ach so, das ist mit Bananensaft in deinem Kalb, oder wie? Das ist
4: ja. Bring ich dir sofort.
2: Nein.

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1: Heute Nacht ist der Himmel in Deutschland sternenklar. Allenfalls im Westen und Nordwesten ziehen ein paar dünne Wolkenschleier herein. Es bleibt überall trocken. Morgen scheint wieder die Sonne. Am Nachmittag breiten sich mehr Wolken aus, die aber nur vereinzelt Schauer oder Gewitter bringen. Die Höchstwerte liegen zwischen 24 Grad an der Nordsee und 36 Grad am Oberrhein.
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3: A2 Richtung Hannover. Zwischen Wollin und Caesar steht ein defektes Fahrzeug auf der rechten Fahrspur. A2 Richtung Berlin. Zwischen Caesar und Wollin Behinderungen durch ein defektes Fahrzeug. A2 Richtung Berlin. Zwischen Burg Ost und Thesen steht ein defekter PKW auf der rechten Fahrspur. A9 Richtung München. Zwischen Kleinmarzehns und Köselitz steht ein defektes Fahrzeug auf der rechten Fahrspur im Baustellenbereich. A9 Richtung Berlin. Zwischen Fockerode und Coswig ragt die Leitplanke in die linke Fahrspur. A14 Richtung Dresden zwischen Kleinpösner und Dreieck Patenaue Behinderungen durch einen defekten PKW und Öl auf der rechten Fahrspur. Vorsicht auf der A38 Richtung Göttingen. Zwischen Bleicherode und Breitenworbis liegen Plastikteile auf allen Fahrspuren. In Halle auf der B100 zwischen Ortseingang und Dessauer Straße Behinderungen durch eine Ölspur.
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4: 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Schön, dass ihr da seid. Saisonauftakt, zweite Liga. Wolfsburg-Lautern haben wir für euch natürlich auch im Schirm.

0: Hallo, hier ist Pop, eure Abendshow. Am Samstagabend kommt, wie lustig, peinliches Beispiel zum Thema Shrinkflation, ne? Also, dass Lebensmittel oder so immer kleiner werden, aber die Preise bleiben stabil, respektive sie werden sogar teuer. Hier ein Beispiel aus dem Leben. In England ist ein Schokoriegel gefunden worden in einem Haushalt. Und zwar ist dieser Schokoriegel von 1991. Es ist so ein Riegel ohne Werbung, der so heißt wie einer unserer Nachbarplaneten, und Venus ist es nicht. Gefunden hat ihn eine Frau in diesem Haus, die da professionell aufgeräumt hat. Und sie hat gleich ein Video gepostet, was, vielleicht habt ihr schon gesehen, ordentlich viral geht gerade. Dann habt ihr den Ziegelstein vielleicht schon gesehen, den sie da in der Hand hält. Luca Pollmeier aus dem Oh mein Gott, wie riesig können Schokoriegel gewesen sein? Spezialteam, ne?
1: Ja, es ist wirklich groß. Also vielleicht liegt es auch an ihrer sehr kleinen Hand.
0: Das wissen wir gar nicht, ob sie eine kleine Hand hat.
1: Aber es sieht auf jeden Fall so aus, als könnte man mit diesem Riegel jemanden erschlagen.
0: Da wird uns Fett vor Augen, geführt, wie die Industrie uns veräppelt. Ne? Die Produkte werden immer kleiner, die Preise nicht. Hm. Im Gegenteil, sie werden ja teilweise noch erhöht. Pah.
1: Ja, und ich habe da aus Spaß jetzt auch mal recherchiert, die journalistische Neugier, ja, wie viel Gramm dieser unser Nachbarplanet-Riegel von 1991 wog und was er heute wiegt. Ja. Also, 62,5 Gramm damals, heute noch 51. Mhm. Also, über die Jahre wurden da vom Hersteller so ein Fünftel weggeschnitten.
0: Ja, sagt sie auch im Video, als sie diesen alten Riegel da in der Hand hält, that is massive. Wir haben euch das Video in den Live-Blog gepackt auf popabend.de. Ob sie ihn danach gegessen hat, also das vollwertige, riesige Mahlzeit, wissen wir nicht.

Abend. Hat mir diese Meldung schon? Warte mal, mach mal lieber. Nochmal. Die B27 bei Neckarsulm ist zwischen Neckarsulm, Kreuzungsbauwerk, Nord- und Ortsausgang nach Unfall jetzt in beiden Richtungen gesperrt. Kommt gut und sicher und bald an.

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1: Um 21 Uhr mit Kerstin Hoffmann. Bei der Sprengstoffdrohne am Flughafen Leipzig-Halle gibt es möglicherweise Verbindungen zu Russland. Das berichten mehrere US-Medien. Das Wall Street Journal schreibt unter Berufung auf einen US-Beamten, die Drohne gehöre wahrscheinlich der russischen Regierung. Der Fernsehsender CNN beruft sich auf einen US-Verteidigungsbeamten in Europa. Dieser erklärte, die Drohne stamme von einem russischen Geheimdienst. Nach dem Fund der Drohne in der Nacht zum Mittwoch hatte Bundesinnenminister Alexander Dobrindt von einem hybriden Angriff fremder Mächte gesprochen. In dem Fall ermittelt die Bundesanwaltschaft. Wegen der Drohnenexplosion in Bulgarien ist es zu diplomatischen Verstimmungen zwischen Sofia und Kiew gekommen. Bulgariens Außenministerin Veleslava Petrova hat für Montag den ukrainischen Botschafter einbestellt. Nach Analysen des Flugobjekts hatte das bulgarische Verteidigungsministerium von einer ukrainischen Drohne gesprochen. Diese war in der Nähe der Transbalkan-Pipeline explodiert. Die Ukraine bestritt, vorsätzlich ein Fluggerät nach Bulgarien gelenkt zu haben. Die Linke hat der Bundesregierung vorgeworfen, beim Niedrigwasser zu zögerlich zu handeln. Parteichef Luigi Pantisano kritisierte, Deutschland stecke mitten in einer Wasserkrise, das werde das Leben unbezahlbar machen. In einem 5-Punkte-Plan forderte Pantisano unter anderem, an den Flüssen Schwammlandschaften zu schaffen, die Wasser aufnehmen und speichern könnten. Die Privatisierung und Versiegelung der Uferzonen müsse gestoppt werden. In einem Wasserregister müsse festgehalten werden, wer wie viel Wasser aus Flüssen und Grundwasser entnehme. Für Wasserbetriebe müsse es ein Privatisierungsverbot geben. Rund 10.000 Menschen haben in Plauen gegen die Politik der Bundesregierung demonstriert. Die Polizei zählte damit etwa so viele Demonstranten, wie angemeldet waren. Der Gegenprotest kam den Angaben zufolge auf etwa 400 Unterstützer. Alles sei friedlich abgelaufen. Die Kundgebung war vom Projekt Million organisiert worden. Es fordert unter anderem Neuwahlen, einen Stopp der Gesundheitsreform, ein bundesweites 29-Euro-Ticket und eine Reform des öffentlich-rechtlichen Rundfunks. Mit einem Fiasko ist Magdeburg in die neue Saison der zweiten Bundesliga gestartet. Der FCM unterlag zu Hause Eintracht Braunschweig mit 1:6. Bundesliga-Absteiger Heidenheim schlug Aufsteiger Osnabrück 4:3. Das waren die Nachrichten. Das Wetter in der Nacht meist sternenklar, Temperaturen 15 bis 10 Grad. Morgen viel Sonne, gegen Abend dann im Südwesten auch Wolken und vereinzelt Schauer oder Gewitter. Temperaturen bis 35 Grad. Es ist 21.03 Uhr.
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2: A2 Richtung Hannover. Zwischen Wollin und Caesar steht ein defektes Fahrzeug auf der rechten Fahrspur. A9 Richtung München. Zwischen Kleinmarzehns und Köselitz steht ein defektes Fahrzeug auf der rechten Fahrspur im Baustellenbereich. A14 Richtung Dresden. Zwischen Kleinpösner und Dreieck Partenaue Behinderungen durch einen defekten PKW und Öl auf der rechten Fahrspur. A17 Richtung Dresden. Zwischen Grenzübergang Breitenau-Schönwald und Bad Gottleuber 1 Kilometer Stau an einer Baustelle. In Halle auf der B100 zwischen Ortseingang und Dessauer Straße Behinderungen durch eine Ölspur. Vorsicht! Auf der B242 Harzhochstraße zwischen Sorge und dem Abzweig Braunlage sind Kühe auf der Fahrbahn.
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3: 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Hallo, schön, dass ihr da seid. Purple Disco Machine. Substitution. Fang an.
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1: Hallo Deutschland. Das ist die gemeinsame Abendshow unter ARD. Von Bremen 4 und HR3 und MDR Jump und NDR 2 und RBB 88.8 und SR1 und WDR 2. Produziert für euch jetzt mit einem spontanen Schnellstquiz, oder? Sollen wir eins machen? Es wird nach 9. Können wir doch mal was machen. Mit einem spontanen Schnellstquiz. Wir gucken mal gerade, wir wollen euch was schenken. Wir gucken mal gerade, wo ihr quizzeln könnt, wo wir mit euch quizzeln können. Natürlich schenken wir euch das nicht. Ihr müsst euch das sauer verdienen. Ihr wisst, wie unsere spontanen Schnellstquizze sind. Hier, guck mal. Das ist ja sensationell. Am 8. August im Hochsommer 1962 natürlich die Deutschen, die sauberen Deutschen, Gebhard Weigele und Johann Sulzberger melden das erste Patent über eine Waschanlage für Kraftfahrzeuge an. Hier steht im Kalender, zwei Bürsten umfahren in diesem System das in einer Waschhalle stehende Auto. Danke dafür. Vorher musste man das Auto selber waschen mit Bürsten und Lappen und Co. Wir machen, haben wir mal Computer, haben wir ein Geräusch von, sagen wir mal, einer Autowaschanlage. Was bietest du mir da an? Oh, gar nicht schlecht. Das ist ja super. Das ist ja spitze, da geht ja, da ist ja alles nass. Ist gut, das machen wir. Jetzt sofort anrufen. Wir werden euch gleich sagenhafte Popsongs, die jeder kennt und liebt, vorspielen. Dummerweise ist die zweite Zeile vom Refrain oder irgendeine andere Zeile, die wir alle kennen und lieben, aber in der Waschanlage versoffen. 07221 20, ihr müsst sagen, wie die zweite Zeile ist. 0722, hoffentlich klappt's. 07221 20, werden gleich Songzeilen in der Waschanlage ersäufen. Ihr müsst sie wissen. 07221 20.

0: Das ist alles total verrückt hier. Hallo, hier ist Bob, eure Abendshow. Wie schön, dass ihr da seid. Wir haben gerade festgestellt im allwissenden Abendshow-Kalender, dass heute, und wir sind sehr dankbar, genau am 8.8.1962 haben die beiden Deutschen, Gebhard Weigele und Johann, natürlich waren es Deutsche, und Johann Sulzberger das erste Patent über eine ordentliche Waschanlage für Autos angemeldet. Zwei Bürsten umfahren das in einer Waschhalle stehende Auto. Und man steht daneben und denkt, das ist ja das Geilste, aber das Wort gab es damals noch nicht. In diesem Sinne, also sagte man, das ist ja das Tollste, was ich je gesehen habe. Steffen und Christine sind irgendwo auf dem Weg von Frankfurt nach Friedberg. Hallo Steffen, hallo Christine, seid ihr irgendwo da? Hallo Steffen, hallo Christine.
1: Hallo, hallo, ja, wir sind unterwegs auf dem Heimweg von Frankfurt nach Friedberg.
0: Was habt ihr gemacht in Frankfurt, wenn wir fragen dürfen, total indiskret?
1: Wir waren auf einem Geburtstag eingeladen und waren schön draußen essen, tollen Abend gehabt.
0: Sehr schön, das freut uns. Und jetzt fahrt ihr gerade. Bitte beide Hände am Steuer, Steffen oder Christine, je nachdem, wer fährt. Wir machen jetzt Folgendes. Ja. Es gibt Songs, Popsongs von sehr berühmten Leuten. Die singen eine Zeile und dummerweise geht die zweite Zeile immer in der Waschanlage unter. Und ihr müsst nachher die zweite Zeile sagen. Ich fange mal an. Ich weiß noch nicht, wie es werden wird. Hört mal. Ja. Hier kommt Peter Fox, Haus am See. Das geht so. Oh, stopp, es geht so.
2: Meine 100 Enkel spielen Cricket auf dem Rasen.
0: Ja, ach Mist, jetzt ist die zweite Zeile. Die ist leider verloren gegangen. Meine 100 Enkel spielen Cricket auf dem Rasen. A, dabei sage ich denen ständig, sie sollen das bitte lassen. Oder B, wenn ich so dran denke, kann ich es eigentlich kaum erwarten.
1: Das ist B.
0: Das ist richtig.
1: Kann ich eigentlich kaum erwarten.
0: Ja, das ist richtig. Ich hätte euch das jetzt gerne vorgespielt. Aber Peter Fox war schon kurz vor Schluss. Warte mal, kriege ich das noch hin? Kann ich das noch machen? Ja, doch, ich glaube ja.
2: Mit Enkel spielen. Kriege ich auf dem Rasen.
0: Und jetzt?
2: Wenn ich so daran denke, kann ich es eigentlich kaum erwarten.
0: Das ist einer der schönsten Songs der ganzen Welt. Guck mal, Michael Jackson, Thriller. Thriller? Oh Mann, verdammt, jetzt kommt die Waschanlage. Oh nein. Wie geht es wohl weiter? Keiner weiß es. A, Thriller, lang und breit. Oder Thriller Night. Schwierig. Was? Ist das so lustig? Was?
1: Thriller Night.
0: In the Night. Kann sein, dass du recht hast. Ja, das stimmt, so ein Zufall. Hier, Nina Chuba. Wildberry Lillet, ich will Immos, ich will Dollars, ich will. Warte mal, hier geht los. Warte mal.
3: Ich will Immos, ich will Dollars, ich will fliegen wie bei Marvel.
0: Ja, Mist. Die zweite Zeile ist schon wieder verloren gegangen. Sowas Blödes. Ich will Immos, ich will Dollars.
1: Ich hab Hunger, also nehme ich mir alles vom Buffet.
0: Entschuldigung, wie textsicher kann man sein? Ich wollte noch sagen: A, ich will Immos, ich will Dollars, ich will fliegen wie bei Marvel. A, außerdem will ich ein Ocelot als Haustier. Oder ich habe Hunger, also nehme ich mir alles vom Buffet. Das stimmt natürlich.
3: Ich will Immos, ich will Dollars,
0: das ist richtig.
3: Ja. Ich hab Hunger, also nehm ich mir alles vom Buffet.
0: Also wirklich, ist eine Sensation. Guck mal, Justin Bieber wäre noch hier im Rennen. Und zwar Love Yourself, My Mom Don't Like You. Warte mal, geht hier so. Wo haben wir es? Hier ist ja wohl. Zack, zack, zack.
4: My Mama Don't Like You.
0: Ja, ach ja, Mensch. My Mama Don't Like You. Dabei ist sie eigentlich so eine nette Person oder And She Likes Everybody oder She Likes Everyone.
1: And She Likes Everyone.
0: Ja, okay.
4: My mama don't like you and she likes everyone.
0: Ja, ist richtig. Du bist absolut Pop. Steffen, liebe Grüße. Du hast wirklich einen sehr, sehr guten, also du hast ein absolutes gutes Pop-Gespür und Pop-Gedächtnis für Popmusik, für Poptexte. Wir schenken euch beiden was. Bleibt am

0: Es ist
1: 9:30.
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0: Dreieck Partenaue Behinderung durch einen defekten PKW und Öl auf der rechten Fahrspur. A17 Richtung Dresden. Zwischen Grenzübergang Breitenau-Schönwald und Bad Gottleuber 1 Kilometer Stau an einer Baustelle. A38 Göttingen-Leipzig. Zwischen Großwechslungen und Nordhausen ist in beiden Richtungen wegen Instandsetzungsarbeiten bis voraussichtlich Oktober nur eine Fahrspur frei. Dadurch ist in Richtung Leipzig die Auffahrt Nordhausen-West gesperrt.
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Ah. Kein Sommerabend ohne The Bowser, oder? Magnetic in eurer Abendshow. Hi. Schön, dass ihr da seid. Gähn, die Party ist langweilig. Moment mal. Zum Glück gibt's genau einen Trick oder einen Song, der jede Party rettet, der jede Party aus dem Tief holt. Es ist dieser hier.

0: 23 Jahre alt und habt ihr gesehen, ne? Trotzdem gerade wieder in den Charts bei uns in Deutschland, in Germany. Aktuell auf Platz 9, The Killers. In England, lustigerweise, ist es sogar der Song, der von allen Songs, die seit die Dinosaurier weg sind, in jenen Charts waren, am allerlängsten in den Charts war. Über 500 Wochen in den Top 100. Die Killers, Mr. Brightside. Okay, aktueller Grund für das Comeback. Grund 1, das Champions League Finale, Ende Mai, liegt ein bisschen zurück, aber die Killers haben da in der Halbzeitshow gespielt und dieser Auftritt, wahrscheinlich kriegt ihr ihn auch immer noch in die Timeline gespielt, der geht ja immer noch viral durchs Netz. Und Grund 2 natürlich, habt ihr gesehen, bei der Fußball-WM neulich, haben wir da überhaupt mitgespielt? Weiß nicht. Da lief ja Mr. Brightside gerne in den offiziellen, in den Hydration Breaks, ne, in den Trinkpausen. Die Stadion-DJs sollten diesen Song gezielt einsetzen, damit das Publikum zum fröhlichen Lauten, weil sie ihn jeder kennt und jeder liebt diesen Song, zum lauten Mitsingen animiert wird und die negativen Reaktionen auf diese ungeliebten Unterbrechungen übertönt werden. Das ist ja perfide. Wir sind alle manipuliert worden. Ich habe vorm Fernseher mitgeschrien, einfach so aus Spaß, bei jedem Spiel. Ist aber einfach ein guter Song.
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Es ist 10 vor 10. Warte mal, hier kommen ja noch einiges aus dem Verkehrszentrum. Wir bringen euch da durch, keine Sorge. Vorsicht bitte einmal in Stuttgart auf der B10 zwischen Stuttgart Ost und Dreieck-Neckar-Park. Da steht ein kaputtes Auto auf der Bundesstraße. Und Vorsicht bitte in Freiburg auf der B31A zwischen Freiburg-Lehen, Mundenhof und A5, Freiburg-Mitte. Da liegt ein Brett. Es liegt auf allen Fahrstreifen. Es ist ein sehr großes Brett. Vorsicht auf der B31A Freiburg zwischen Freiburg-Lehen, Mundenhof und A5 Freiburg-Mitte. Ein großes Brett auf allen Fahrstreifen. Die 70er haben angerufen. Sie wollen Bonnie M. zurück. Ach, da ist ja der Rehab und hat's geholt. Ja, ja.

Hey, kommt noch was aus dem Verkehrszentrum gerade. Vorsicht auf der B10, Uferstraße, Ulm-Stuttgart, zwischen Hafen Süd und Berger Tunnel in Stuttgart. Da sind Fahrradfahrer auf der Bundesstraße. Vorsichtig sein, bitte.

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1: Um 22 Uhr mit Kerstin Hoffmann. Bei der Sprengstoffdrohne am Flughafen Leipzig-Halle gibt es möglicherweise Verbindungen zu Russland. Das berichten mehrere US-Medien. Das Wall Street Journal schreibt unter Berufung auf einen US-Beamten, die Drohne gehöre wahrscheinlich der russischen Regierung. Der Fernsehsender CNN beruft sich auf einen US-Verteidigungsbeamten in Europa. Dieser erklärte, die Drohne stamme von einem russischen Geheimdienst. Nach dem Fund der Drohne in der Nacht zum Mittwoch hatte Bundesinnenminister Alexander Dobrindt von einem hybriden Angriff fremder Mächte gesprochen. In dem Fall ermittelt die Bundesanwaltschaft. Serbien und die Ukraine wollen bis Jahresende ein Freihandelsabkommen abschließen. Darauf verständigten sich die Präsidenten Alexander Vučić und Volodymyr Zelensky in Belgrad. Vučić sicherte der Ukraine Unterstützung für ihre Unabhängigkeit und territoriale Unversehrtheit zu. Eine Zusage für Sanktionen gegen den langjährigen Verbündeten Russland vermied er jedoch. Das geplante Freihandelsabkommen ist für Serbien von zentraler Bedeutung. Es ist eine Voraussetzung für den angestrebten EU-Beitritt. Wegen der Drohnenexplosion in Bulgarien ist es zu diplomatischen Verstimmungen zwischen Sofia und Kiew gekommen. Bulgariens Außenministerin Veleslava Petrova hat für Montag den ukrainischen Botschafter einbestellt. Nach Analysen des Flugobjekts hatte das bulgarische Verteidigungsministerium von einer ukrainischen Drohne gesprochen. Diese war in der Nähe der Transbalkan-Pipeline explodiert. Die Ukraine bestritt, vorsätzlich ein Fluggerät nach Bulgarien gelenkt zu haben. Die Linke hat der Bundesregierung vorgeworfen, beim Niedrigwasser zu zögerlich zu handeln. Parteichef Luigi Pantisano kritisierte, Deutschland stecke mitten in einer Wasserkrise. Das werde das Leben unbezahlbar machen. In einem 5-Punkte-Plan forderte Pantisano unter anderem, an den Flüssen Schwammlandschaften zu schaffen, die Wasser aufnehmen und speichern könnten. Die Privatisierung und Versiegelung der Uferzonen müsse gestoppt werden. In einem Wasserregister müsse festgehalten werden, wer wie viel Wasser aus Flüssen und Grundwasser entnehme. Für Wasserbetriebe müsse es ein Privatisierungsverbot geben. Mit einem Fiasko ist Magdeburg in die neue Saison der zweiten Bundesliga gestartet. Der FCM unterlag zu Hause Eintracht Braunschweig mit 1:6. Bundesliga-Absteiger Heidenheim schlug Aufsteiger Osnabrück 4:3. Das waren die Nachrichten. Das Wetter in der Nacht meist sternenklar, 15 bis 10 Grad. Morgen viel Sonne, gegen Abend im Südwesten auch Wolken. Vereinzelt Schauer oder Gewitter, Temperaturen bis 35 Grad. Es ist 22.03 Uhr.
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2: Vorsicht auf der A2 Richtung Hannover. Zwischen Wollin und Cäsar steht ein defektes Fahrzeug im Baustellenbereich. Auf der B243 Nordhausen-Seesen. Zwischen Günzerode und dem Abzweig Pützlingen Behinderungen nach einem Wildunfall. A4 Dresden-Görlitz. Vorsicht zwischen Weißenberg und Nieder-Seifersdorf sind Hunde auf der Fahrbahn. A17 Richtung Dresden. Zwischen Grenzübergang Breitenau-Schönwald und Bad Gottleuber 2 Kilometer Stau an einer Baustelle. Auf der B90 Richtung Hirschberg. Zwischen Heinersdorf und Bad Lobenstein Behinderungen nach einem Wildunfall. Vorsicht im Landkreis Jerichower Land. Zwischen Ileburg und Pachau sind Ziegen auf der Fahrbahn. Im Landkreis Nordsachsen zwischen Radefeld und der A14 Anschlussstelle Leipzig-Ort wird eine Ölspur beseitigt.
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3: 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Tempest City sind auch da. Self-aware.
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0: Es ist 21:45.
1: Hallo, hier ist Pop. Die gemeinsame Abendshow von Bremen 4, HR3, MDR Jump, NDR 2, RBB 888, SR 1 und WDR 2. Produziert für euch von SWR 3 und wenn es ein bisschen stressig war heute, dann seid ihr hier richtig. Entschleunigung jetzt, ja? Ist Zeit für ein bisschen Philosophie. Alles, was den ganzen Tag eventuell genervt hat oder so. Das schieben wir jetzt für eine Minute beiseite, machen uns kurz völlig andere Gedanken, wechseln die Perspektive, gucken anders auf die Dinge. Wir haben schon philosophiert über Sachen wie zum Beispiel, wenn der Weltraum mal kaputt geht, hilft dann nur noch ein Allheilmittel. Tada! Ist ein Kaktus eventuell nichts anderes als eine schwer bewaffnete Gurke? Ja, wer soll das beantworten? Die Gurke, die nächste Gurke oder der nächste Kaktus, den ich treffe. Wozu hat das Wort Idee eigentlich 4 Buchstaben, wenn man beim Buchstabieren nach dem zweiten schon fertig ist? Niemand weiß. 897 Trilliarden dieser kleinen Hirnaushänger stehen auch in der Barschen Philosophiegalerie, die ist auf popabend.de. Und heute verkabeln wir unsere Synapsen, passt gut zum Samstagabend. Heute verkabeln wir unsere Synapsen neu über die absolut berechtigte Frage von Peter Misch aus Mannheim. Wenn man einfach nicht aufhört einzuschenken, ist der Becher dann überflüssig. 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

0: cool. Gleich it's Friday night and Sunday. Hier in eurer Abendshow. Riton, Nightcrawlers, gleich. Immer wenn wir im Radio ein bisschen philosophieren, so wie wir es gerade eben gemacht haben vor 10 Minuten, kommt ganz viel Zeug von euch. Hier von Peter aus Mannheim, ne? Wenn man nicht aufhört einzuschenken, ja, ist der Becher dann überflüssig? Die deutsche Sprache ist ein Phänomen, oder? Überflüssig. Warum heißt es überflüssig, wenn irgendwas zu viel ist? Oder wieso ist das flüssig? Deutsche Sprache. Why? Egal. Wir haben auch eben gehabt, ist ein Kaktus eventuell nichts anderes als eine schwer bewaffnete Gurke? Da kommt hier gerade Horst erstmal aus dem Elsass, aus Eschau. Die stachelige, essbare Gurke gibt's wirklich. Die heißt Kiwano. Schmeckt nicht schlecht. Grüße aus dem Elsass von Hotte. Nein, Horst. Komm, ich habe gerade nachgedacht. Tatsächlich, die Horngurke oder Hornmelone ist eine Pflanzenart aus der Familie der Kürbisgewächse. Klar, die hat so Nüpsis und da sind so Stachelchen dran. Ihre Früchte sind in Europa unter der Handelsmarke Kiwano bekannt. Von mir aus. Leander aus Kottenheim. Toller Nachname, darf ich den sagen oder DSGVO? Leander Jedamus. Das ist doch ein Künstlername, oder? Sensation. Leander Jedamus aus Kottenheim. Kann man eine Violine auch als Streichholz bezeichnen?
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2: Es ist 9:30.
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7: Heute Nacht ist der Himmel in Deutschland sternenklar. Allenfalls im Westen und Nordwesten ziehen ein paar dünne Wolkenschleier herein. Die Tiefstwerte erreichen 20 bis 9 Grad. Morgen scheint wieder die Sonne. Am Nachmittag breiten sich von Südwesten her mehr Wolken aus, die aber nur vereinzelt Schauer oder Gewitter bringen. Die Höchstwerte liegen zwischen 24 Grad an der Nordsee und 36 Grad am Oberrhein.
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8: Auf der B243 Nordhausen-Seesen. Zwischen Günzerode und dem Abzweig Pützlingen Behinderungen nach einem Wildunfall. Im Landkreis Nordsachsen zwischen Radefeld und der A14 Anschlussstelle Leipzig-Nord

0: Samberg 12 to 12 in eurer Abendshow. Ihr wollt ein bisschen lachen? Ist überhaupt kein Problem. Wir haben eine der besten aktuellen Comedy-Frauen gebeten, was beizusteuern. Emilia Suchlich. Kennt ihr die noch nicht? Die ist ja noch nicht so super bekannt. Aber die ist ein absoluter, jetzt hoffentlich ganz bald kein Geheimtipp mehr. Emilia Suchlich ist eigentlich ausgebildete Orchestermusikerin. Spielt Trompete. Da legst du die nieder. Aber sie hat auch festgestellt, ich kann auch leider auf der Bühne stehen und einfach sehr lustige Sachen sehr trocken erzählen. Macht sie sehr gerne mittlerweile. Hier Thema Gender Pay Gap zum Beispiel.
1: Es gibt manchmal in so Gender Pay Gap Diskussionen, gibt es manchmal Leute, die kommen mit dem Argument, Frauen verdienen einfach weniger, weil sie schlechter verhandeln. Ich weiß nicht, ob euch das schon mal jemand aufbinden wollte, aber ich habe dazu eine Studie gelesen jetzt. Also seien wir ehrlich, ich habe ein Reel geschaut. Aber es hatte Quellen in der Caption, okay, also das bin ich mir schon wert. Und diese Studie besagt jetzt aber, dass Frauen schon sehr gut verhandeln können, für andere, nur nicht für sich selbst. Es scheitert aber nicht am Können, sondern dass wir sozialisiert sind, sehr viel Rücksicht auf andere Leute zu nehmen, mehr als auf uns selbst. Und ich check das irgendwie, weil ich habe letzten Sommer auf Kleinanzeigen ein GPS-Gerät gekauft zum Fahrradfahren. Das stand drin für 140 VB und ich dachte, ich gehe richtig out of my way. Ich habe gesagt, 135? Einfach, weil ich dachte, er braucht das Geld ja auch. Und dann haben wir uns getroffen, er kam vorgefahren in einem fucking Maserati. Wenn ich das gewusst hätte, ich hätte ja 134 gesagt. Aber wir haben uns dann noch so ein bisschen unterhalten, das war auch echt ganz nett. Und er meinte, er ist jetzt gerade nach Paris gezogen. Ich meinte, ach los, ich bin auch bald wieder in Paris. Und dann hatten wir so 10 Minuten wirklich sehr normale Interaktion. Und als ich nach Hause kam, habe ich noch eine Nachricht von ihm gekriegt. Hey, viel Spaß mit dem GPS-Gerät. Ich hätte auch noch ein Trittfrequenzmesser, den würde ich dir für 5 € verkaufen. Gerne auch mit Übergabe in Paris. Und dann so ein Zwinker-Smiley. Und mein einziger Gedanke war, hä, du brauchst keine 5 €.
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1: Um 23 Uhr mit Katharina Scheer. In Paris gilt ab sofort eine Helmpflicht für E-Scooter-Fahrer. Wie die Polizei der französischen Hauptstadt mitteilte, müssen alle Nutzer von E-Scootern neben einem Helm auch eine Warnweste oder reflektierende Kleidung tragen. SWR-Paris-Korrespondentin Caroline Diller berichtet.
2: Der wichtigste Grund für diese neue Regel ist, dass es viele Unfälle mit E-Scootern gibt, bei denen die Fahrer schwere Kopfverletzungen davontragen. In ganz Frankreich sind nach offiziellen Angaben im letzten Jahr knapp 80 Menschen bei Unfällen mit E-Scootern gestorben. Mehr als 1.000 wurden schwer verletzt. Und deshalb muss jetzt ab sofort jeder einen Helm tragen, der mit dem E-Scooter durch Paris düst. Und nicht nur das, auch Warnwesten oder Kleidung mit Reflektorstreifen sind Pflicht. Wer diese Helmpflicht ignoriert, muss 135 Euro Strafe zahlen. Eine fehlende Warnweste kostet 35 Euro.
1: In den USA gibt es angeblich Geheimdienstinformationen, die die Sprengstoffdrohne vom Flughafen Leipzig-Halle Russland zuschreiben. Der US-Sender CNN spricht von einer Drohne des russischen Geheimdienstes. Das Wall Street Journal nennt die russische Regierung als Drahtzieher. Die Drohne war in der Nähe ukrainischer Transportflugzeuge entdeckt und zum Absturz gebracht worden. In 4 Bundesländern gilt ab Mitternacht erstmals kein sonntägliches Lkw-Fahrverbot mehr. Rheinland-Pfalz, das Saarland, Niedersachsen und Nordrhein-Westfalen setzen die Maßnahme um, die der Wirtschaft mit Blick auf das aktuelle Niedrigwasser vieler Flüsse Entlastung bringen soll. Mit einer staatlich finanzierten Massenhochzeit erleichtert die Regierung in Nigeria 1.500 Paaren den Start in die Ehe. Sie gaben sich in einer zweitägigen Zeremonie das Ja-Wort. Jede Braut erhielt nach Angaben der Regionalregierung umgerechnet rund 126 Euro sowie Geld für die Gründung eines Kleinunternehmens. Die Regierung bezeichnet das Programm als Teil ihrer Sozialpolitik zur Förderung der gesellschaftlichen Stabilität. Der VfL Wolfsburg hat sich zum Zweitliga-Auftakt mit einem Remis begnügen müssen. Gegen den 1. FC Kaiserslautern kam der Erstliga-Absteiger in der Volkswagen Arena nicht über ein 0:0 hinaus. Heidenheim gewann zu Hause 4:3 gegen Osnabrück. Karlsruhe schlug im Heimspiel Bielefeld mit 2:1. Außerdem trennten sich Darmstadt und Kiel 2:2 und Magdeburg verlor zu Hause 1:6 gegen Braunschweig. Das Wetter in Deutschland. In der Nacht lockere Wolken oder klar, Tiefstwerte 19 bis 9 Grad. Morgen meistens sonnig, vereinzelt Wolken. Am Nachmittag im Süden örtlich Schauer und Gewitter möglich. 35 Grad in Heidelberg und 27 Grad auf Fehmarn. 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
4: Vorsicht auf der A4 Richtung Frankfurt zwischen Neudietendorf und Wandersleben steht ein defektes Fahrzeug auf der rechten Fahrspur. A4 Dresden-Frankfurt zwischen Hohenstein-Ernsthal und Glauchau-West wird in Richtung Frankfurt die Fahrbahn erneuert. Bis voraussichtlich Dezember wird der gesamte Verkehr mit je 2 Fahrspuren pro Richtung auf der Richtungsfahrbahn Dresden geführt. Dadurch ist in Richtung Frankfurt die Anschlussstelle Glauchau-Ost bis Ende Oktober gesperrt. Auf der A4 Dresden-Frankfurt wird zwischen Stadtroda und Jenatzentrum die Fahrbahn Richtung Frankfurt erneuert. Bis voraussichtlich Dezember wird der gesamte Verkehr mit je 2 Fahrspuren pro Richtung auf der Richtungsfahrbahn Dresden geführt. Auf der A9 Richtung München ist zwischen Eisenberg und Bad Klosterlausnitz wegen Bauarbeiten bis voraussichtlich Ende September die Fahrbahn auf 2 Fahrspuren verengt. Hier erfolgen Bauwerksarbeiten an einer Lärmschutzwand.
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5: Am Samstagabend mit Markus Barsch, hallo.
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0: 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Hier ist Pop, die Abendshow. Ist die gemeinsame Abendshow von Bremen 4, HR3, MDR Jump, NDR 2, RBB 888, SR1 und WDR 2. Produziert für euch von SWR 3. Seid ihr gerade am Zocken? GTA 5? Noch? Für Gamer, und habt ihr mitbekommen, für Gamer ist es wahrscheinlich die beste Nachricht der Woche jetzt gewesen. Am 27. August sollen neue Details zu GTA 6 vorgestellt werden. Im Netz drehen schon alle durch. Es gibt allerdings einen kleinen, für manche auch einen sehr großen Haken. Luca Pollmeier im Hintergrund ist selbst aus dem Ich-bin-schon-total-aufgeregt Abendshow-Team. Das gibt schon ein kleines Problem, ne?
1: Also für mich dann das sehr große Problem, denn der neue Trailer wird zuerst auf Netflix gezeigt und dann 6 Stunden später auf YouTube für alle. Das heißt, entweder habe ich jetzt die Wahl, Geld zu zahlen, um den Trailer direkt live, wenn er rauskommt, um 9 Uhr anzuschauen, oder bis spät in die Nacht aufbleiben und das an einem Donnerstag. Dilemma.
0: Jetzt gibt es vielleicht Menschen, die so ins Radio gucken und denken, Alter, jetzt machen wir nicht so ein Fass auf hier, kannst du einfach ausschlafen oder am nächsten Morgen schauen.
1: Nein. Hallo, als echter Football-Fan, da schaust du dir ja auch nicht dann die Wiederholung des Super Bowls am nächsten Tag an. Als echter, wahrer Gamer machst du am besten sogar direkt so lange durch, bis GTA 6 dann endlich rauskommt am 19. November.
0: Okay, du hast mir eben schon gerade hier, während noch der Wellerman wellerte, hast du mir einen ganz tollen Trick erzählt, den du dir ausgedacht hast, bis du die Wartezeit bis November, wie du die verkürzt.
1: Ja, und zwar, passt auf. Es gibt ja schon 2 veröffentlichte Trailer von GTA 6, ja? Die haben super viele Millionen Aufrufe, die Hälfte davon kommt bestimmt von mir. Und die kommen zusammen auf eine Länge von 4 Minuten und 15 Sekunden.
0: Kommt jetzt Mathe, ja?
1: Aber ganz einfach. Und wenn wir jetzt diese insgesamten 4 Minuten 15 Sekunden nehmen, können wir jeden Tag 2,5 Sekunden nacheinander dann anschauen, der Trailer.
0: Dann müssen wir wieder ausmachen, auf Pause drücken?
1: Genau, dann müssen wir aufpassen und den Rest für später behalten. Ja. Jeden Tag 2,5 Sekunden, weil dann sind wir passend zum Release Mitte November durch und können direkt starten mit dem Zocken GTA 6.
0: Das ist ja genial.

Hier ist Pop, eure Abendshow im Jahr 2026. Was haben die 80er und heute gemeinsam? Zum Glück nicht die knalligen, grellen Aerobic-Klamotten und so. Aber damals wie heute wird im Club zu Madonna gedanced, ne? Aktuell, vielleicht habt ihr schon gehört, zu Like a Prayer in der Version von Josh Favoise. DJ aus Australien, hat er auch immer wieder in Clubs aufgelegt und feiert gerade mit seinem Madonna-Remix seinen ersten wirklich größeren Hit, 35 Millionen Streams weltweit. Und woran er merkt, dass er versehentlich bekannt geworden ist, er freut sich, es gibt über Josh mittlerweile einen Wikipedia-Artikel. Gut, wir wissen nicht, ob er ihn selber geschrieben hat, egal. Aber wir pfeifen uns Like a Prayer in der Version von Josh Favoise rein und fragen uns natürlich, das ist nicht klar, er sagt es noch nicht, wer da singt, weil es ist ja nicht Madonna. Es kann gemutmaßt werden, dass er die KI beauftragt hat. Entscheidet mal selbst. Like a Prayer. Josh Favoise.

Josh Fawaz, Like a Prayer. Eigentlich mal von Madonna, klingt jetzt ein bisschen anders. Woll. Hier ist Pop, eure Abendshow. Wir sind immer da für euch. Wir helfen, wo wir können. Carmen hat uns gerade was geschrieben aus Schöntal. Hallo, liebes Abendshow-Team. Mein Vater hat jetzt aufgemerkt, wenn ihr in Rheinland-Pfalz am Limes-Radweg wohnt. Ne? Carmen schreibt, mein Vater macht gerade seine alljährliche Fahrradtour und dieses Jahr auf dem Limes-Radweg, ne, vielleicht kennt ihr den, da kann man von Rheinland-Pfalz bis nach Regensburg fahren, da wo der Limes war, von den Römern, der Limes-Radweg. Und heute war Etappe 1 von 7, von Rheinbrohl nach Ruppertshofen in Rheinland-Pfalz. Wenn ihr gerade ins Radio guckt, hey, das ist ja wo wir wohnen, dann schaut mal bitte auf der Straße, wenn ihr am Limes-Radweg wohnt. Dummerweise hat Carmens Papa seine Satteltasche verloren. Unter anderem mit wichtigen Medikamenten drin. Also wenn ihr irgendwo am Limes-Radweg Etappe 1 von Rheinbrohl nach Ruppertshofen in Rheinland-Pfalz wohnt, könnt ihr mal auf die Straße gehen und auf dem Limes-Radweg nachschauen, bitte. Wenn ihr da eine Satteltasche findet, das ist die von Carmens Papa mit den Medikamenten drin. Könnt ihr uns das sagen hier an der 07221 2011? Bitte, bitte, bitte. Einfach WhatsApp schicken oder auch anrufen. Besser WhatsApp schicken. 07221 2011. Wenn ihr am Limes-Radweg zwischen Rheinbrohl und Ruppertshofen in Rheinland-Pfalz Etappe 1 eine Satteltasche zufällig auf der Straße oder auf dem Radweg gefunden habt. 07221 2011. Carmen und ihr Papa würden sich so freuen, denn er könnte seine Radtour weiter fortsetzen.

0: Pups. 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
3: Heute Nacht ist der Himmel in Deutschland sternenklar. Allenfalls im Westen und Nordwesten ziehen ein paar dünne Wolkenschleier herein. Die Tiefstwerte erreichen 20 bis 9 Grad. Morgen scheint wieder die Sonne. Am Nachmittag breiten sich von Südwesten her mehr Wolken aus, die aber nur vereinzelt und am ehesten über den Bergen des Westens und Südwestens Schauer oder Gewitter bringen. Die Höchstwerte liegen zwischen 24 Grad an der Nordsee und 36 Grad am Oberrhein.
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4: Eine Gefahreninformation für Thüringen. In Bad Liebenstein kommt es im Bereich der Barchfelder Straße derzeit zu einer starken Rauchentwicklung. Schließen Sie Fenster und Türen und schalten Sie Lüftungen und Klimaanlagen ab. A4 Dresden-Frankfurt. Zwischen Hohenstein-Ernsthal und Glauchau-West wird in Richtung Frankfurt die Fahrbahn erneuert. Bis voraussichtlich Dezember wird der gesamte Verkehr mit je 2 Fahrspuren pro Richtung auf der Richtungsfahrbahn Dresden geführt. Dadurch ist in Richtung Frankfurt die Anschlussstelle Glauchau-Ost bis Ende Oktober gesperrt. Auf der A4 Dresden-Frankfurt wird zwischen Stadtroda und Jenatzentrum die Fahrbahn Richtung Frankfurt erneuert. Bis voraussichtlich Dezember wird der gesamte Verkehr mit je 2 Fahrspuren pro Richtung auf der Richtungsfahrbahn Dresden geführt.
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5: Und Zartmann.
6: Da,

Charlie Wattmann gerade. Achtung, Falschfahrer auf der B236 Lünenschwerte zwischen der A2 Dortmund Nordost und Westfalendamm in Dortmund Mitte. Da kommt ein Falschfahrer entgegen, ganz rechts, nicht überholen. Auf der B236 Lünenschwerte zwischen der A

0: Hier ist Bob, eure Abendshow am Samstag. Hier noch eine Geschichte, die gut ausgegangen ist. Auch wenn es knappig war. Stellt euch mal vor, ihr sitzt an einem dunklen Ort, fest, kein Notruf. Niemand, der euch helfen kann. Genauso ist es auf der McMurdo-Station in der Antarktis, ne, am Südpol Antarktis. Da ist ja gerade Winter. Eigentlich ist die Forschungsstation so gut wie leer, aber so eine kleine Crew hält den Betrieb am Laufen und ist da monatelang komplett auf sich alleine gestellt. Jetzt das Problem, ein Crewmitglied, ein Forscher ist krank geworden, muss gerettet werden, aber das ist fast unmöglich. Luca Pollmeier aus dem Antarktis-Spezialteam hat sich informiert.
1: Ja, eben, da mal so hinfliegen und dann landen im antarktischen Winter, das ist nicht so einfach. Es ist eher lebensgefährlich. Das Wetter ist krass. Stellt euch vor, minus 43 Grad. Stürmisch und dazu Polarnacht. Also die Sonne, die geht da nie auf und die Landebahn selbst ist mit so ein paar Begrenzungslichtern schon schwer zu erkennen. Und der Pilot der Rettungsmission, der hat sogar gesagt, unter diesen Bedingungen ist das an den Grenzen von dem, was selbst spezielle, dafür umgebaute Flugzeuge überhaupt leisten können.
0: Man kriegt leicht Gänsehaut bei der Idee, dass man da in die tiefste Nacht fliegt und da irgendwo im Schnee landen muss. Beim zweiten Anlauf hat es zum Glück geklappt.
1: Genau, der erste, der musste sogar aufgrund des Wetters abgesagt werden. Die haben dann auf ein ganz schmales Zeitfenster gewartet. 5,5 Stunden dauerte der Flug von Tasmanien aus. Patient direkt rein und direkt los, bevor sich das Wetter dann nochmal verschlechtert hätte.
0: Und jetzt liegt er im Krankenhaus in Neuseeland und es geht ihm, so hören wir, Stück für Stück besser.
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Hier kommt die Entwarnung gerade aus dem Verkehrszentrum auf der B236 Lünen-Schwerte. Kein Falschfahrer mehr zwischen der A2 Dortmund-Nordost und Westfalendamm in Dortmund-Mitte. Gleich geht's weiter hier in eurer Pop-Nacht mit Annetta Politti. Das war die Abendshow mit Markus Barsch. Habt eine schöne Nacht.

0: 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Um 0 Uhr mit Klaus Reginek. In 4 Bundesländern gilt ab sofort kein Sonntags-Lkw-Fahrverbot mehr für bestimmte Transporte. So soll die Wirtschaft mit Blick auf das aktuelle Niedrigwasser der Flüsse entlastet werden. Aus der Nachrichtenredaktion dazu Bettina Kozana.
1: Niedersachsen, Nordrhein-Westfalen, Rheinland-Pfalz und das Saarland setzen die Maßnahme als erste um. Wie viele Unternehmen die Aussetzung des Fahrverbots insgesamt in Anspruch nehmen werden, ist aber noch unklar. Denn eine bundeseinheitliche Regelung fehlt ja noch und es war zuletzt auch von Personalmangel in der Transportbranche die Rede. Bundesverkehrsminister Bilger hat die Lockerung trotzdem nochmal verteidigt. Unternehmen bräuchten diese Flexibilität jetzt, sagte Bilger am Wochenende im Deutschlandfunk. In Niedersachsen soll die Lockerung den ganzen August lang gelten, in den 3 anderen Ländern bis maximal Ende September.
0: Nach dem Fund einer Drohne auf dem Flughafen Leipzig berichten US-Medien über eine mögliche Verbindung zu Russland. Das Wall Street Journal zitiert einen US-Beamten, der habe geäußert, die Drohne sei von der russischen Regierung eingesetzt worden. Der US-Sender CNN beruft sich auf einen US-Verteidigungsbeamten in Europa. Nach dessen Aussage sei die Drohne vom russischen Geheimdienst. Mitten in der Urlaubszeit ist gestern der Vulkan Ätna auf der italienischen Mittelmeerinsel Sizilien ausgebrochen. Der größte aktive Vulkan Europas stieß eine große Wolke aus Rauch und Asche aus. Auf dem nahegelegenen Flughafen Catania wurde der Flugbetrieb für mehrere Stunden eingestellt, konnte später aber wieder aufgenommen werden. Die Insel Sizilien gehört zu den beliebtesten Reisezielen in Italien. 3 Wochen vor Beginn der Fußball-Bundesliga beginnt an diesem Wochenende die zweite Liga. Absteiger Wolfsburg ist torlos in die neue Saison gestartet. Beim 0:0 zu Gast war Kaiserslautern. ARD-Sportreporter Holger Gerska.
2: Letztlich war der große Aufstiegsfavorit sogar noch gut bedient mit der torlosen Punkteteilung. Zwar dominierte der VfL Wolfsburg das Spiel phasenweise mit viel Ballbesitz, blieb aber trotz der Star-Einkäufe Robert Glatzel, Fabian Reese und Fraser Hornby extrem harmlos. Echte Torgefahr gab es nur bei einem Schuss von Hauke Wahl an den rechten Außenpfosten. Ganz anders die Gäste, die sich zwar oft in die Defensive zurückzogen, aber 4 exzellente Chancen herausspielen konnten. Völlig freistehend vergab Simon Asta per Kopf, das war in der ersten Halbzeit. Und Michael Skytte scheiterte mit einem Konter am Wolfsburger Torhüter Jakub Zielinski. Der 18-jährige Pole hielt dem Aufstiegsfavoriten wenigstens einen Punkt fest.
0: Die weiteren Ergebnisse: Absteiger Heidenheim hat gegen Osnabrück 4:3 gewonnen, Darmstadt und Kiel trennten sich 2:2, Karlsruhe siegte gegen Bielefeld 2:1 und Magdeburg unterlag Braunschweig 1:6. Das Wetter in Deutschland: in der Nacht lockere Wolken, 19 bis 9 Grad und am Tag wieder viel Sonne und bis zu 35 Grad. 0:03.
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4: Eine Gefahreninformation für Thüringen. In Bad Liebenstein kommt es im Bereich der Barchfelder Straße derzeit zu einer starken Rauchentwicklung. Schließen Sie Fenster und Türen und schalten Sie Lüftungen und Klimaanlagen ab. Vorsicht bitte auf der A71 Suhl Richtung Schweinfurt. Zwischen Meiningen Süd und Rentwertshausen liegt ein Eimer kurz vor dem Tunnel Eichelberg. Auf der A4 Dresden-Frankfurt wird zwischen Stadtroda und Jenatzentrum die Fahrbahn Richtung Frankfurt erneuert. Bis voraussichtlich Dezember wird der gesamte Verkehr mit je 2 Fahrspuren pro Richtung auf der Richtungsfahrbahn Dresden geführt. Auf der A9 Richtung München ist zwischen Eisenberg und Bad Klosterlausnitz wegen Bauarbeiten bis voraussichtlich Ende September die Fahrbahn auf 2 Fahrspuren verengt. Hier erfolgen Bauwerksarbeiten an einer Lärmschutzwand.
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5: Willkommen an diesem Sonntag mit Annetta Politti. Ihr Lieben, lasst uns gemeinsam reinsegeln in die Nacht. Verliebt in mich habe ich für euch Anastasia Paid My Dues. Aber wir legen erstmal los mit Linkin Park, The Emptiness Machine.
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Wir haben Aktuelles aus dem Verkehrszentrum auf der A46 Wuppertal-Düsseldorf zwischen Wuppertal-Wahrensbeck und Sonnborner Kreuz. Da werden Gegenstände auf die Fahrbahn geworfen. Auf der A46 Wuppertal-Düsseldorf zwischen Wuppertal-Wahrensbeck und Sonnborner Kreuz werden Gegenstände auf die Fahrbahn geworfen.

Die Popnacht hier am Wochenende und für alle, die sagen, ja, die Nachtschicht, da müssen wir ein bisschen fit sein. Vielleicht hilft's ja, wenn man mitsingt. Kann man im Moment sehr gut bei Feiern und Verliebt in mich. Und Feiern für alle, die sagen, ja, vielleicht mal eine Möglichkeit haben, ihn zu treffen. Wie wär's? Also in Oberkirch, da kommt er ja her und bald sind da ja die Weinfesttage. Also Weinfest steigt Anfang September. Wäre vielleicht eine Möglichkeit, einfach mal ein bisschen rumflanieren und einfach mal gucken, wo er denn eigentlich herkommt. Feiern. Hier ist die Popnacht mit ihm und verliebt.

unterwegs. Achtung Autofahrer auf der A33 Osnabrück-Bielefeld. Zwischen Kreuz Osnabrück-Süd und Dissen-Bad Rothenfeld kommt ein Falschfahrer entgegen. Bitte äußerst rechts fahren, nicht überholen auf der A33 Osnabrück-Bielefeld. Zwischen Kreuz Osnabrück-Süd und Dissen-Bad Rothenfelde, da ist ein Falschfahrer unterwegs. Bitte in beiden Richtungen besonders vorsichtig fahren.

das Wochenende mit der Popnacht und wir hoffen, ihr hattet einen angenehmen Samstag, konntet ein bisschen, faulenzen, vielleicht die Sonne genießen, vielleicht wart ihr auch angeln und wir hoffen, ihr hattet einen ordentlichen Fisch und ihr wisst ja, es gibt Fische, bei denen brauchst du einen Kescher und es gibt Fische, bei denen braucht man eigentlich, wenn wir ganz ehrlich sind, einen Abschleppdienst. Vielleicht habt ihr die Geschichte gehört aus den Niederlanden. Da hat tatsächlich ein Angler jetzt einen 2,51 Meter langen Wels aus dem Wasser gezogen. 2,51 Meter. Das ist natürlich absoluter Landesrekord. Das Verrückte war, ich meine, der alte Rekord war, glaube ich, gerade ein paar Monate alt und der war 2,49 Meter. Also insofern jetzt schon wieder neuer Rekord dort. Und die Geschichte, wie das war, also wenn man das so hört, schon ganz interessant. Also er hat ihn zuerst mit so einem kleinen Boot quer übers Wasser gezogen, also der Wels, den Angler. Und dann haben sie ihn gepackt, mit zwei Freunden hat er ihn an Land bekommen, vermessen, fotografiert, der Rekord ist bestätigt worden. Und dann haben sie den Fisch wieder zurück ins Wasser. Also 2,51 Meter. Oder, und das finde ich jetzt auch ganz spannend, vielleicht erzählt der Wels ja irgendwann die Geschichte. Und dann gibt es so einen Perspektivwechsel. Und der würde die Geschichte wahrscheinlich andersrum erzählen. Also nicht ein Gigantowels, sondern einen erstaunlich kleinen Niederländer habe ich mal gefangen. Hier ist die Popnacht.

Wir haben die Entfernung aus dem Verkehrszentrum. Kein Falschfahrer mehr auf der A33 Osnabrück-Bielefeld zwischen Kreuz Osnabrück-Süd und Dissen-Bad Rotenfelde. Kein Falschfahrer mehr.

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6: Heute scheint in Deutschland wieder die Sonne. Und zunächst gibt es nur lockere Wolken. Am Nachmittag breiten sich von Südwesten her mehr Wolken aus, die aber nur vereinzelt und am ehesten über den Bergen des Westens und Südwestens Schauer oder Gewitter bringen. Die Höchstwerte liegen zwischen 24 Grad an der Nordsee und 36 Grad am Oberrhein.
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7: Eine Gefahreninformation für Thüringen. In Bad Liebenstein kommt es im Bereich der Barchfelder Straße derzeit zu einer starken Rauchentwicklung. Schließen Sie Fenster und Türen und schalten Sie Lüftungen und Klimaanlagen ab. Vorsicht bitte auf der A71 Suhl Richtung Schweinfurt. Zwischen Meiningen Süd und Rentwertshausen liegt ein Eimer kurz vor dem Tunnel Eichelberg. A4 Dresden-Frankfurt. Zwischen Hohenstein-Ernsthal und Glauchau-West wird in Richtung Frankfurt die Fahrbahn erneuert. Bis voraussichtlich Dezember wird der gesamte Verkehr mit je 2 Fahrspuren pro Richtung auf der Richtungsfahrbahn Dresden geführt. Dadurch ist in Richtung Frankfurt die Anschlussstelle Glauchau-Ost bis Ende Oktober gesperrt. Auf der A4 Dresden-Frankfurt wird zwischen Stadtroda und Jenatz-Entrum die Fahrbahn Richtung Frankfurt erneuert. Bis voraussichtlich Dezember wird der gesamte Verkehr mit je 2 Fahrspuren pro Richtung auf der Richtungsfahrbahn Dresden geführt.
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8: Hier ist die Popnacht an diesem Wochenende mit Annetta Politti. Hallo.

haben unseren Zoom noch gar nicht gestartet. Das machen wir jetzt über die 07221 2011 hier in der Popnacht. Schon legendär, ihr wisst. Denn da gebt ihr immer eure Spuren in der Nacht. Also wir wollen ja einfach immer gucken, wer da so mit uns durch die Nacht reitet. Und da ist es ganz schön, einfach zu hören, wer denn dieses Wochenende vielleicht eher die Nachtschicht hat, wer Teamarbeit ist und wer vielleicht Teamurlaub ist, vielleicht auch wieder zurückfährt gerade in diesem Moment und sagt, hey, Sommerurlaub ist vorbei, wir sind wieder da. Also, oder wer hier seid weltweit unterwegs, weiß ich nicht, Shanghai vielleicht, Melbourne, Buenos Aires, Lappland, Mykonos, wo auch immer. 07221 2011, unser Zoom der Nacht ist aktiv. Wir zoomen da immer ein bisschen rein, ganz genau zu euch, um zu gucken, wie sich die Nacht so aufteilt. Also ganz egal, ob ihr da in Bautzen oder in Lindau oder, ich weiß nicht, in Flensburg seid, in Aachen, einfach kurz Bescheid geben und sagen, ja, wir sind eher Team Urlaub oder wir sind eher Team Job. Unser Nachtzoom ist aktiv, 07221 2011.

Wir haben Aktuelles aus dem Verkehrszentrum. Vorsicht bitte auf der A5 Frankfurt Richtung Karlsruhe im Kreuz Waldorf. Da haben wir einen defekten PKW. Hier ist die Popnacht am Wochenende mit Annetta Politti. Hi zusammen. Oh,

Wie wär's mit ein bisschen neuem Sound jetzt in der Nacht? Den holen wir uns. Von den Toten Hosen nur nach vorn. Willkommen im Sonntag.

Das Wochenende mit der Popnacht und das heißt HR3, MDR Jump, NDR 2, Bremen 4, RBB 88.8, SR1, WDR 2 und SWR 3. Wir senden gemeinsam für euch.

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1: Um 1 Uhr mit Klaus Reginek. Das Bundesinnenministerium plant Änderungen beim Personalausweis. Künftig könnte bei den Dokumenten die Angabe der Adresse entfallen, schreibt die Rheinische Post. Aus der Nachrichtenredaktion dazu Petra Muhr.
2: Bisher muss die Adresse beispielsweise bei Umzügen mit einem Aufkleber auf dem Personalausweis aktualisiert werden. Verzichte man auf die Adresse, würde das die Bürokratie entlasten, schreibt die Zeitung und beruft sich auf einen Ministeriumssprecher. Für Fälle, in denen der Ausweis bislang als Adressnachweis diene, könne es barrierearme und unkomplizierte digitale Lösungen geben. Im Gespräch seien bei der neuen Generation der Ausweise auch ein größeres Foto und weitere Sicherheitsmerkmale, wie etwa ein spezieller Code. Bis Ende kommenden Jahres wird demnach an der Konzeption des neuen Personalausweises gearbeitet.
1: In 4 Bundesländern gilt seit einer Stunde kein Sonntags-Lkw-Fahrverbot für bestimmte Transporte mehr. Weil wegen der niedrigen Pegelstände nicht mehr so viel über Wasser transportiert werden kann, soll damit die Wirtschaft unterstützt werden. Rheinland-Pfalz, das Saarland, Niedersachsen und Nordrhein-Westfalen erleichtern Lkw-Transporte durch die Aussetzung des Fahrverbots, denn eine bundeseinheitliche Regelung fehlt noch. Der Waldbrand am italienischen Gardasee ist offenbar unter Kontrolle. Zuvor hatten mehr als 200 Menschen in Sicherheit gebracht werden müssen, darunter zahlreiche Urlauber. Sie durften mittlerweile aber in ihre Unterkünfte zurückkehren. Der Brand in den Bergen oberhalb des Westufers hatte sich in der vergangenen Nacht sehr schnell ausgebreitet. Bei der Tour de France der Frauen hat die Niederländerin Demi Vollering nach ihrem 2. Tagessieg gute Chancen auf den Gesamtsieg. Die Tour endet heute mit der 9. Etappe und Start und Ziel in Nizza. Details von ARD-Sportreporter Matthew Genest-Schön.
3: Das Finale steht an und Demi Vollering ist nach der vorletzten Etappe dieser 5. Tour de France der Frauen gestern die Gejagte. Doch der Vorsprung auf ihre ärgste Verfolgerin Kasia Niewiadoma ist denkbar knapp. Vollering konnte gestern durch ihren Solosieg aus einem 15-Sekunden-Rückstand einen 8-Sekunden-Vorsprung im Gesamtklassement machen. Jetzt warten alle auf den Showdown im Rennen um den Gesamtsieg, aufgebaut wie ein Hollywood-Blockbuster. Die Schlussetappe, das Grand Finale, führt über 4 Runden durch Nizza und über den steilen, schweren Col d'Aise. Nach 99 Kilometern wird dann die Promenade des Anglais an der Côte d'Azur zur malerischen Bühne für die Gesamtsiegerin der Tour de France der Frauen 2026.
1: Antonia Niedermayer aus Rosenheim liegt vor dem Finale auf Platz 5. Sie verteidigte auf der 8. Etappe das weiße Trikot als beste Nachwuchsfahrerin. Das Wetter in Deutschland, in der Nacht lockere Wolken oder klar, die Tiefstwerte 19 bis 9 Grad. Am Tag meist Sonne und nur vereinzelt Wolken. Am Nachmittag sind im Süden lokal Schauer und Gewitter möglich. Es wird maximal 35 Grad warm. 1:03 Uhr.
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4: Eine Gefahreninformation für Thüringen. In Bad Liebenstein kommt es im Bereich der Barchfelder Straße derzeit zu einer starken Rauchentwicklung. Schließen Sie Fenster und Türen und schalten Sie Lüftungen und Klimaanlagen ab. Vorsicht bitte auf der A9 Nürnberg-Halle-Leipzig in Höhe Bad Berneck-Himmelkronn laufen Tiere auf der Fahrbahn. A4 Dresden-Frankfurt. Zwischen Hohenstein-Ernsthal und Glauchau-West wird in Richtung Frankfurt die Fahrbahn erneuert. Bis voraussichtlich Dezember wird der gesamte Verkehr mit je 2 Fahrspuren pro Richtung auf der Richtungsfahrbahn Dresden geführt. Dadurch ist in Richtung Frankfurt die Anschlussstelle Glauchau-Ost bis Ende Oktober gesperrt. Auf der A4 Dresden-Frankfurt wird zwischen Stadtroda und Jenatzentrum die Fahrbahn Richtung Frankfurt erneuert. Bis voraussichtlich Dezember wird der gesamte Verkehr mit je 2 Fahrspuren pro Richtung auf der Richtungsfahrbahn Dresden geführt. Auf der A9 Richtung München ist zwischen Eisenberg und Bad Klosterlausnitz wegen Bauarbeiten bis voraussichtlich Ende September die Fahrbahn auf 2 Fahrspuren verengt. Hier erfolgen Bauwerksarbeiten an einer Lärmschutzwand.
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5: Das Wochenende mit Annetta Politti und mit euch vor allen Dingen, die ihr gerade unterwegs seid, ganz egal ob in Deutschland oder weltweit. Wir freuen uns, dass wir da so ein kleiner Heimathafen sind für euch und liefern ein bisschen neuen Sound dazu. Ray Dalton, Go That High. Jetzt aber erstmal Taylor Swift, I Knew It, I Knew You.
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hat Tennis als Hobby und wir lieben seine Stimme. Ray Dalton in der Popnacht und endlich gibt's wieder was Neues von ihm. Weil die Stimme, die geht echt, sobald er anfängt, da vibriert der Körper. Go That High.

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1: Da wird sich Phil Collins gefreut haben. Sein Sohn Matthew Collins hat jetzt gespielt Fußball und zwar in Deutschland. Bei 1860 München ist er ja. Gegen FC Augsburg 2 haben sie gespielt, 2:2 immerhin. Da kann der Papa ein bisschen stolz sein, denn wir freuen uns auf seinen Sound. Und der Sohn freut sich, in Deutschland spielen zu können. Hier ist die Popnacht.

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1: Heute scheint in Deutschland wieder die Sonne und zunächst gibt es nur lockere Wolken. Am Nachmittag breiten sich von Südwesten her mehr Wolken aus, die aber nur vereinzelt und am ehesten über den Bergen des Westens und Südwestens Schauer oder Gewitter bringen. Die Höchstwerte liegen zwischen 24 Grad an der Nordsee und 36 Grad am Oberrhein.
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2: Eine Gefahreninformation für Thüringen. In Bad Liebenstein kommt es im Bereich der Barchfelder Straße derzeit zu einer starken Rauchentwicklung. Schließen Sie Fenster und Türen und schalten Sie Lüftungen und Klimaanlagen ab. Weißenborn. Die Krimmitschauer Straße ist in Höhe Hermann-Kellner-Straße nach einem Unfall im Kreuzungsbereich gesperrt. Auf der A4 Dresden-Frankfurt wird zwischen Stadtroda und Jenatz-Entrum die Fahrbahn Richtung Frankfurt erneuert. Bis voraussichtlich Dezember wird der gesamte Verkehr mit je 2 Fahrspuren pro Richtung auf der Richtungsfahrbahn Dresden geführt.
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0: Miley Cyrus in der Popnacht. Guck mal, wenn wir schon in den USA sind, da sind ja auch einige wach und genießen jetzt den Tag. Da ist ja nicht Nacht, wie bei uns, zumindest nicht an der sonnigen Küste Kaliforniens. Wen haben wir denn jetzt über die 072212011 in unserem Zoom?
1: Hallo Annetta, guten Morgen hier aus dem sonnigen Silicon Valley. Ich bin gerade von einer tollen Fahrradtour und werde gleich hier in San Jose die Stairway to Heaven nehmen. Das ist eine 200-stufige Treppe als kleiner Ausdauersport. Hoffe, euch geht's gut und sende euch viele sonnige Grüße.
0: Ja, die sind angekommen, das ist sehr schön. Viele, die hier vielleicht gerade so die Nachtschicht haben in Deutschland oder an ihrer Bucketlist schreiben, könnten das ja dazu schreiben. Die Stairway to Heaven. Einfach mal diese Treppen nach oben laufen. 200 Stück. Gut, runter würde ja noch irgendwie gehen, aber hoch ist immer so. Ach, gut, aber auf der Bucketlist macht es ja ganz gut.

Hier ist die Popnacht an diesem Wochenende und die Popnacht, ihr wisst, das heißt, wir sind da gemeinsam für euch unterwegs. 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
1: Um 2 Uhr mit Klaus Reginek. Im Fall der Sprengstoffdrohne am Leipziger Flughafen gibt es laut US-Medien eine Verbindung zu Russland. Das berichten übereinstimmend das Wall Street Journal und der Nachrichtensender CNN. Aus der Nachrichtenredaktion dazu Sven Weingartner.
2: Das Wall Street Journal beruft sich dabei auf US-amerikanische Beamte, die Geheimdienstberichte gelesen haben. Der Sender CNN zitiert einen Verteidigungsbeamten damit, die USA seien zu dem Schluss gekommen, dass die Drohne von einem russischen Geheimdienst sei. Bundesinnenminister Alexander Dobrindt sprach von einem hybriden Angriff fremder Mächte. Russland selbst wies jegliche Verantwortung zurück. Am Flughafen Leipzig war diese Woche in der Nähe ukrainischer Transportflugzeuge eine Drohne entdeckt worden. Sie war mit Sprengstoff und Zünder bestückt. Ein Mitarbeiter brachte sie zum Absturz.
1: Das Bundesinnenministerium plant offenbar Änderungen beim Personalausweis. Künftig könnte darauf die Adresse entfallen, schreibt die Rheinische Post. Die muss bisher bei Umzügen mit einem Aufkleber aktualisiert werden. Dafür gäbe es inzwischen unkompliziertere und digitale Lösungen. Im Gespräch sei auch ein größeres Foto und neue Sicherheitsmerkmale wie ein spezieller Code. Bis Ende kommenden Jahres soll das Konzept für den neuen Personalausweis stehen. Ungarn bekommt bald einen neuen Staatspräsidenten. Die Regierungsfraktion Tiso von Premierminister Motya hat den 73-jährigen ehemaligen Präsidenten des Obersten Gerichtshofs Ungarns, Bocker, für das höchste Staatsamt nominiert. Zu den Gründen ARD-Korrespondent Clemens Fehrenkotte.
3: András Boko habe während seines gesamten Werdegangs dem Grundsatz der Gewaltenteilung besondere Bedeutung beigemessen und sich stets konsequent für die Rechtsstaatlichkeit und die richterliche Unabhängigkeit eingesetzt. 2011 war András Boko als Präsident des Obersten Gerichtshofs vom damaligen Premierminister Orbán aus dem Amt entfernt worden. Boko hatte zuvor öffentlich die sogenannte Justizreform Orbáns kritisiert. Am kommenden Dienstag tritt das Parlament zur Wahl des Staatspräsidenten zusammen. Die Wahl von András Boko dürfte angesichts der Zweidrittelmehrheit der Regierungspartei Tiso reine Formsache sein.
1: Der Gesundheitszustand von Ex-US-Präsident Biden hat sich weiter verschlechtert. Sein Sohn sagte dem britischen Sender BBC, die Krebserkrankung seines Vaters habe auch dessen Knochen erfasst. Ex-Präsident Biden hatte 4 Monate nach seinem Auszug aus dem Weißen Haus bekannt gemacht, dass er an einer aggressiven Prostatakrebserkrankung leide. Sein Gesundheitszustand hatte während seiner Amtszeit immer wieder zu Diskussionen geführt. Das Wetter in Deutschland: in der Nacht lockere Wolken oder klar bei 19 bis 9 Grad, am Tag meist Sonne und nur vereinzelt Wolken, nur im Süden später Gewitter, maximal 35 Grad. 2:03 Uhr.
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4: Eine Gefahreninformation für Thüringen. In Bad Liebenstein kommt es im Bereich der Barchfelder Straße derzeit zu einer starken Rauchentwicklung. Schließen Sie Fenster und Türen und schalten Sie Lüftungen und Klimaanlagen ab. Vorsicht bitte auf der A71 Suhl Richtung Schweinfurt. Zwischen Rentwertshausen und Mellrichstadt liegt ein Reh. Weißenborn. Die Krimmitschauer Straße ist in Höhe Hermann-Kellner-Straße nach einem Unfall im Kreuzungsbereich gesperrt. Auf der A4 Dresden-Frankfurt wird zwischen Stadtroda und Jenatzentrum die Fahrbahn Richtung Frankfurt erneuert. Bis voraussichtlich Dezember wird der gesamte Verkehr mit je 2 Fahrspuren pro Richtung auf der Richtungsfahrbahn Dresden geführt.
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5: Willkommen in dieser wunderbaren